0: Zeugen entdeckt worden. Experten entschärften die Sprengladung. Die Ermittler gehen mittlerweile zudem davon aus, dass auch der Gegenstand, mit dem eine DHL-Frachtmaschine in der Luft zusammengestoßen ist, eine Drohne war. Laut Bundesanwaltschaft handelt es sich um einen schwerwiegenden Angriff auf die Infrastruktur in Deutschland.
1: 85% der Deutschen sind unzufrieden mit der Arbeit der Bundesregierung. Das zeigt der aktuelle ARD-Deutschland-Trend, für den Infratest DIMAP knapp 1300 Wahlberechtigte befragt hat. Auch die Regierungsumbildung wirkte sich nicht positiv aus. Aus Berlin Sabine Henkel.
2: Wenn am kommenden Sonntag Bundestagswahlen wären, würden CDU und CSU 21% erreichen, etwas weniger als im Juli. Die AfD kommt in dieser Umfrage auf 28%, das ist ein leichtes Plus. Alle anderen Parteien erreichen unveränderte Prozentzahlen, die SPD 12, die Grünen 15 und die Linke 11%. Bundeskanzler Friedrich Merz hatte einige CDU-Posten neu besetzt, darunter das Gesundheits- und das Verkehrsministerium, außerdem in der Fraktion und im Kanzleramt.
1: US-Präsident Trump versucht erneut, das Recht auf Staatsbürgerschaft durch Geburt in den USA einzuschränken. Er unterzeichnete 2 Dekrete, die sogenannten Geburtstourismus verhindern sollen. Laut Trump kommen unzählige Frauen als Touristinnen getarnt zum Entbinden in die USA, damit ihr Kind die US-Staatsbürgerschaft erhält. Dies werde nun nicht mehr möglich sein. Erst im Juni hatte der oberste Gerichtshof einen ersten solchen Versuch Trumps für verfassungswidrig erklärt. Vor der Küste Mallorcas ist eine neue Rekordwassertemperatur gemessen worden. Westlich der Insel registrierte eine Messboje 33 Grad. Das ist der höchste Wert, der jemals in einem spanischen Gewässer ermittelt wurde. Im westlichen Mittelmeer liegen die Wassertemperaturen derzeit etwa 4 Grad über dem langjährigen Durchschnitt. Das waren die Nachrichten. Das Wetter in Deutschland. Häufig trocken, im Südosten letzte Schauer bei 18 bis 7 Grad. Am Tage meist trocken, im Norden einzelne Schauer, an den Alpen Gewitter bei bis zu 19 Grad in Nordfriesland und 30 Grad am Oberrhein. Am Samstag Sonne 22 bis 33 Grad. Es ist 2.03 Uhr.
3: Und hier ist der Verkehrsservice in der ARD-Hitnacht. A1 Lübeck-Hamburg. Auf der Norderelbbrücke kommt es in beiden Richtungen mehrfach zu kurzzeitigen Sperrungen. Der Grund ist ein Schwertransport. Die A2 Hannover Richtung Berlin ist zwischen Eilsleben und Bornstedt wegen eines defekten LKWs gesperrt. Und die A44 Kassel Richtung Dortmund ist zwischen dem Dreieck Kassel Süd und Kassel-Bad Wilhelmshöhe nach einem LKW-Brand gesperrt. Ich hoffe, Sie kommen gut durch, fahren Sie vorsichtig und ja, weiterhin gute Fahrt.
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3: Und die kommt vom Mitteldeutschen Rundfunk aus Magdeburg. Mein Name ist Frank Eberlein. Schönen guten Morgen. So, und von hier gehen Grüße jetzt auf die Südhalbkugel. Wir haben ja auch immer wieder Hörer, die uns in Australien hören. In Australien auch die Heimat dieser Band hier, Midnight Oil. 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

Die ARD-Hitnacht, eine tolle Sendung. Also ich will mich jetzt nicht selber loben. Ich habe ja die Musik auch gar nicht gemacht. Das waren zum Beispiel die Backstreet Boys, die diesen wundervollen Song fabriziert haben vor 30 Jahren. Aber tolle Sendung hat gerade Erich geschrieben, der uns, glaube ich, in Hessen hört. Ja, Erich, ne? Schöne Grüße nach Hessen und jetzt nach den Backstreet Boys brauchen wir mal so ein paar Girls. Wie wäre es mit den Supremes? Die sind ja legendär inzwischen, ne? Mit Diana Ross da am Anfang, dann ist sie Solistin geworden, die anderen haben weitergemacht. Und einer der ganz großen Hits war der hier im Jahr 1965.

0: und jetzt ist schon wieder 2.30 Uhr, halb drei am frühen Freitagmorgen. Hier ist der Verkehrsservice in der ARD Hitnacht. A1 Lübeck-Hamburg auf der Norderelbbrücke kommt es in beiden Richtungen mehrfach zu kurzzeitigen Sperrungen. Der Grund ist ein Schwertransport. Dann die A2 Hannover Richtung Berlin, die ist zwischen Eilsleben und Bornstedt wegen eines defekten LKWs gesperrt. Und noch eine Meldung für die A44 Kassel Richtung Dortmund. Die Fahrbahn zwischen dem Dreieck Kassel Süd und Kassel Bad Wilhelmshöhe ist nach einem LKW-Brand gesperrt. Ich hoffe, Sie kommen gut durch, fahren Sie vorsichtig und kommen Sie gut an Ihr Ziel.
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Ja, die Fußballhymne aus dem Jahr 2014 von Andreas Burani. Auf uns. Ja, da ging's so richtig zur Sache. Krach, Bumm, Krawall, ne? Aber es gab auch in der Musikgeschichte immer wieder richtig schöne Balladen, die unter die Haut gehen, die einfach beruhigen. Und vielleicht brauchen Sie sowas gerade jetzt, wenn Sie irgendwo unterwegs sind. Und ja, dann genießen Sie jetzt hier die Cars, ne? Mit Drive. Passt ja auch für alle, die jetzt durch diese Nacht in den Freitag fahren. Hier ist die ARD-Hitnacht.

Ja, eigentlich sind Popsongs Massenware und nur für eine kurze Lebensdauer vorgesehen. Das wissen die Leute, die diese Songs machen, Produzenten, Autoren und auch Künstler. Und viele Popsongs sind ja auch nach einigen Wochen wieder vergessen. Das wollen wir mal an dieser Stelle nicht vergessen. Aber es gibt eben auch welche, und es werden immer mehr, die zu Evergreens werden, zu Hits, die auch Jahre oder gar Jahrzehnte später noch rauf und runter gespielt werden und demzufolge gar nicht altern oder in Vergessenheit geraten können, wie zum Beispiel Suburbia von den Pet Shop Boys. Und Neil Tennant und Chris Lowe, also die beiden Pet Shop Boys aus London, haben ja da einiges abgeliefert, was sozusagen für die Ewigkeit bleibt. Und das ist auch gut so. 9 Minuten vor 3 haben wir es, die ARD-Hitnacht, jetzt mit Musik aus Schweden. Hier sind Ace of Base.

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1: Um 3 Uhr mit Ronald Lessig. Die Bundesanwaltschaft hat die Ermittlungen zu dem Fund einer Sprengstoffdrohne auf dem Leipziger Flughafen übernommen. Die Karlsruher Behörde spricht von einem schwerwiegenden Angriff auf die deutsche Infrastruktur. Aus der Nachrichtenredaktion Thorsten Lange.
2: Bisher hatten die Behörden in Sachsen die Ermittlungen geführt. Die Bundesanwaltschaft sieht Anhaltspunkte dafür, dass mit der Drohne eine Explosion herbeigeführt werden sollte. Wer dahinter stecken könnte, das teilte sie nicht mit. Zudem gehen die Ermittler inzwischen davon aus, dass auch der Gegenstand, mit dem ein DHL-Flugzeug in der Luft zusammengestoßen ist, eine Drohne war. Die Sprengstoffdrohne ist auf dem Airport in der Nähe von ukrainischen Antonov-Transportmaschinen entdeckt worden. Berichte, die Frachtflugzeuge hätten Munition geladen, bestätigten sich nicht.
1: Die AfD baut laut aktuellem ARD-Deutschland-Trend ihren Vorsprung zur Union weiter aus. Wäre am kommenden Sonntag Bundestagswahl, käme die Partei demnach auf 28%. Die Union verliert weiter an Zustimmung und kommt nur noch auf 21%. Die SPD liegt unverändert bei 12%, die Linke bei 11%, die Grünen bei 15%. Mit der Bundesregierung zufrieden sind nur 13% der Befragten. 85% äußerten sich unzufrieden. US-Präsident Trump versucht erneut, das Recht auf Staatsbürgerschaft durch Geburt einzuschränken. Einen ähnlichen Vorstoß hatte der Oberste Gerichtshof im Juni für verfassungswidrig erklärt. Aus der Nachrichtenredaktion Christiane Rüther.
3: Trump hat am Abend 2 Dekrete unterzeichnet. Das erste schränkt das Recht auf Staatsbürgerschaft durch Geburt für bestimmte Gruppen ein. Dazu zählen Kinder von Eltern, die als feindliche Ausländer eingestuft werden, aber auch Kinder, deren Eltern in den USA für eine ausländische Regierung arbeiten. Der zweite Erlass richtet sich gegen sogenannten Geburtstourismus. Laut Trump kommen unzählige ausländische Frauen als Touristinnen zum Entbinden in die USA, damit ihr Kind die US-Staatsbürgerschaft erhält. Das soll nun nicht mehr möglich sein.
1: Vor der Küste Mallorcas ist eine neue Rekordwassertemperatur gemessen worden. Westlich der Insel registrierte eine Messboje 33 Grad. Das ist der höchste Wert, der jemals in einem spanischen Gewässer ermittelt wurde. Im westlichen Mittelmeer liegen die Wassertemperaturen derzeit etwa 4 Grad über dem langjährigen Durchschnitt. Die immer weiter steigenden Meerestemperaturen erhöhen unter anderem die Gefahr heftiger Stürme mit sintflutartigen Regenfällen im Herbst. Das waren die Nachrichten. Das Wetter in Deutschland. Häufig trocken, im Südosten letzte Schauer bei 18 bis 7 Grad. Am Tage meist trocken, im Norden einzelne Schauer, an den Alpen Gewitter bei 19 Grad in Nordfriesland und bis 30 Grad am Oberrhein. Am Samstag viel Sonne bei 22 bis 33 Grad. Es ist 3.03 Uhr.
4: Und hier ist der Verkehrsservice in der ARD-Hitnacht. A1 Lübeck-Hamburg. Auf der Norderelbbrücke kommt es in beiden Richtungen mehrfach zu kurzzeitigen Sperrungen. Der Grund ist ein Schwertransport. Die A2 Hannover Richtung Berlin ist zwischen Eilsleben und Bornstedt wegen eines defekten LKWs gesperrt. Die A28 Oldenburg Richtung Leer ist zwischen Westerstede und Westerstede West nach einem Unfall gesperrt. Und die A44 Kassel Richtung Dortmund ist zwischen dem Dreieck Kassel Süd und Kassel Bad Wilhelmshöhe nach einem LKW-Brand ebenfalls gesperrt. Ich wünsche Ihnen eine gute und sichere Fahrt in den neuen Tag.
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4: Aus Magdeburg, herzliche Grüße hier im Studio für Sie, Frank Eberlein, auch in dieser Stunde. Und jetzt gibt's Musik von einer legendären Band, die war schon in den 70ern ganz groß angesagt. Blondie mit Frontfrau Debbie Harry aus den 90ern. Comeback Hit, Maria.

Tja, ein echter Klassiker aus den 60ern. A Wider Shade of Pale von Procol Harum. Und das hier in der ARD-Hitnacht. Und so schön immer wieder die tolle Hammond-Orgel in diesem Song zu hören. Ja, apropos Hammond, da gibt's ja den Albert Hammond. Das ist nicht der Erfinder jenes Instruments, sondern das ist einer, der viele Hits erfunden hat. Tolle Melodien geschrieben für sich und für andere. Und den hören wir auch gleich. Aber vorher habe ich noch ein paar andere schöne Sachen. Alvaro Soler zum Beispiel mit einem tollen Sommerhit. Und vorher noch eine Ballade von Cyndi Lauper hier der ARD-Hit nach Time After Time.

Ja, der Schottenrock. Irgendjemand hatte in den 70er-Jahren einmal festgestellt, dass da gar nichts ist unter dem Schottenrock. Aber das war so ein richtig schöner Schottenrock aus Glasgow von Simple Minds. Ja, Don't You Forget About Me. Und hier in der ARD-Nacht gibt's jetzt Altmeister Albert Hammond mit Never Rains in Southern California und dann Genesis, Invisible Touch.

0: Guten Morgen, es ist 3.30 Uhr, halb vier. Hier ist der Verkehrsservice in der ARD-Hitnacht. Die A7 Kassel Richtung Hannover ist zwischen Hedemünden und dem Dreieck Drammetal nach einem Unfall gesperrt. Die A28 ist in Richtung Leer zwischen Westerstede West und Apen-Remels nach einem Unfall gesperrt. Die Umleitung ist die U14 und die A44 Kassel Richtung Dortmund ist zwischen dem Dreieck Kassel Süd und Kassel-Bad Wilhelmshöhe nach einem LKW-Brand gesperrt. Ich wünsche Ihnen eine gute und sichere Fahrt.
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Ja, was denn für ein wilder Freitagmorgen, ne? Savage Garden und davor der Boss Bruce Springsteen. Jetzt haben wir es 3.40 Uhr. Ja, herzliche Grüße überall in alle Himmelsrichtungen hier aus Magdeburg. Ist ja ziemlich in der Mitte Deutschlands, ne? Wenn Sie uns im Norden, im Süden, im Osten, im Westen hören oder ganz woanders. In Asien, in Amerika, auch da kommen immer mal wieder ein paar Mails her. Dann ja, hoffe ich, dass Sie guter Dinge sind und sich jetzt auf und über Nena freuen. Hier ist sie mit Wunder geschehen. Oh.

Johnny Hates Jazz, Shattered Dreams. Und es gibt gleich noch so was Schönes aus derselben Zeit, den späten 80ern. Oder nee, da gehen wir sogar in die frühen 80er mit Spandau Ballet und Gold. Vorher habe ich noch Sascha und jetzt so kurz vor vier. Herzlichen Dank mal für Ihre lieben Nachrichten per E-Mail und auch per Telefon. Ich habe mich sehr gefreut und hoffe, ja, dass Ihnen die ARD-Nacht weiterhin zusagt und Ihnen unsere Musik gefällt.

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1: Um 4 Uhr mit Ronald Lessig. Nach dem Fund einer Sprengstoffdrohne am Leipziger Flughafen hat die Bundesanwaltschaft die Ermittlungen übernommen. Bisher waren die Landesbehörden in Sachsen zuständig. Aus Baden-Baden ARD-Terrorexperte Holger Schmidt.
2: Es handele sich um einen schwerwiegenden Angriff auf die Transport- und Logistikinfrastruktur in Deutschland, erklärt Generalbundesanwalt Jens Rommel in einer Presseerklärung. Es besteht der Verdacht des versuchten Herbeiführens einer Sprengstoffexplosion und des gefährlichen Eingriffs in den Luftverkehr, so die Bundesanwaltschaft. Und sie spricht davon, dass es wohl 2 Drohnen waren, die am Dienstagabend am Flughafen Leipzig im Einsatz waren. Denn auch der Gegenstand, mit dem eine Frachtmaschine beim Durchstarten kollidiert sei, sei mutmaßlich eine Drohne gewesen, heißt es.
1: US-Präsident Trump versucht erneut, das Recht auf Staatsbürgerschaft durch Geburt einzuschränken. Einen ähnlichen Vorstoß hatte der Oberste Gerichtshof erst im Juni für verfassungswidrig erklärt. Aus der Nachrichtenredaktion Christiane Rüther.
3: Trump hat am Abend 2 Dekrete unterzeichnet. Das erste schränkt das Recht auf Staatsbürgerschaft durch Geburt für bestimmte Gruppen ein. Dazu zählen Kinder von Eltern, die als feindliche Ausländer eingestuft werden, aber auch Kinder, deren Eltern in den USA für eine ausländische Regierung arbeiten. Der zweite Erlass richtet sich gegen sogenannten Geburtstourismus. Laut Trump kommen unzählige ausländische Frauen als Touristinnen zum Entbinden in die USA, damit ihr Kind die US-Staatsbürgerschaft erhält. Das soll nun nicht mehr möglich sein.
1: Angesichts der Sommerhitze warnen Sozialverbände vor lebensgefährlichen Folgen, besonders für obdachlose Menschen. Die Geschäftsführerin der Bundesarbeitsgemeinschaft Wohnungslosenhilfe Bösing sagte der Rheinischen Post, wer auf der Straße lebe, trage bei Extremhitze das höchste Risiko. Ohne Zugang zu Wasser, Schatten oder kühlen Räumen seien wohnungslose Menschen schutzlos ausgeliefert. Bösing forderte, Hitzeschutz müsse eine verbindliche Pflichtaufgabe von Staat und Kommunen werden. Auch der Sozialverband Deutschland verlangte politische Maßnahmen. Länder und Kommunen müssten flächendeckende Hitzeaktionspläne umsetzen. Ein US-Gericht hat den Facebook-Mutterkonzern Meta wegen Gefährdung der psychischen Gesundheit von Kindern zu einer Strafe von umgerechnet knapp 500 Millionen Euro verurteilt. Bei dem Prozess im US-Bundesstaat New Mexico hatte die Staatsanwaltschaft Meta unter anderem vorgeworfen, seine Produkte seien darauf angelegt, junge Nutzer abhängig zu machen. Der Konzern muss nun seine Plattformen für Minderjährige in dem Bundesstaat umgestalten, etwa durch Nutzungsbegrenzungen. Meta kündigte Berufung an und erklärte, man sei überzeugt, eine gute Bilanz beim Schutz von Jugendlichen vorweisen zu können. Das waren die Nachrichten. Das Wetter in Deutschland. Am Tage meist trocken, im Norden einzelne Schauer bei 19 Grad in Nordfriesland und bis 30 Grad am Oberrhein. Am Samstag sonnig bis 33 Grad. 4:03 Uhr.
4: Und hier ist der Verkehrsservice in der ARD-Hitnacht. Die A7 Kassel Richtung Hannover ist zwischen Hedemünden und dem Dreieck Drammetal nach einem Unfall gesperrt. Die A28 Richtung Leer ist zwischen Westerstede West und Apen-Remels nach einem Unfall gesperrt. Dort ist die Umleitung die U14. Und die A44 Kassel Richtung Dortmund ist zwischen dem Dreieck Kassel Süd und Kassel Bad Wilhelmshöhe nach einem LKW-Brand gesperrt. Ich wünsche Ihnen eine gute und sichere Fahrt in den neuen Tag.
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4: Aus Magdeburg, herzliche Grüße von mir, mein Name Frank Eberlein, und jetzt lassen wir die Jungs los, die Jungs, die auf Sommer programmiert sind. Hier ist Sabrina aus Italien.
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Ja, der wunderbare Cat Stevens hat so tolle Musik gemacht, viele tolle Alben und daraus gerade ein Stück, ja, von 1970, Wild World, ist wirklich eine wilde Welt inzwischen geworden. Und da tut es vielleicht ganz gut, in der Nacht mal so ein bisschen innezuhalten, sich einfach der Musik hinzugeben, die Schönheit der Musik vor allem zu genießen. Und jetzt gibt's in der nächsten Runde Al Corley, die Lighthouse Family und Kenny Loggins hier aus dem Jahr 1982, Heartlight.

Tata für der Saison heißt Mord auf der Tanzfläche. Klingt es doch alles noch sehr fröhlich, oder? Das war Sophie Alice Baxter. In der Musik ist eben alles möglich. Kurz vor 16:30 haben wir es, die ARD Hitnacht. Jetzt mit Keith Marshall. Einst bei der Band Hello. Ja, und dann Anfang der 80er erfolgreicher Solist. Zum Beispiel mit diesem Stück hier. Only Crying.

Das klingt nach Meer. Nun, passt jetzt zum bevorstehenden Sommerurlaub. 4.31 Uhr, guten Morgen, hier ist der Verkehrsservice in der ARD-Hitnacht. A2 Hannover Richtung Berlin zwischen Burgzentrum und Burg Ost. 4 Kilometer Stau, dort wird der Verkehr über den Standstreifen geleitet. Sie wissen, was es ist, ja. Und da wird der Verkehr drüber geleitet. So haben wir es jetzt. Geht's weiter mit der A7 Kassel Richtung Hannover. Die ist zwischen Hedemünden und dem Dreieck Drammetal nach einem Unfall gesperrt. Die A28 ist in Richtung Leer zwischen Westerstede West und Apen-Remels nach einem Unfall gesperrt. Es gibt eine Umleitung, das ist die U14 und die A44 Kassel Richtung Dortmund. Die ist zwischen dem Dreieck Kassel Süd und Kassel-Bad Wilhelmshöhe nach einem LKW-Brand immer noch gesperrt. Ich hoffe, Sie kommen gut durch. Fahren Sie vorsichtig. Gute Fahrt. 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

Sarah Connor hier in der ARD Hitnacht. Wir haben es 4.43 Uhr. Ja, es geht stramm auf 5 Uhr zu und die ersten Frühaufsteher sind nicht schon da. Die sind längst auf den Beinen oder eben auf Achse. Wie zum Beispiel Andreas aus Osterweddingen, der geschrieben hat, er ist schon seit 2 Uhr unterwegs. Er versorgt die Altmark mit Lebensmitteln und freut sich über unsere tolle Musik. Dankeschön, lieber Andreas. Ja, gute Fahrt und Grüße zurück in den LKW. Und von mir gibt's jetzt auf den Weg so einen schönen Evergreen aus den 70ern. Hier sind Styx mit Boat on a River.

einfach schön. Die Musik von Bruce Hornsby in the Range, Mandoline Rain. Song, der jetzt genau 40 Jahre alt ist. Wahnsinn, ne? Und einfach so schön. 5 Minuten vor 5 haben wir es, die ARD-Hitnacht. In einigen Regionen geht sie gleich zu Ende, dann gibt es das Frühprogramm. In anderen Regionen dauert sie noch eine Stunde, da beginnen die Frühprogrammkollegen erst 6 Uhr. Ja, wenn sie sich gleich ausklinken, dann wünsche ich Ihnen schon mal einen schönen Tag. Mein Name ist Frank Eberlein und ja, vielleicht hören wir uns ja gleich wieder nach 5 Uhr.

0: Der Freitagmorgen, es ist 5 Uhr. Alles Wichtige jetzt mit Moritz Meißner.
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2: Im Fall der Sprengstoffdrohne am Flughafen Leipzig-Halle hat die Bundesanwaltschaft die Ermittlungen übernommen. Grund ist die besondere Bedeutung des Falls, wie die Behörde in Karlsruhe am Abend erklärte. Es handle sich um einen schwerwiegenden Angriff auf die Transport- und Logistikinfrastruktur in Deutschland. Dadurch sei die Tat geeignet, die innere und äußere Sicherheit Deutschlands zu beeinträchtigen. Die Bundesanwaltschaft schaltet sich immer dann ein, wenn es um den Staatsschutz geht, zum Beispiel bei möglicher Spionage oder Sabotage durch ausländische Staaten. Sachsens Innenminister Armin Schuster hat unterdessen Medienberichte zurückgewiesen, dass die ukrainische Antonov-Maschine am Flughafen, die möglicherweise Ziel der Drohne gewesen war, Munition an Bord gehabt hätte. An der Bleilochtalsperre in Saalburg beginnt heute eines der größten Festivals für Elektromusik in Europa, das Sonne-Mond-Sterne-Festival. Zehntausende sind seit Mitte der Woche angereist. Stars der Techno-Szene und Chartmusik treten bis zum Sonntag auf verschiedenen Bühnen auf. Mehr als 80 Acts stehen auf dem Programm. Zu den bekanntesten Künstlern gehören Scooter und die Rapperin Icky Mel. Die Veranstalter erwarten rund 35.000 Besucherinnen und Besucher. Das Festivalgelände öffnet heute um 17 Uhr. Thüringens Verkehrsminister Steffen Schütz befürchtet höhere Ticketpreise im Nahverkehr. Grund sind laut dem BSW-Politiker höhere Nutzungsgebühren für die Schiene. Bahnunternehmen in Thüringen müssen daher künftig rund 15 Millionen Euro mehr bezahlen. Schütz forderte, dass der Bund die Mehrkosten zumindest teilweise übernimmt. Andernfalls drohten Linien ausgedünnt zu werden. Auslöser für die höheren Nutzungsentgelte ist ein Urteil des Europäischen Gerichtshofs vom März. Mit dem traditionellen Ballonglühen startet am Abend im südthüringischen Heldburg die 26. Thüringer Mongolfiade. Zu dem Ballonfahrertreffen werden heute und morgen rund 30.000 Gäste erwartet. Der Freitag steht erstmals ganz im Zeichen der Modellballone. Dabei steigen unter anderem Teddybären, Frösche und Dinosaurier in den Himmel. Kinder können ihre Plüschtiere oder Puppen mitfahren lassen. Morgen sind dann 10 große Heißluftballone zu sehen. Eine Wettfahrt wie bei den anderen Mongolfiaden in Heldburg zuvor gibt es dieses Jahr aus Kostengründen nicht. In den USA versucht Präsident Trump erneut das Recht auf Staatsbürgerschaft einzuschränken. Dafür hat Trump ein neues Dekret unterzeichnet. Damit sollen Kinder nicht mehr automatisch die US-Staatsbürgerschaft bekommen, wenn ihre Mütter nur für die Geburt in die USA reisen. Wie genau das im Einzelfall kontrolliert werden soll, ist aber unklar. Bekommen Diplomaten und Botschaftsangestellte ausländischer Staaten in den USA ein Kind, soll das ebenfalls nicht mehr Anspruch auf eine US-Staatsbürgerschaft haben. Der oberste Gerichtshof der USA hatte allerdings erst im Juni Versuche der Trump-Regierung, das Recht auf Staatsbürgerschaft einzuschränken, für verfassungswidrig erklärt. Das waren die Nachrichten. 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
0: Dankeschön, Moritz. Das Wetter in Thüringen bringt uns heute erstmal viel Sonne, im Laufe des Vormittags Quellwolken und am Nachmittag besonders in Richtung Eichsfeld und Südharz länger stark bewölkt. Die Höchstwerte je nach Sonnenscheindauer zwischen 23 und 26 Grad. Momentan liegen wir in Bad Tabberz bei 11 Grad, Jena meldet 13 Grad. Morgen viel Sonne und trocken, 26 bis 29 Grad. Und am Sonntag zur Sonne Richtung Abend einzelne Schauer oder Hitzegewitter, denn es wird wieder hochsommerlich heiß. Mit bis zu 35 Grad am Sonntag. Damit jetzt 3 Minuten nach 5. Hier sind die aktuellen Verkehrsmeldungen. Die A7 Würzburg Richtung Hannover ist zwischen Hannover-Schmünden-Hedemünden und dem Dreieck Drammetal nach einem Unfall gesperrt. Zurzeit haben wir noch keine Blitzer. Sobald Sie unterwegs was entdecken, freuen wir uns, wenn Sie es kostenfrei durchgeben im MDR Thüringen Verkehrszentrum 0800 218 1600. Danke, gute Fahrt.
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0: Schönen guten Morgen, wir sind im Freitag angekommen und natürlich schwitzt auch heute Steffi Schettler mit.
3: Einen schönen guten Morgen, aber ich muss sagen, das war eine angenehme Nacht. Ich habe fast ein bisschen gefröstelt am offenen Fenster.
0: Ja, ich meine das mit dem Schwitzen auch eher so die psychische Belastung, wenn du hier 4 Stunden mit mir im Studio sitzt. Ja. Genießen Sie die kleine Abkühlung und lassen Sie uns gemeinsam Richtung Wochenende starten.
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0: Wir sind noch in den Sommerferien. Für Amy McDonald fängt die Arbeit jetzt richtig an. Gestern auf Instagram ein Bild vom Flughafen gepostet. Sie startet jetzt rein in ihre Sommer-Open-Air-Konzert und hat geschrieben, erst im September wird sie ihr Zuhause wiedersehen. 5:11, schönen guten Morgen.
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0: Ja, und die ein oder anderen von uns, die trudeln nach dem Urlaub schon wieder zu Hause ein und gerade in der Ferienzeit. Da freuen wir uns doch, wenn sich die Nachbarn mal um die Blumen kümmern oder die Fische füttern. Und Steffi, für heute wollen wir mal über Hilfsbereitschaft sprechen.
2: Genau, wir möchten wieder Lust auf ein bisschen mehr Nächstenliebe machen. Oft sind es ja die ganz kleinen Gesten, eine helfende Hand, ein nettes Wort oder ein kurzer Moment Zeit, die nicht nur dem anderen den Tag verschönern, sondern oft auch den eigenen.
0: Und deshalb wollten wir von Ihnen wissen, wann haben Sie zuletzt mal jemandem geholfen oder wann hat Ihnen vielleicht auch jemand geholfen?
3: Ja, jetzt in der Straßenbahn. Drei Omas mit Rollator geholfen. Ja. Und ein schönes Gespräch dazu. Ja. Also besser kann es nicht sein.
4: Als ich einen Bus bekommen wollte, der schon fast abgefahren wäre, da hat jemand an der Tür gestanden und hat gewartet, bis ich auch angerannt kam, dass ich auch im Bus war.
5: Na, wir haben zuletzt unseren Sohn geholfen, als das Auto liegen geblieben ist. Da haben wir ihn dann mit dem Auto abgeschleppt. Das war, glaube ich, die letzte große Tat, die wir geleistet haben.
0: Klar, Hilfe in der Familie ist auch sehr wichtig. Und kleine Gesten können manchmal so einfach sein und so viel bewirken. Und selbst wenn am Ende nur ein Lächeln rausspringt, alles richtig gemacht.
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Eins. Purple Rain. Tja, Regen wünschen sich wahrscheinlich alle Hobbygärtner in Thüringen. Und die Ferienkinder, die freuen sich, dass sich der Sommer von seiner besten Seite zeigt. Und die passende Musik gibt's wie immer von uns. Jetzt geht's zurück ins Jahr 1980 mit Blondie und The Tide is High. Von Frau Debbie Harry ist inzwischen 81 Jahre alt und immer noch absolut stilsicher unterwegs. Erst kürzlich hat sie sich auf dem roten Teppich bei der Premiere des Films Supergirl in New York gezeigt. Sie strahlt wie eh und je. Und jetzt bei uns Blondie, The Tide is High. Ihr startet in den Freitag mit MDR Thüringen um 5.19 Uhr.

0: Andrew Lloyd Webbers, Jesus Christ Superstar. Maßgeschneidert für eine der schönsten Kulissen Deutschlands. 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
1: Um 5.30 Uhr. Bundesanwaltschaft untersucht Drohnenvorfall. Nach dem Fund einer Sprengstoffdrohne nahe ukrainischer Frachtflugzeuge am Flughafen Leipzig-Halle hat die Bundesanwaltschaft die Ermittlungen übernommen. Es handle sich um einen schwerwiegenden Angriff auf das Transportwesen in Deutschland, so die Behörde. Start für Sonne-Mond-Sterne-Festival. An der Bleilochtalsperre in Saalburg werden dazu ab heute rund 35.000 Gäste erwartet. Das Thüringer Festival ist eines der größten für Elektromusik in ganz Europa. Ballonfahrertreffen in Südthüringen. Heute und morgen findet in Heldburg die 26. Thüringer Mongolfiade statt. Heute starten dazu zahlreiche Modellballone. Kinder können unter anderem Stofftiere und Puppen mitfliegen lassen.
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2: Mit Jana Hildebrand, guten Morgen. Nordhausen. Der Automobilzulieferer Feuer Powertrain hat 30 neue Mitarbeiter fest eingestellt und 12 Leiharbeiter beschäftigt. Das teilte der Geschäftsführer MDR Thüringen mit. Grund ist ein Großauftrag ab dem dritten Quartal. Insgesamt sollen 100 neue Mitarbeiter eingestellt werden. Der Auftrag läuft über 7 Jahre. Blankenhain. Im Weimarer Land startet die Heidelbeersaison. Auf der Heidelbeerplantage können Besucher die Früchte wieder selbst ernten. Das teilte das Forstamt Bad Berka mit. Ein Kilogramm Heidelbeeren kostet 6 Euro. Besucher sollen eigene Behälter zum Pflücken mitbringen. Die Plantage gehört zu den größten Selbstpflückanlagen der Region. Ilmenau. Mit einem Konzert startet heute Abend die 35. Ausgabe des MDR Musiksommers. Zur Eröffnung in der Festhalle spielt das MDR Sinfonieorchester Werke von Ludwig van Beethoven und Richard Wagner. Bis zum 5. September sind in Sachsen, Sachsen-Anhalt und Thüringen insgesamt 25 Konzerte geplant. Die Jubiläumsausgabe des Festivals steht unter dem Motto Natur. Das Eröffnungskonzert beginnt um 19.30 Uhr. 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
3: Das Wetter in Thüringen. Es geht los heute in Helbe-Dündorf mit 12 Grad. Suhl meldet 11 Grad. Im Laufe des Tages dann, je nach Sonnenscheindauer, zwischen 23 Grad im Eichsfeld und bis 26 Grad im Weimarer Land und südlich des Thüringer Waldes. Es gibt heute erstmal viel Sonne. Im Laufe des Vormittags dann Quellwolken und am Nachmittag, besonders in Richtung Eichsfeld und Südharz, auch länger stark bewölkt. Morgen am Samstag viel Sonne mit dabei. Trocken 26 bis 29 Grad. Und am Sonntag zur Sonne Richtung Abend, einzelne Schauer oder Hitzegewitter, denn es wird wieder hochsommerlich heiß am Sonntag mit bis zu 35 Grad. Damit jetzt 6:03. Hier sind die aktuellen Verkehrsmeldungen. Keine Störungen, keine Blitzer. Läuft überall gut. Hoffentlich bleibt's lange so. Aber sobald Sie unterwegs was entdecken, geben Sie es gerne kostenfrei durch im MDR Thüringen Verkehrszentrum unter 0800 218 1600. Danke, kommen Sie gut an.
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3: Tja, Hochsommer bei uns in Thüringen und richtig hitzig wird's am Sonntag auch in Jena beim Regionalliga-Derby.
4: Der FC Carl Zeiss Jena trifft auf Rot-Weiß Erfurt und ich weiß von Kollegen, je nachdem wie das Spiel ausgeht, ist auch die Laune in der Woche danach. Ich nenne jetzt keine Namen an dieser Stelle.
3: Sehr nett. So geht's natürlich auch den Trainern beider Vereine. Was sie vor dem Derby sagen, das hören Sie gleich bei Steffi und mir. Guten Morgen.
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0: 10 nach halb 6. Einen schönen guten Morgen an diesem Freitag.
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0: Und wir nehmen es schon wieder wahr. Es knistert bei den Fußballfans in Thüringen die Vorfreude auf das Thüringen-Derby zwischen dem FC Karlsruhe Jena und Rot-Weiß Erfurt am Sonntag steigt. Für die Zuschauer ist es natürlich immer ein besonderes Spiel, aber auch die Trainer spüren. Also da liegt was in der Luft, da steht was Besonderes bevor. Für Jenas Trainer Marco Grote ist es das erste Thüringen-Derby. Dieses besondere Derby-Gefühl kennt er aber natürlich schon aus seiner Zeit als Spieler und Trainer.
2: Ja, dann bin ich grundsätzlich jetzt mal in meinem verhältnismäßig langen Leben Derby erfahren, habe aber ja auch schon erfahren, dass es nochmal eine ganz besondere Note hat. Ich freue mich auf die Stimmung dann hier, wenn es knistert und ich freue mich auf die Vorbereitung mit den Jungs. Wir werden ganz, ganz sicher alles dafür tun, dass die 3 Punkte dann auch wieder bei uns bleiben.
0: Auch für Rot-Weiß-Erfurt-Trainer Fabian Gerber sind Derbys immer was Besonderes. Rot-Weiß hat unter der Woche mit 6:0 gewonnen und auch deshalb blickt der Trainer optimistisch aufs Wochenende.
3: Wir sind gewappnet, die Jungs sind gut vorbereitet, die Jungs machen guten Eindruck, einen frischen Eindruck, die spüren vor Spielfreude, jetzt nach dem Sieg hoffentlich auch vor Selbstvertrauen auch nochmal. Und wie gesagt, wir fahren dahin, wir wollen was mitnehmen und das ist das große Ziel.
0: Ja, sportlich sind beide Mannschaften gut drauf. Rund um ein Derby wird aber natürlich auch viel über das gesprochen, was sich außerhalb des Platzes abspielt. Und genau darauf blicken wir kurz vor 7:30 hier in der MDR Thüringen Frühschicht.

0: einfach ein Song zum immer, aber auch immer, immer wieder hören. Elton John und Daniel, schönen guten Morgen, 5.49 Uhr und jetzt von Daniel zu Jörg.
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0: Denn da ist wieder unser Jörg Schröder, guten Morgen.
2: Einen wunderschönen guten Morgen.
0: Du heißt nicht zufällig mit Zweitnamen, Jörg Daniel Schröder, nee.
2: Ich habe keinen Zweitnamen. Ich bin einfach nur der schlichte Jörg.
0: Der schlichte Jörg. Na dann, schlichter Jörg. Wenn das kein Morgen zum Durchlüften ist, also dann weiß ich auch nicht mehr.
2: Ich würde auch sagen, ja, also Thüringen lüftet durch. Eigentlich müssen überall die Fenster aufstehen, um endlich ein bisschen Kühle reinzubekommen und die Wohnung etwas auskühlen zu lassen. Denn wir haben zum Teil Temperaturen im einstelligen Bereich. Aktuell zum Beispiel in Bad Berka 9 Grad. Und wir vergleichen mal. Gestern um die Uhrzeit in Weimar hatten wir 21 Grad. Aktuell haben wir in Weimar 13 Grad.
0: Ist ein Unterschied.
2: Ist schon ein Unterschied. Also der eine oder andere wird schon wieder drüber nachdenken. Ach, mit dem Jäckchen wäre jetzt gar nicht so schlecht. Auf alle Fälle dieser Morgen ausgesprochen frisch. Und wir erholen uns quasi von den hitzigen Tagen in dieser Woche. Denn die Höchsttemperaturen pegeln sich heute ein zwischen 23 und 26 Grad. Und die 26 Grad, die erreichen wir auch nur mit Sonnenschein. Und das heißt, wir erleben heute nicht durchweg viel Sonnenschein. Da tauchen ein paar Quellwolken auf. Und gerade so Richtung Eichsfeld, Kyffhäuserkreis und auch Südharz. Da wird es am Nachmittag auch mal längere Zeit grau bleiben und da erwarten wir sogar nur Temperaturen bei gerade mal 23 Grad.
0: Und damit komme ich direkt zum Stichwort Wochenende.
2: Wir atmen heute tief durch, genießen die Frische, die Kühle, denn es wird jetzt allmählich wieder wärmer. Morgen noch aus meiner Sicht angenehme Temperaturen bis 29 Grad, morgen von früh bis spät viel Sonnenschein. Auch der Sonntag hat viel Sonne im Gepäck, zum Nachmittag, zum Abend hin. Da sind vielleicht vereinzelt Hitzegewitter möglich und Hitzegewitter ist das Stichwort. Ja, die nächste kleine Hitzewelle ist da auch schon wieder da, denn am Sonntag erwarten wir Temperaturen bis örtlich 35 Grad.
0: Welle, das heißt, was davon nehmen wir mit in die neue Woche?
2: Der Montag nochmal auch sehr hitzig, aber schon wieder weniger heiß, bei maximal 31, 32 Grad. Dann wird es wieder kühler, dann wird es aber auch schon wieder heißer. Und das heißt, die nächste Woche ein ständiges Auf und Ab, was die Temperaturen betrifft. Mal mehr heiß, mal weniger heiß.
0: Schlichter Jörg, ich bedanke mich für die Aussichten und wir hören uns kurz vor 8 wieder. Bis
2: danke,
0: dahin.
2: Danke, großartiger Timo.
0: Oh, bitte.
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3: Einen schönen guten Morgen an diesem Freitag. Es ist 6 Uhr. Alles Wichtige jetzt mit Moritz Meißner.
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5: Im Fall der Sprengstoffdrohne am Flughafen Leipzig-Halle hat die Bundesanwaltschaft die Ermittlungen übernommen. Grund ist die besondere Bedeutung des Falls, wie die Behörde in Karlsruhe am Abend erklärte. Es handle sich um einen schwerwiegenden Angriff auf die Transport- und Logistikinfrastruktur in Deutschland. Dadurch sei die Tat geeignet, die innere und äußere Sicherheit Deutschlands zu beeinträchtigen. Die Bundesanwaltschaft schaltet sich immer dann ein, wenn es um den Staatsschutz geht, zum Beispiel bei möglicher Spionage oder Sabotage durch ausländische Staaten. Sachsens Innenminister Armin Schuster hat unterdessen Medienberichte zurückgewiesen, dass die ukrainische Antonov-Maschine am Flughafen, die möglicherweise Ziel der Drohne gewesen war, Munition an Bord gehabt hätte. An der Bleilochtalsperre in Saalburg beginnt heute eines der größten Festivals für Elektromusik in Europa, das Sonne-Mond-Sterne-Festival. Zehntausende sind seit Mitte der Woche angereist. Stars der Techno-Szene und Chartmusik treten bis zum Sonntag auf verschiedenen Bühnen auf. Mehr als 80 Acts stehen auf dem Programm. Zu den bekanntesten Künstlern gehören Scooter und die Rapperin Iggy Mel. Die Veranstalter erwarten rund 35.000 Besucherinnen und Besucher. Das Festivalgelände öffnet heute um 17 Uhr. Thüringens Verkehrsminister Steffen Schütz befürchtet höhere Ticketpreise im Nahverkehr. Grund sind laut dem BSW-Politiker höhere Nutzungsgebühren für die Schiene. Bahnunternehmen in Thüringen müssen daher künftig rund 15 Millionen Euro mehr bezahlen. Schütz forderte, dass der Bund die Mehrkosten zumindest teilweise übernimmt. Andernfalls drohten Linien ausgedünnt zu werden. Auslöser für die höheren Nutzungsentgelte ist ein Urteil des Europäischen Gerichtshofs vom März. Mit dem traditionellen Ballonglühen startet am Abend im südthüringischen Heldburg die 26. Thüringer Mongolfiade. Zu den Ballonfahrertreffen werden heute und morgen rund 30.000 Gäste erwartet. Der Freitag steht erstmals ganz im Zeichen der Modellballone. Dabei steigen unter anderem Teddybären, Frösche und Dinosaurier in den Himmel. Kinder können ihre Plüschtiere oder Puppen mitfahren lassen. Morgen sind dann 10 große Heißluftballone zu sehen. Eine Wettfahrt wie bei den anderen Mongolfiaden in Heldburg zuvor gibt es in diesem Jahr aus Kostengründen nicht. In den USA versucht Präsident Trump erneut das Recht auf Staatsbürgerschaft einzuschränken. Dafür hat Trump ein neues Dekret unterzeichnet. Damit sollen Kinder nicht mehr automatisch die US-Staatsbürgerschaft bekommen, wenn ihre Mütter nur für die Geburt in die USA reisen. Wie genau das im Einzelfall kontrolliert werden soll, ist aber unklar. Bekommen Diplomaten und Botschaftsangestellte ausländischer Staaten in den USA ein Kind, soll das ebenfalls nicht mehr Anspruch auf eine US-Staatsbürgerschaft haben. Der oberste Gerichtshof der USA hat allerdings erst im Juni Versuche der Trump-Regierung, das Recht auf Staatsbürgerschaft einzuschränken, für verfassungswidrig erklärt. Das waren die Nachrichten. 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
3: Dankeschön, Moritz. Das Wetter in Thüringen bringt uns heute erstmal viel Sonne. Im Laufe des Vormittags tauchen Quellwolken auf und am Nachmittag, besonders in Richtung Eichsfeld und Südharz, länger stark bewölkt. Die Höchstwerte je nach Sonnenscheindauer heute zwischen 23 Grad im Eichsfeld und bis 26 Grad im Weimarer Land und südlich des Thüringer Waldes auch bis 26 Grad. Aktuell sind es in Hohenfelden 13 Grad und in Reutnitz 12 Grad. Dann unser Wochenende, morgen viel Sonne, trocken, 26 bis 29 Grad. Und am Sonntag zur Sonne Richtung Abend einzelne Schauer oder Hitzegewitter. Es wird wieder hochsommerlich heiß mit bis zu 35 Grad. Damit jetzt 6:03. Hier sind die aktuellen Verkehrsmeldungen. Alles frei auf den Straßen. Und Blitzer sind auch noch kein Thema. Melden Sie uns Staus oder Blitzer jederzeit kostenfrei im MDR Thüringen Verkehrszentrum 0800 218 1600. Danke dafür. Gute Fahrt. 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
3: Schönen guten Morgen. Eins ist doch immer wichtig, Zusammenhalt. Und da ist es schön, wenn wir anderen helfen oder auch uns mal geholfen wird. Steffi, für viele ist Helfen ja zum Glück eine Selbstverständlichkeit.
1: Und obwohl man es ja eigentlich gar nicht erwartet, nicht selten gibt es dafür ja auch ein kleines Dankeschön.
6: Bei anderen Leuten im Garten helfen, die helfen dann mir. Da gibt es mehr wie Dankeschön. Da gibt es Bratwurst essen und alles Mögliche.
3: Und so soll es doch sein. Gleich erzählen wir Ihnen, wo uns schon mal geholfen wurde. Steffi hat da zum Beispiel auf einem Flohmarkt was erlebt, gell?
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0: Schönen Start in den Freitag und guten Morgen jetzt um 6:11.
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0: Es ist doch so, manchmal braucht es gar nicht viel, um jemandem den Tag so ein bisschen schöner zu machen. Manchmal reicht eine kleine Geste der Nächstenliebe, so eine helfende Hand, ein nettes Wort. Steffi und ich wollen deshalb heute mal genauer hinschauen und fragen, wie oft helfen wir uns eigentlich gegenseitig? Ich zum Beispiel habe Steffi in dieser Woche beim Ausfüllen des Lottoscheins geholfen.
2: Ja, und ich bin dir immer noch dankbar, auch ohne Gewinn.
0: Jetzt weißt du wenigstens mal, wie es geht.
2: Ja, genau. Aber mal Spaß beiseite, wann hast du denn zuletzt jemandem geholfen, also so richtig geholfen?
0: Ja, was heißt so richtig? Im Prinzip war es für mich nur so eine kleine Geste. Wir waren ja jetzt im Urlaub und eines Morgens muss es mal schnell gehen, hier Frühstück, dann hier beim Fastfood-Riesen geholt und Sohnemann hat nicht ganz aufgegessen und wir haben dann gesehen hier auf dem Parkplatz, da war ein Obdachloser unterwegs und klar, wirfst du dann das Essen, was du selber nicht isst, das wirfst du nicht weg, sondern wir sind dann zu ihm gegangen, haben gefragt, ob er hier das restliche Frühstück haben möchte und das war total toll auch zu sehen, weil er war so in seinem Trott natürlich unterwegs, Kopf unten und als wir ihm dann die Reste von diesem Frühstück geschenkt haben, gleich der Kopf hoch und irgendwie so ein kleines Lächeln mit dabei. Also war für uns eine kleine Geste und für ihn wahrscheinlich einfach ein toller Tagesstart. Ja. Zu dir, wann hast denn du zuletzt jemandem geholfen oder vielleicht auch Selbsthilfe bekommen?
2: Ja, tatsächlich wurde mir kürzlich geholfen. Okay. Also ich war mit meinem Sohn auf einem Kinderflohmarkt. Wir hatten dort selbst einen Verkaufsstand. Und irgendwann ist der Kleine da mal losgezogen, um sich auch mal ein bisschen umzuschauen und kam kurze Zeit später völlig aufgeregt zurück, weil er ein Spielzeug gesehen hatte, das er unbedingt haben wollte. Und du weißt, wie das dann ist. Mama, Mama, bitte komm, jetzt sofort, jetzt gleich. Ich muss dir das zeigen. Ja. Das Problem war aber, auf dem Flohmarkt war gerade richtig viel los und ich habe versucht, ihm zu erklären, dass ich den Stand jetzt nicht unbeaufsichtigt lassen kann. Da lag ja alles rum, die Sachen, die Kasse, unsere Taschen. Und das hatte eine Frau mitbekommen, die gerade am Nachbarstand was kaufen wollte. Und die lächelte mich an und sagte, das ist doch jetzt wichtig, dass der Kleine sein Spielzeug bekommt. Und sie sagte, wissen Sie was, ich stelle mich jetzt einfach an Ihren Stand, ich passe auf. Wenn nötig, verkaufe ich auch gern etwas. Gehen Sie ruhig mit ihm.
0: Och,
2: und
0: klasse.
2: Genau das hat sie dann gemacht. Diese völlig fremde Frau hat sie an unseren Stand gestellt, hat aufgepasst, damit ich mit meinem Kind zu diesem Spielzeug gehen konnte. Ich fand das unglaublich toll.
0: Fantastisch. Diese kleinen, helfenden Gesten, was die manchmal auslösen können. Und genau darum geht's heute in der MDR Thüringen Frühschicht. Kannst du froh sein hier beim Flohmarkt? Nicht das 80-Euro-Waldi noch da.

0: Wie wär's zum Frühstück heute mal mit Erdnusschips? Haben auch keine Kalorien. Also Sie müssen nicht extra einen Cheat Day einlegen, wie es so schön heißt. Denn diese Erdnusschips lassen wir uns natürlich mit dem Ohr schmecken. Keimzeit, Kling Klang, gleich mit dabei. Guten Morgen, 6:50.
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2: Heute ist der 350. Geburtstag von Friedrich II. Von Sachsen-Gotha-Altenburg. Geboren 1676 in Gotha, wurde er nach dem frühen Tod seines Vaters schon mit 17 volljährig. Er herrschte als typischer Barockfürst mit Hang zum Prunk über 150.000 Untertanen. Er führte keinen Krieg, hatte aber eigene Truppen, die er gern an andere Mächte, besonders an den Kaiser, vermietete, um seinen Etat zu finanzieren. Schon damals ein zweifelhaftes Verhalten. Einmal wäre das fast schiefgegangen, als er auch dem französischen König Truppen vermietete, die dieser gegen Kaiser Leopold einsetzte. Immerhin bewahrte er seinem Herzogtum den Frieden. Innenpolitisch war er verantwortungsvoller. Friedrich erweiterte und baute Waisenhäuser in Altenburg und Gotha. In Kahla gründete er ein Zucht- und Irrenhaus, ein Fortschritt, als man Gefangene und Behinderte einsperrte und verschmachten ließ. Und zum Dank für eine überstandene Krankheit ließ er in Gotha die nach ihm benannte Friedrichskirche errichten. Er starb 1732. Ob er zufrieden mit seinem Leben war? Der Monatsspruch für diesen August bei Johannes heißt: Jesus Christus spricht, ich bin gekommen, damit sie das Leben haben und es in Fülle haben. Hat Herzog Friedrich dies geglaubt und auch erlebt? Was werden wir sagen, wenn wir unser Leben gelebt haben werden? Werden wir bedauern oder Freude empfinden, stolz oder ängstlich sein? Wird es Menschen geben, die uns vermissen? Wird unser Leben gut gewesen und Sinn gehabt haben? Und wird Gott uns begegnen und uns gnädig sein? Ein Morgen voller Hoffnung und Zuversicht wünscht Jan Lemke, evangelisch aus Erfurt.
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3: Um 6.30 Uhr. Bundesanwaltschaft untersucht Drohnenvorfall. Nach dem Fund einer Sprengstoffdrohne nahe ukrainischer Frachtflugzeuge am Flughafen Leipzig-Halle hat die Bundesanwaltschaft die Ermittlungen übernommen. Es handle sich um einen schwerwiegenden Angriff auf das Transportwesen in Deutschland, so die Behörde. Start für Sonne-Mond-Sterne-Festival. An der Bleilochtalsperre in Saalburg werden dazu ab heute rund 35.000 Gäste erwartet. Das Thüringer Festival ist eines der größten für Elektromusik in ganz Europa. Ballonfahrertreffen in Südthüringen. Heute und morgen findet in Heldburg die 26. Thüringer Mongolfiade statt. Heute starten dazu zahlreiche Modellballone. Kinder können unter anderem Stofftiere und Puppen mitfliegen lassen.
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4: Mit Conny Maurona für Mittel- und Westthüringen. Guten Morgen. Erfurt. Ein Böschungsbrand hat gestern Nachmittag die Bahnfahrt vor allem für viele Pendler verzögert. Zwischen Erfurt und Weimar wurden etwa 1,5 Stunden alle Züge gestoppt. Auf dem Abschnitt steht aktuell ohnehin nur ein Gleis zur Verfügung. Es wird gebaut. Der Zugverkehr ist ausgedünnt. Sömmerda. Im Landkreis hat es eine ganze Reihe von Schockanrufen gegeben. Wie die Polizei mitteilte, haben Betrüger in den letzten Tagen unter anderem in Eckstedt, Alperstedt und Straußfurt angerufen. Sie gaben sich als Polizisten aus und behaupteten, in der Nachbarschaft seien Einbrecher festgenommen worden. Über diese Lüge versuchten sie an Infos über Bargeld und Wertgegenstände zu kommen. Zu Schaden kam niemand. Bad Sulza. Nur noch heute können sich Teilnehmer für den traditionellen Umzug zum Weinfest melden. Laut Kurdirektion stehen bereits 40 Bilder fest. Der Umzug wird am 15. August durch die Innenstadt rollen. Er steht mit dem Weinfest unter dem Motto Sport und Spaß mit Wein im Glas. 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
5: Das Wetter in Thüringen, und da sind die aktuellen Temperaturen wirklich mal was zum Durchlüften heute Morgen. Bad Frankenhausen 13 Grad, Gehren 11 Grad. Wir starten erstmal mit viel Sonne rein, im Laufe des Vormittags dann Quellwolken und am Nachmittag besonders in Richtung Eichsfeld und Südharz länger stark bewölkt. Die Höchstwerte je nach Sonnenscheindauer heute zwischen 23 Grad im Eichsfeld und bis 26 Grad im Weimarer Land und auch südlich des Thüringer Waldes. Das Wochenende bringt dann morgen viel Sonne, es bleibt trocken. 26 bis 29 Grad und am Sonntag zur Sonne Richtung Abend einzelne Schauer oder Hitzegewitter, denn es wird wieder hochsommerlich heiß mit bis zu 35 Grad. Damit jetzt 3 Minuten nach 6:30. Hier sind die aktuellen Verkehrsmeldungen. Momentan auf unseren Straßen alles Paletti, wunderbar, keine Störungen und auch noch keine Blitzer. Sobald Sie unterwegs was entdecken, freuen wir uns, wenn Sie es kostenfrei durchgeben im MDR Thüringen Verkehrszentrum unter 0800 218 1600. Kommen Sie gut an.
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5: Guten Morgen. Wenn ich Ihnen die drei Buchstaben SMS nenne, na, dann denken viele wahrscheinlich zuerst an die gute alte Handynachricht. Für Fans elektronischer Musik allerdings steht SMS für was ganz anderes.
6: Und zwar fürs Festival Sonne, Mond, Sterne. Und das lockt an diesem Wochenende wieder zehntausende Menschen an die Bleilochtalsperre.
5: Und wo Party ist, sind Steffi und ich nicht weit. Deswegen geht's gleich direkt dorthin. Und wir haben bereits die ersten, sagen wir mal, eindrucksvollen Stimmen eingefangen.
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0: Musikalisch ganz andere Richtung jetzt. Ganz andere Richtung. Schönen guten Morgen, 6:55.
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0: An diesem Wochenende ist es ja wieder soweit. Über 35.000 Menschen kommen zum Sonne-Mond-Sterne-Festival nach Saalburg im Saal-Orla-Kreis. Herzlich willkommen. Wir wünschen wunderbare Tage in Thüringen. Kleine musikalische Kostprobe gefällig, was dort so läuft.
2: Hyper, hyper!
0: Ja, auch die Band Scooter ist unter anderem mit dabei. Es geht vor allem um elektronische Musik. Steffi, dein Fall?
3: Ja, also ich wäre jetzt nicht unbedingt diejenige, die da in der ersten Reihe mitschreien fragt, how much the fish is. Aber so an sich ist das doch ein ganz tolles Event, das Gäste aus ganz Deutschland an die Bleilochtalsperre zieht. Und die ersten Festivalgäste sind ja auch schon seit Mittwoch dort.
0: Und wir haben so einen kleinen Einblick für alle, die sich fragen, ja, wie ist eigentlich die Stimmung auf dem Campingplatz?
4: Hallo.
5: Hallo.
4: Hallo, hier ist die Astrid und der Pit. Ich wäre bald 59 und ich wäre trotzdem aufgenommen, als wäre ich gleich alt wie die ganzen Jungen. Und 4 Kinder, 6 Enkel, sie wären stolz, wenn sie es wüssten.
6: Hallo, hier ist Olivia. Ich bin zum 2. Mal auf dem SMS und am meisten Spaß macht eigentlich der Campingplatz an sich, weil hier sind so viele coole Leute, gute Stimmung, gute Musik überall.
7: Servus, ich bin der Basti. Ich bin das 2. Mal jetzt auf dem SMS. Ich freue mich am meisten auf das warme Bier. Schöne Grüße gehen raus an alle, die Bock haben, warmes Bier zu saufen.
0: Ja gut, nee, an dieser Stelle, Steffi, übernimm du bitte.
3: Warmes Bier. Glühbier mit Potenzial, ja, was man nicht alles in Kauf nimmt, um dabei zu sein. Und wir sind es ja auch. Wir sind mit vor Ort, auch morgen Abend mit dem MDR Thüringen Journal, live ab 19 Uhr.
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Wow, was für eine Power. Chris de Burgh und Don't Pay the Ferryman. Schönen guten Morgen. 6.48 Uhr haben wir es und vor ein paar Minuten haben wir hier bei MDR Thüringen gehört, die Anreisewelle zum Elektro.

Ich habe das Gefühl, das Wochenende hat es diesmal besonders eilig, zu uns zu kommen. Na dann, Türen auf und reinlassen. Am besten mit einfach guter Musik von MDR Thüringen. 4 Minuten vor 7 haben wir es jetzt. Der Freitagmorgen ist es.

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2: Einen schönen guten Morgen. Es ist jetzt 7 Uhr. Alles Wichtige mit Moritz Meissner.
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4: Nach dem Drohnenvorfall am Flughafen Leipzig-Halle ermittelt jetzt die Bundesanwaltschaft. Es handle sich um einen schwerwiegenden Angriff auf das deutsche Transportwesen, teilte die Behörde zur Begründung mit. Der Fall könne die Sicherheit Deutschlands gefährden. Wegen des Vorfalls gibt es jetzt eine intensive Diskussion um die richtige Drohnenabwehr, berichtet MDR Thüringen-Reporter Jakob Meyer.
5: Der Vorsitzende des Verteidigungsausschusses im Bundestag, Thomas Röwekamp, verlangt deshalb, die Zuständigkeit für die Drohnenabwehr beim Bundesinnenministerium zu bündeln. Wir brauchen eine zentrale Zuständigkeit statt einer Vielzahl föderaler Luftsicherheitsbehörden, sagte der CDU-Politiker dem Redaktionsnetzwerk Deutschland. Der SPD-Innenexperte Sebastian Fiedler sieht in unterschiedlichen Zuständigkeiten an Flughäfen dagegen kein Problem, solange die Zusammenarbeit eng und gut funktioniere.
4: An der Bleilochtalsperre in Saalburg beginnt heute eines der größten Festivals für Elektromusik in Europa, das Sonne-Mond-Sterne-Festival. Zehntausende sind seit Mitte der Woche angereist. Stars der Techno-Szene und Chartmusik treten bis zum Sonntag auf verschiedenen Bühnen auf. Was geboten wird, dazu MDR Thüringen-Reporter Uwe Kelm.
6: Vom Techno-Urgestein Scooter bis Rapperin Icky Mel reicht das Angebot der mehr als 80 Acts. Von 7 Bühnen und samstags vom SMS-Boot wummern die Bässe bis in die frühen Morgenstunden. Die Veranstalter rechnen mit rund 35.000 Gästen. Die meisten haben sich auf den Zeltplätzen schon seit Mittwoch eingerichtet und feiern dort eigene Partys. Das eigentliche Festivalgelände öffnet aus 17 Uhr traditionell mit dem Startschuss aus der Kanone.
4: Mit dem traditionellen Ballonglühen startet am Abend im südthüringischen Heldburg die 26. Thüringer Montgolfiade. Zu dem Ballonfahrertreffen werden heute und morgen rund 30.000 Gäste erwartet. Der Freitag steht erstmals ganz im Zeichen der Modellballone. Dabei steigen unter anderem Teddybären, Frösche und Dinosaurier in den Himmel. Morgen sind dann 10 große Heißluftballone zu sehen. In den USA versucht Präsident Trump erneut das Recht auf Staatsbürgerschaft einzuschränken. Dafür hat Trump ein neues Dekret unterzeichnet. Unter anderem sollen Kinder nicht mehr automatisch die US-Staatsbürgerschaft bekommen, wenn ihre Mütter nur für die Geburt in die USA reisen. Wie genau das im Einzelfall kontrolliert werden soll, ist aber unklar. Erst im Juni hatte der oberste Gerichtshof in den USA ähnliche Pläne der Trump-Regierung für verfassungswidrig erklärt. Und noch zum Sport. Die Kanusportlerin Nele Krech aus Gera hat bei der Junioren-Europameisterschaft in Frankreich ihre zweite Medaille geholt. Im Kanuslalom hat sie mit der deutschen Mannschaft gestern Bronze gewonnen, hinter Frankreich und Tschechien. Im Einzelrennen startet sie heute im Kajak. Das waren die Nachrichten. 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
2: Dankeschön, Moritz. Das Wetter in Thüringen, da haben wir heute erst viel Sonne, im Laufe des Vormittags Quellwolken und am Nachmittag besonders in Richtung Eichsfeld und Südharz länger stark bewölkt. Die Höchstwerte, ja, da kommt es ganz auf die Sonnenscheindauer an heute, zwischen 23 Grad im Eichsfeld und bis zu 26 Grad im Weimarer Land und südlich des Thüringer Waldes. Aktuell sind es in Kahla 13 Grad und in Hüppstedt 12 Grad. Ich trinke übrigens heute Morgen aus einer 900 Jahre Hüppstedt-Tasse. Die stand hier bei uns in der Teeküche im Schrank, war wohl 2024 das Ortsjubiläum. Tolle Tasse mit der Dorfkirche drauf. Schmeckt der Kaffee nochmal so gut. Morgen viel Sonne und trocken, 26 bis 29 Grad. Und am Sonntag zur Sonne Richtung Abend einzelne Schauer oder Hitzegewitter und wieder hochsommerlich heiß mit bis zu 35 Grad. Damit jetzt 7:03. Hier sind die aktuellen Verkehrsmeldungen. Auf den Straßen alles Bingo. Die Blitzer stehen auf der A4 Frankfurt Richtung Dresden zwischen Hermsdorf Ost und Rüdersdorf. Melden Sie uns Staus oder Blitzer kostenfrei im MDR Thüringen Verkehrszentrum 0800 218 1600. Besten Dank, gute Fahrt.
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2: Unser Thema heute Morgen: Hilfsbereitschaft bei uns in Thüringen. Melden Sie sich gern in der MDR Thüringen App. Da steht unten in der Leiste Chat und das landet direkt bei Steffi und mir im Studio.
7: Oliver Ossul hat uns auch schon geschrieben, dass er neulich einem älteren Mann geholfen hat. Der war nämlich gestürzt und Oliver hat ihn sicher nach Hause begleitet.
2: Toll. Also ab in die App. Wo haben Sie mal geholfen? Wie wurde Ihnen vielleicht auch mal geholfen? Manchmal sind es die kleinen Gesten für ein großes Lächeln.
3: 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Hallo.

0: Schönen guten Morgen an diesem Freitag. Die kleine Hilfe geben, wie jemandem mal den Euro für den Einkaufswagen geliehen. Oder die kleine Hilfe bekommen, wenn ein Wildfremder plötzlich mit dem Pannenauto hilft. Wir rücken die Hilfsbereitschaft unter uns Thüringern heute in den Mittelpunkt hier bei MDR Thüringen. Aber natürlich gibt es auch jede Menge hilfsbereiter Musiker. Und damit moin, Tobi Breuer aus unserer Musikredaktion.
1: Ebenfalls moin. Also da gibt es natürlich ganz viele Beispiele, wie wir erinnern uns an Live Aid.
2: 16 Hours of Live Music in Aid of Famine Relief in Africa.
1: Das war am 13. Juli 1985. Da trat die Creme de la Creme der Pop- und Rockmusik auf. 16 Stunden lang abwechselnd in London und Philadelphia. Ja, und am Ende sind 182 Millionen Euro zusammengekommen für die Hungerhilfe für Afrika. Das war quasi der Urknall der musikalischen Nothilfe. Heute hat sich das Ganze stark weiterentwickelt. Da hat so ziemlich jeder zweite Künstler eine eigene Stiftung für Klimaschutz und andere.
0: Bono fällt mir da gerade ein.
1: Genau, wenn ein Bono von U2 mit Staatschefs über Schuldenerlasse für Entwicklungsländer verhandelt, dann hat er sich auch tief in die Wirtschaftsdaten eingearbeitet. Und also ich sag mal, auch wenn Funke PR dabei ist, am Ende zahlt doch das Ergebnis, also wenn Millionen Euro für Brunnen oder Regenwälder zusammenkommen. Da profitiert ja irgendwie jeder davon.
0: Okay, Tobi, bis jetzt ging es ja ums Geld sammeln, aber gibt es auch Promis, die so richtig, also handfest mit anpacken? Ne?
1: Ja, da gibt es auch Ed Sheeran, der spendet immer wieder Instrumente, baut Computerräume und macht tatsächlich auch unangekündigten Musikunterricht in Schulen. Oder John Bon Jovi zum Beispiel, der hat in seiner Heimat New Jersey die Soul Kitchen Restaurants eröffnet. Das Konzept ist einfach erklärt. Wer zahlen kann, zahlt. Wer kein Geld hat, der wäscht stattdessen ab oder hilft im Gemüsegarten. Und man trifft auch tatsächlich John Bon Jovi selbst regelmäßig beim Tellerwaschen. Weiß nicht, ob ihm jetzt das Geld fehlt, aber er macht es freiwillig.
0: Schön, dass es sowas noch gibt. Und dafür hat sich John Bon Jovi auch einen Platz auf der MDR Thüringen Frühschicht-Playlist verdient. Bed of Roses.

0: 9.20 Uhr, 10 Minuten vor halb 8. Schönen guten Morgen.
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0: Und da schauen wir jetzt auf das Spiel aller Spiele bei uns in Thüringen. Es steht mal wieder an im Fußball, das Derby zwischen Carl Zeiss Jena und Rot-Weiß Erfurt am Sonntag. 14 Uhr ist es wieder soweit. Dann treffen die beiden Teams in Jena aufeinander. Alles Wichtige dazu besprechen wir jetzt mit unserem Frühschicht-Sportreporter Olli Gussow. Schönen guten Morgen.
2: Guten Morgen.
0: Also beide Mannschaften, haben wir mitbekommen, haben unter der Woche deutlich gewonnen. Gibt es denn so früh in der Saison da irgendwie einen Favoriten?
2: Ja, also formmäßig hat Erfurt vielleicht ganz leicht die Nase vorn. Rot-Weiß, noch ungeschlagen, hat in den beiden Heimspielen 10 Tore erzielt. Der Lohn, Tabellenplatz 2 nach 3 Spieltagen, und ich habe die Heimspiele gesehen, da war Erfurt schon stark dabei. Aber Rot-Weiß hat seit 15 Jahren nicht in Jena gewonnen und der FCC hat jetzt auch 2 Siege in Folge, von daher alles offen.
0: Und viel diskutiert wurde in den vergangenen Tagen über das Thema Fans im Stadion. Was ist da zu erwarten?
2: Also im Vergleich zum vergangenen Derby sind wieder Auswärtsfans aus Erfurt dabei. 1400 werden im Stadion sein. Die Ultras von Carl Zeiss Jena, die haben angekündigt, nicht ins Stadion zu gehen. Sie sind nicht damit einverstanden, dass das Kartenkontingent von rund 1.000 auf 800 reduziert wurde.
0: Okay, also das wird weiter diskutiert. Rund ums Stadion ist natürlich trotzdem viel los. Was müssen die Jenaer und Jenenser da beachten?
2: Ja, also natürlich viel Polizei unterwegs. Außerdem der Südbad-Parkplatz in Jena ist den ganzen Sonntag gesperrt. Die Badegäste, die sollen mit dem Fahrrad zu Fuß oder mit dem ÖPNV ins Bad kommen. Und auch die Zugangswege zur Oberaue bleiben phasenweise geschlossen. Und natürlich an den Bahnhöfen, gerade bei der Anreise der Erfurt-Fans. Da wird es auch sehr eng, da wird es voll, denn viele Fans sind am Sonntag unterwegs.
0: Danke dir, Olli, für den Überblick. Das Thüringen-Derby steigt im Ernst-Abbe-Sportfeld in Jena. Anpfiff ist Sonntag 14 Uhr und wir sind live dabei hier beim Radio.
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5 Minuten Vollbach, einen schönen guten Morgen. Auf die Straßen im Besonderen. Aktuelle Meldung aus dem MDR Thüringen Verkehrszentrum. Vorsicht bitte auf der A9 Richtung Berlin. Zwischen Weißenfels und dem Kreuz Rippachtal liegt ein Metallrohr auf der linken Spur.

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13: Um 7.30 Uhr. Bundesanwaltschaft untersucht Drohnenvorfall. Nach dem Fund einer Sprengstoffdrohne nahe ukrainischer Frachtflugzeuge am Flughafen Leipzig-Halle hat die Bundesanwaltschaft die Ermittlungen übernommen. Es handle sich um einen schwerwiegenden Angriff auf das Transportwesen in Deutschland, so die Behörde. Start für Sonne-Mond-Sterne-Festival. An der Bleilochtalsperre in Saalburg werden dazu ab heute rund 35.000 Gäste erwartet. Das Thüringer Festival ist eines der größten für Elektromusik in ganz Europa. Ballonfahrertreffen in Südthüringen. Heute und morgen findet in Heldburg die 26. Thüringer Mongolfiade statt. Heute starten dazu zahlreiche Modellballone. Kinder können unter anderem Stofftiere und Puppen mitfliegen lassen.
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14: Mit Conny Maurona für Mittel- und Westthüringen. Guten Morgen. Erfurt. Der Schulneubau in Fieselbach kommt nicht voran. Laut Stadt ist mit einem Schulstart frühestens im Sommer 2027 zu rechnen. Ursprünglich sollte der Ersatzneubau für die Grundschule 2025 eröffnet werden. Die Stadt spricht von stetig neuen Problemen. Zunächst konnte kein Kran gestellt werden, dann gab es Ärger mit der Fassadenfirma. Die Baukosten haben sich mittlerweile verdreifacht. Ortsteilbürgermeister Christian Polocek-Becher macht der Stadtverwaltung schwere Vorwürfe. Hier laufe gründlich etwas schief, sagte er MDR Thüringen. Gotha. In den kommenden Wochen wird das Denkmal für die Opfer des Zweiten Weltkriegs auf dem Hauptfriedhof restauriert. Laut Stadt wird die Sandsteinskulptur dafür komplett abgebaut. Zuletzt wurde das Denkmal vor rund 30 Jahren überarbeitet. Moos und Flechten haben mittlerweile den Naturstein beschädigt. Blankenheim. Im Weimarer Land startet die Heidelbeersaison. Laut Forstamt Bad Berka öffnet die Selbsternteplantage heute um 10. Ein Kilogramm Heidelbeeren kostet 6 Euro. 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
7: Das Wetter in Thüringen. In Nora starten Sie in diesen Freitag mit 15 Grad. Aktuell Merkers meldet 13 Grad. Wir haben heute erst viel Sonne. Im Laufe des Vormittags so ein paar Quellwolken und am Nachmittag besonders in Richtung Eichsfeld und Südharz länger stark bewölkt. Die Höchstwerte je nach Sonnenscheindauer zwischen 23 Grad im Eichsfeld und bis zu 26 Grad im Weimarer Land und südlich des Thüringer Waldes. Unser Wochenende. Morgen viel Sonne mit dabei, trocken 26 bis 29 Grad und am Sonntag zur Sonne Richtung Abend einzelne Schauer oder Hitzegewitter, denn es wird am Sonntag wieder hochsommerlich heiß mit bis zu 35 Grad. Damit jetzt 3 Minuten nach 7:30. Hier sind die aktuellen Verkehrsmeldungen. Vorsicht bitte auf der A9 Richtung Berlin. Zwischen Weißenfels und dem Kreuz Rippachtal liegt ein Metallrohr auf der linken Spur. Und aufpassen bitte auch im Landkreis Saalfeld-Rudolstadt auf der Straße zwischen Rottenbach und Milbitz laufen Schafe auf der Fahrbahn. Die Blitzer stehen auf der A4 Frankfurt Richtung Dresden zwischen Hermsdorf Ost und Rüdersdorf. Fehlt da noch was? Sagen Sie es uns, wir sagen es weiter. 0800 218 1600 ist die kostenlose Nummer zum MDR Thüringen Verkehrszentrum. Gute und sichere Fahrt.
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7: Schönen guten Morgen. Steffi und ich haben festgestellt, und die Wissenschaft ist vermutlich nicht überrascht, der Sommer ist ganz schön trocken. Wir haben eine Kontrollliste mit entsprechenden Anzeichen, die das bestätigen. Steffi, unsere Professorin, bitte trage vor.
15: Sehr gern. Erstes Indiz, man spielt nur noch Stadt-Land. Fluss fällt weg. Zweites Indiz, die Wäsche ist schon während des Aufhängens getrocknet. Und drittes Indiz, beim Sprung in den See spritzt es nicht, es staubt.
7: Autsch. Also die Gärtner warten auf Wasser, die Ferienkinder rufen einfach Yippie. Kurz vor 8 blicken wir nochmal genauer auf die Temperaturen der kommenden Tage.
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0: Zeit ist wieder gerast, oder? Schönen guten Morgen. Ferienwoche Nummer 5 geht jetzt schon so langsam zu Ende. 7.41 Uhr haben wir es.
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0: Viele Urlauber trudeln wieder zu Hause ein und gerade in der Ferienzeit. Freuen wir uns doch drüber, wenn zum Beispiel die Nachbarn mal die Blumen gießen oder die Fische füttern. Steffi, heute sprechen wir hier über das Thema Hilfsbereitschaft.
2: Genau, wir möchten wieder Lust auf ein bisschen mehr Nächstenliebe machen. Oft sind es ja die ganz kleinen Gesten. Eine helfende Hand, ein nettes Wort oder einfach ein kurzer Moment Zeit. Und die verschönern eben nicht nur dem anderen den Tag, sondern oft auch den eigenen.
0: Oh ja. Und deshalb wollten wir von Ihnen wissen, wann haben Sie zuletzt jemandem geholfen oder wann hat auch Ihnen jemand geholfen?
3: Neulich habe ich mal jemandem geholfen. Da bin ich auch auf eine Fortbildung gefahren und da waren wir an der Raststätte. Und da hat eine Oma mit ihrem Enkelkind auf Toilette gehen wollen und ich habe einfach mal 1 Euro reingeschmissen und ja, weil sie kein Kleingeld dabei hatte. Die kleine Geste, ja, die hat sich sehr gefreut.
4: Gerade erst letztes Wochenende, als ich mit der Bahn gefahren bin, da stieg eine Mutter mit einem Kinderwagen aus dem ICE und der habe ich halt geholfen, den Kinderwagen runterzuziehen.
0: Das sind sie, diese tollen kleinen Geschichten. Und über das Thema Hilfsbereitschaft spreche ich in einer halben Stunde auch nochmal mit unserem Johannes hier aus der Frühschicht. Auch der hat sich bei dem Thema sofort gemeldet. Jetzt natürlich wieder was aus der Rubrik Einfach gute Musik. Das ist Alison Moyet und Is This Love?

0: 20 Grad wollte ich sagen, ich sehe aber auch, nee, unter 15 Grad sogar, tatsächlich. Oh ja. Also dieser Morgen recht richtig, ich sehe sogar einstellige Werte im Eichsfeld, zum Teil 9 Grad. Und so richtig warm wird es heute nicht wirklich. Wir erholen uns quasi von den hitzigen Tagen in dieser Woche. Wir erwarten Temperaturen bis maximal 26, 27 Grad. Im Eichsfeld, im Kyffhäuserkreis wird es sogar noch kühler sein. Da Höchsttemperaturen bei 23 Grad. Und der Grund ist ein einfacher. Da schieben sich heute im Tagesverlauf mehr und mehr Wolken herein. Und so ab der Mittagszeit, am Nachmittag, kann es in diesen Gebieten auch mal längere Zeit grau bleiben. Den Regenschirm lassen wir aber trotzdem zu Hause, denn Regen ist heute kein Thema.
1: Lass uns aufs Wochenende schauen. Viele Open-Air-Veranstaltungen vom Partisan der Metal-Freunde in Obermehler bis hin zu den Domstufen-Festspielen in Erfurt. Übrigens, wenn Sie da dabei sein wollen für Umme, dann schauen Sie mal bei uns auf Facebook oder Instagram, MDR Thüringen. Da können Sie noch bis Sonntag Tickets abstauben für die Domstufen-Festspiele. Wetter dazu, Jörg.
0: Für Umme, ach, liebsten Begriff. Für Umme gibt es auch viel Sonnenschein. Morgen von früh bis spät, Temperaturen bis 29 Grad. Südthüringen, Grenze zu Bayern, vielleicht schon 30 Grad möglich. Das heißt also, für Open-Air-Veranstaltungen braucht man schon so ein bisschen Sonnenschutz. Ein Regenschirm ist da auch nicht schlecht, nur ganz nebenbei. Und der Sonntag, naja, auch wieder viel Sonnenschein dabei. Und am Abend gibt es hier und da ein paar hitzige Witter. Und Hitze ist dann das Stichwort. Die Hitze ist nämlich wieder zurück. Am Sonntag Temperaturen bis 34, 35 Grad.
1: Okay, was davon nehmen wir mit in die neue Woche?
0: Der Montag auch noch recht hitzig. Dann wird es mal vorübergehend wieder etwas kühler, bevor es dann schon wieder hitzig wird. Also ein ständiges Auf und Ab, was das Schwitzen betrifft.
1: Jörg Schröder, wie immer besten Dank für die Aussichten und dir jetzt schon mal schönes Wochenende.
0: Gleichfalls.
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Vielen Dank, dass Sie unterwegs immer die Augen offen halten. Hier eine aktuelle Meldung aus dem MDR Thüringen Verkehrszentrum A4 Richtung Frankfurt. Zwischen Apolda und dem Rastplatz Habichtsfang, Gefahr durch Spanngurte auf dem

rechten und dem mittleren Fahrstreifen. Fahren Sie bitte besonders vorsichtig. Auf der A4 Richtung Frankfurt zwischen Apolda und dem Rastplatz Habichtsfang gibt's Gefahr durch Spanngurte auf der rechten und mittleren Spur.

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4: Einen schönen guten Morgen an diesem Freitag. Es ist 8 Uhr. Alles Wichtige jetzt mit Moritz Meißner.
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6: Im Fall der Sprengstoffdrohne am Flughafen Leipzig-Halle hat die Bundesanwaltschaft die Ermittlungen übernommen. Grund ist die besondere Bedeutung des Falls, wie die Behörde in Karlsruhe am Abend erklärte. Es handle sich um einen schwerwiegenden Angriff auf die Transport- und Logistikinfrastruktur in Deutschland. Dadurch sei die Tat geeignet, die innere und äußere Sicherheit Deutschlands zu beeinträchtigen. Die Bundesanwaltschaft schaltet sich immer dann ein, wenn es um den Staatsschutz geht, zum Beispiel bei möglicher Spionage oder Sabotage durch ausländische Staaten. An der Bleilochtalsperre in Saalburg beginnt heute eines der größten Festivals für Elektromusik in Europa, das Sonne-Mond-Sterne-Festival. Zehntausende sind seit Mitte der Woche angereist. Stars der Techno-Szene und Chartmusik treten bis Sonntag auf verschiedenen Bühnen auf. Mehr als 80 Acts stehen auf dem Programm. Zu den bekanntesten Künstlern gehören Scooter und die Rapperin Icky Mel. Die Veranstalter erwarten rund 35.000 Besucherinnen und Besucher. Das Festivalgelände öffnet heute um 17 Uhr. Mit dem traditionellen Ballonglühen startet am Abend im südthüringischen Heldburg die 26. Thüringer Mongolfiade. Zu dem Ballonfahrertreffen werden heute und morgen rund 30.000 Besucherinnen und Besucher erwartet. MDR-Thüringen-Reporterin Bettina Ehrlich berichtet von einer wichtigen neuen Attraktion.
7: Der Freitag steht dieses Mal erstmals ganz im Zeichen der Modellballone. Große und vor allem bunte Teddybären, Frösche oder Dinosaurier steigen auf. Kleine Besucher können ihre Plüschtiere oder Lieblingspuppe mitfahren lassen. Morgen erleben die Besucher 10 große Heißluftballone in Aktion. Eine Wettfahrt wie bei den anderen Mongolviaden in Heldburg zuvor gibt es dieses Jahr aber nicht. Die notwendigen Sicherheitsvorkehrungen können die Stadt und der Ballonsportclub Thüringen als Veranstalter eigenen Angaben zufolge nicht mehr bezahlen. Die Auflagen seien einfach zu teuer geworden.
6: US-Präsident Trump will erneut das Recht auf Staatsbürgerschaft in den USA einschränken. Dazu hat er ein neues Dekret unterzeichnet, das sich unter anderem gegen angeblichen Geburtstourismus richtet. Einzelheiten von MDR-Thüringen-Reporterin Giselle Ucker.
8: Trump erklärte, dass unzählige ausländische Frauen als Touristinnen getarnt bewusst zum Entbinden in die Vereinigten Staaten kämen, damit ihr Kind die US-Staatsbürgerschaft erhalte. Offizielle Statistiken über die Geburten von Touristen auf amerikanischem Boden gibt es nicht. Ein weiteres Dekret soll der US-Regierung ermöglichen, nachträglich Staatsbürgerschaften abzuerkennen, sofern sie unter vorgetäuschten Tatsachen erlangt wurden. Erst im Juni hatte das oberste Gericht einen früheren Erlass von Trump zum Geburtsrecht für verfassungswidrig erklärt.
6: Zum Sport. Die Kanusportlerin Nele Krech aus Gera hat bei der Junioren-Europameisterschaft in Frankreich ihre zweite Medaille geholt. Im Kanuslalom hat sie mit der deutschen Mannschaft gestern Bronze gewonnen, hinter Frankreich und Tschechien. Im Einzelrennen startet sie heute im Kajak. Das waren die Nachrichten. 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
4: Toller Erfolg. Danke dir, Moritz. Das Wetter in Thüringen, heute erst viel Sonne, im Laufe des Vormittags so ein paar Quellwolken und am Nachmittag, besonders in Richtung Eichsfeld und Südharz, auch länger stark bewölkt. Die Höchstwerte ganz nach Sonnenscheindauer heute zwischen 23 Grad im Eichsfeld und bis zu 26 Grad im Weimarer Land und südlich des Thüringer Waldes. Aktuell sind es in Bad Tabbert 12 Grad und in Jena 14 Grad. Schauen wir uns das Wochenende an, morgen viel Sonne, trocken 26 bis 29 Grad und am Sonntag zur Sonne, Richtung Abend, einzelne Schauer oder Hitzegewitter, denn es wird wieder hochsommerlich heiß mit bis zu 35 Grad. Damit jetzt 8:03. Hier sind die aktuellen Verkehrsmeldungen. Vorsicht bitte im Landkreis Saalfeld-Rudolstadt. Auf der Straße zwischen Rottenbach und Milbitz laufen Schafe auf der Fahrbahn. Und die Blitzer stehen auf der A4 Frankfurt Richtung Dresden zwischen Hermsdorf-Ost und Rüdersdorf. Melden Sie uns Staus oder Blitzer kostenfrei im MDR Thüringen Verkehrszentrum 0800 218 1600. Besten Dank, kommen Sie alle gut an.
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4: Wertes Publikum vor den Rundfunkempfangsgeräten. Steffi, traurige Nachricht.
9: Oh.
4: Die Woche geht langsam zu Ende und damit endet auch die Zeit unseres Frühschichtreporters Adi Rückewoldt auf dem Campingplatz.
9: Ach, ja. Ist echt schon wieder eine Woche rum. Ja. Mensch, schade. Aber ich glaube, wir haben jetzt einen Dauercamper mehr.
4: Adi kommt wieder, ich bin mir sicher. Vorher zieht er aber erstmal Bilanz, macht er kurz vor 8:30 bei uns. Guten Morgen.
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0: schön, unser Johannes klingt sich ein. Jetzt guten Morgen, 7:11.
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0: Wann haben Sie zuletzt geholfen oder Hilfe bekommen? Also Johannes, ich habe gestern jemanden beobachtet, der einem völlig Fremden geholfen hat, den Kinderwagen eine Treppe hochzutragen. Und das hat vielleicht 20 Sekunden gedauert.
2: Ja, genau, das ist ja das Verrückte. Für den einen sind es eben 20 Sekunden, wie du sagst, für den anderen ist es in dem Moment wirklich eine riesige Erleichterung.
0: Und ich glaube, wir unterschätzen manchmal, wie oft wir uns gegenseitig helfen könnten.
2: Und das Schöne ist, Timo, helfen macht nicht nur dem anderen den Tag besser, es fühlt sich auch selbst richtig gut an, egal ob man jemanden den Einkauf trägt, ein liegen gebliebenes Auto anschiebt oder einfach fragt, kann ich kurz helfen? Ich habe neulich einem Mann an der Kasse vor mir den Einkauf bezahlt, also er hatte sein Portemonnaie vergessen, hatte aber sein Handy dabei und hat mir das Geld per PayPal geschickt und ich habe halt für ihn dann an der Kasse bezahlt. Er hat einfach gestrahlt und die Kassiererin, die hat gestaunt.
0: Super. Und andersrum gibt es diese Momente, in denen man selbst plötzlich Unterstützung bekommt, obwohl man gar nicht damit gerechnet hat.
2: Genau. Ist mir auch schon öfter passiert. Da hält jemand an, packt mit an oder nimmt sich einfach kurz Zeit und jedes Mal denke ich dann, wie schön, dass es Menschen gibt, die so sind. Und dieses Gefühl, das habe ich auch festgestellt, das motiviert ja auch total, dass man auch selbst anderen hilft.
0: Genau deshalb interessiert uns heute Morgen Ihre Geschichte.
2: Wann haben Sie zuletzt einem anderen geholfen oder wann hat Ihnen jemand völlig überraschend geholfen? Es müssen ja gar keine großen Heldengeschichten sein. Oft sind es ja diese kleinen Gesten, die man sich noch lange, lange merkt.
0: Absolut. Erzählen Sie uns davon am besten per Sprachnachricht in unserer App.
2: Und vielleicht sorgen wir gemeinsam dafür, dass heute der ein oder andere denkt, stimmt, heute helfe ich einfach mal. Manchmal braucht es dafür wirklich nur 20 Sekunden.
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0: Ja, Surferboy der Herzen war er ja schon. Mal gucken, ob wir ihn auch zum Dauercamper machen konnten. Schönen guten Morgen, 8.19 Uhr haben wir es.
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0: Die Rede ist von unserem Adi Rückewold. MDR Thüringen ist hier, man könnte auch sagen, diese Woche ihr Urlaubsradio vom Schönsee in der Rhön, denn dort lebt unser Frühschichtreporter Adi Rückewold schon die ganze Woche unter Dauercampern. Und gestern Nachmittag hat er sich nicht mehr wehren können. Er musste das erste Mal in die Gemeinschaftsdusche für Männer. Dauercamper Veit hat ihn reingezerrt. Hören wir noch mal kurz rein.
2: Oh, Veit, ich kann das nicht. Ich kann das nicht.
3: Das geht.
2: Drei Männer in einem Raum.
3: Manchmal sind wir auch zu sechst.
4: Macht schnackig.
2: 50 Cent in den Kasten.
3: Kann ich dich mit dem Mikro auch filmen? Nein.
2: Nein, Gott sei Dank.
0: Und heute, einen Tag später, Adi, bist du jetzt fein mit einer Gemeinschaftsdusche?
2: Ich muss doch mal lachen. War total irre gestern. Ja, bin ich. Denn irgendwann lässt du hier die Gesellschaftsetikette, die wir eigentlich gar nicht brauchen, die lässt du auf dem Campingplatz fallen. Guck mal, ich laufe hier immer barfuß, habe die ganze Woche gerade mal zwei T-Shirts benutzt. Denn auf einem Campingplatz ist jedem völlig egal, wer du bist, was du beruflich machst. Hauptsache, du machst keinen Stress. Und hier ist Gemeinschaft ganz groß. Jeder hilft jedem. Und deshalb verstehe ich die Dauercamper, die hier leben. Sie kommen von der Arbeit zurück in den Urlaub jeden Tag.
0: Ja, und denk dran, wenn du nächste Woche wieder hier im Funkhaus bist, da bitte nicht nur die Etikette fallen lassen. Also am besten gar nichts mehr fallen lassen. Du wolltest die Dauercamper am Schönsee ja mal richtig kennenlernen, rein in ihren Mikrokosmos. Hat das geklappt aus deiner Sicht?
2: Ja, ich wollte wissen, wie sie wirklich ticken außerhalb von den Klischees. Sie sind grimmig und spießig, das sind sie nicht. Aber so richtig ganz, ganz tief reingelassen in ihr Leben, das haben sie mich nicht. Ich wollte wissen, naja, bisschen Klatsch und Tratsch, wer kann hier mit wem nicht und warum? Das klappt nicht in einer Woche.
5: Da müsstest du 5 Jahre aufholen. Am besten, du wirst selber Dauercamper.
2: Sagt Dauercamperin Ines. Und ja, vielleicht werde ich das ja auch irgendwann mal, wie die Steffi.
6: Ha, haben wir dich gekriegt. Wir kriegen sie alle. Adi, herzlich willkommen im Club.
0: Sag jetzt nochmal abschließend, was nimmst du vom Schönsee mit?
2: Leider auch eine ernste Geschichte. Das Paradies ist in Gefahr. Es gibt hier einen heftigen Wassermangel auf dem Campingplatz. Schon immer kommt das Wasser hier aus einer Quelle und schon immer sprudelt die mal weniger und mal mehr. Aber dieses Jahr ist es so schlimm, dass der Betreiber des Platzes dreimal am Tag, sein Vater macht das, mit Traktor und großem Tank von zu Hause Wasser holt, damit wir kochen und duschen können. Und der Betreiber sagt knallhart, bleibt die Quelle irgendwann trocken, ist der Campingplatz zu. Es muss doch irgendwie andere Lösungen geben. Das nehme ich mit als Thema.
0: Zu hören dann hier bei MDR Thüringen. Adi, dir einen schönen letzten Tag auf dem Campingplatz in Schönsee. Grüß alle Camper von uns. Und ich nehme an, du hast alle Radios auf die richtige Frequenz eingestellt.
2: So machen wir es. Danke.
0: Adi, schönes Wochenende.

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10: Um 8.30 Uhr. Bundesanwaltschaft untersucht Drohnenvorfall. Nach dem Fund einer Sprengstoffdrohne nahe ukrainischer Frachtflugzeuge am Flughafen Leipzig-Halle hat die Bundesanwaltschaft die Ermittlungen übernommen. Es handle sich um einen schwerwiegenden Angriff auf das Transportwesen in Deutschland, so die Behörde. Start für Sonne-Mond-Sterne-Festival. An der Bleilochtalsperre in Saalburg werden dazu ab heute rund 35.000 Gäste erwartet. Das Thüringer Festival ist eines der größten für Elektromusik in ganz Europa. Ballonfahrertreffen in Südthüringen. Heute und morgen findet in Heldburg die 26. Thüringer Mongolfiade statt. Heute starten dazu zahlreiche Modellballone. Kinder können unter anderem Stofftiere und Puppen mitfliegen lassen.
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11: Mit Conny Maurona für Mittel- und Westthüringen. Guten Morgen. Erfurt. Ein Böschungsbrand hat gestern Nachmittag die Bahnfahrt vor allem für viele Pendler verzögert. Zwischen Erfurt und Weimar wurden etwa 1,5 Stunden alle Züge gestoppt. Auf dem Abschnitt steht aktuell ohnehin nur ein Gleis zur Verfügung. Es wird gebaut. Der Zugverkehr ist ausgedünnt. Sömmerda. Im Landkreis hat es eine ganze Reihe von Schockanrufen gegeben. Wie die Polizei mitteilte, haben Betrüger in den letzten Tagen unter anderem in Eckstedt, Alperstedt und Straußfurt angerufen. Sie gaben sich als Polizisten aus und behaupteten, in der Nachbarschaft seien Einbrecher festgenommen worden. Über diese Lüge versuchten sie an Infos über Bargeld und Wertgegenstände zu kommen. Zu Schaden kam niemand. Bad Sulzer. Nur noch heute können sich Teilnehmer für den traditionellen Umzug zum Weinfest melden. Laut Kurdirektion stehen bereits 40 Bilder fest. Der Umzug wird am 15. August durch die Innenstadt rollen. Er steht mit dem Weinfest unter dem Motto Sport und Spaß mit Wein im Glas. 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
12: Und wir schauen jetzt wie gewohnt auf das Wetter in Thüringen, sehen erstmal viel Sonne im Laufe des Vormittags, Quellwolken und am Nachmittag, besonders in Richtung Eichsfeld und Südharz, länger stark bewölkt. Die Höchstwerte je nach Sonnenscheindauer zwischen 23 Grad im Eichsfeld und bis 26 Grad im Weimarer Land und südlich des Thüringer Waldes. Der Blick zum Wochenende, da haben wir morgen am Samstag viel Sonne, es bleibt trocken, 26 bis 29 Grad und am Sonntag zur Sonne Richtung Abend, einzelne Schauer oder Hitzegewitter, denn wieder hochsommerlich heiß, bis 35 Grad. Damit jetzt 3 Minuten nach 8:30. Hier sind die aktuellen Verkehrsmeldungen. Ich habe keine Störungsmeldungen. Die Blitzer stehen auf der A4 Frankfurt Richtung Dresden am Hermsdorfer Kreuz sowie zwischen Hermsdorf Ost und Rüdersdorf. Haben Sie mehr? Dann gerne her. Melden Sie uns Staus oder Blitzer kostenfrei im MDR Thüringen Verkehrszentrum 0800 218 1600. Danke fürs Mitmachen. Gute Fahrt.
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12: Guten Morgen. Täglich eine gute Tat. Genau darum geht's uns heute, um die kleinen Gefälligkeiten im Alltag.
13: Und da haben wir wirklich schöne Geschichten bekommen. Mechthild Beck aus Schimberg zum Beispiel ging es vor 4 Wochen beim Einkaufen plötzlich nicht mehr gut. Und eine junge Frau hatte das mitbekommen und ihr spontan geholfen, den Einkauf mit ins Auto einzuladen. Kleine Geste, große Dankbarkeit.
12: Immer wieder toll, dass es solche Menschen noch gibt. Steffi und ich sagen danke für die Geschichte.
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0: Chris Rea. In 4 Monaten fahren wir mit ihm wieder langsam zu Weihnachten nach Hause. Driving home for Christmas. Aber Sommer kann er auch. Looking for the summer. Gleich bei uns. 8:50 haben wir es jetzt.
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2: Am Donnerstag gegen 14 Uhr wurde der Polizei der Fund einer augenscheinlich alten Handgranate auf einer Verbindungsstraße zwischen Baldenhain und Nauendorf gemeldet. Die Einsatzkräfte sperrten den Bereich umgehend ab und zogen ein Spezialunternehmen hinzu. Vor Ort stellte sich heraus, dass es sich tatsächlich um eine Granate mit Zünder und Treibladung handelte. Um jegliche Gefahr auszuschließen, wurde der Sprengkörper noch an der Fundstelle kontrolliert gesprengt. Auch wenn solche Funde nicht alltäglich sind, kommen sie in unserer Region immer wieder vor. Deshalb gilt, verdächtige Gegenstände niemals anfassen, sondern umgehend die Polizei informieren. Aus der Landespolizeiinspektion Gera, Selina Rolle.
3: In Jena haben bislang unbekannte Täter einen grauen Honda Civic aus einer Garage im Windröschenweg gestohlen. Das Fahrzeug war dort am Mittwochabend gegen 18 Uhr abgestellt worden. Gestern Morgen gegen 8 Uhr bemerkte der 84-jährige Eigentümer, dass sowohl der PKW als auch der dazugehörige Fahrzeugschlüssel verschwunden waren. Der Fahrzeugschlüssel soll sich ebenfalls in der Garage befunden haben. Der Wert des 2006 zugelassenen Autos wird auf rund 3.000 Euro geschätzt. Aus der Landespolizeiinspektion Jena, Sina Poser.
4: Beamte der Polizeiinspektion Eichsfeld führten am Donnerstagnachmittag Verkehrskontrollen in Leinefelde durch. Gegen 16.40 Uhr stellten sie den Fahrer eines Transporters in der Einsteinstraße fest, der sich zunächst nicht ausweisen konnte. Eine Fahne hatten die Beamten dennoch bei dem Mann feststellen können und ließen ihn folgerichtig in den Atemalkoholtester blasen. Auch hier versuchte er, die Polizisten zu narren und beatmete das Gerät nicht ausreichend. Als der Mann merkte, dass er sich den polizeilichen Maßnahmen nicht entziehen konnte, klappte der Vortest, der aufgrund des Wertes von knapp 2,4 Promille eine Blutprobenentnahme zur Folge hatte. Noch bevor zum Stich angesetzt wurde, hatte der 49-Jährige den Ausweis nun doch gefunden. Ebenso den Führerschein, den er noch vor Ort an die Beamten abgeben musste. Aus der Landespolizeiinspektion Nordhausen, Kevin Klemmen.
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0: gleich haben wir es 10 vor 9. Schönen guten Morgen an diesem Freitag.
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0: Und da ist unser Thema heute Hilfsbereitschaft. Also kleine Gesten, die eine große Wirkung haben können. Und passend dazu haben wir jetzt eine aktuelle Geschichte, die ein bisschen Hilfe tatsächlich gebrauchen könnte. Denn das ist ja so eine Sache mit dem Sommer. Wärme ist ganz nett, aber wenn es dann so sehr brennt wie in den letzten Tagen, dann leiden nicht nur die Gärten, sondern auch die Fußballplätze. Klar, ab und an müssen auch die mal bewässert werden, aber das gefällt offenbar nicht jedem, wie wir jetzt aus Berlstedt im Weimarer Land erfahren werden. Alex

0: genommen wurden.
1: Also Vandalismus vom Feinsten.
0: Sozusagen, genau.
1: Ja, dabei war das noch nicht mal Trinkwasser, was ihr genommen habt, ne?
0: Nein, genau. Wir haben einen Teich neben dem Sportplatz und im Weimarer Land gibt es auch kein Entwässerungsverbot. Also da darf auch entnommen werden. Wir haben also nichts Verbotenes getan. Dennoch hat das offenbar einer Person nicht gefallen und sie hat sich dann unberechtigterweise Zutritt zum versperrten Sportplatz verschafft, hat dann den Beregnungswagen entwendet, den Wasserhahn zerstört und eben auch alle Schläuche, die auf dem Weg damit verbunden waren.
1: Wie macht ihr jetzt weiter? Der Schaden ist ja erstmal mal da.
0: Genau, also wir haben einen Schaden von rund 2000 Euro, weil allein der Beregnungswagen in der Neuanschaffung 1500 bis 2000 Euro kostet. Es ist leider in den nächsten Tagen auch weiterhin kein Niederschlag vorausgesagt. Deswegen sind wir jetzt tatsächlich vor der Überlegung, was machen wir? Denn die Ferien neigen sich dem Ende. Die Kinder und Jugendlichen im Verein steigen jetzt nach und nach in den Trainingsbetrieb wieder ein und der Rasen vertrocknet durch die Wärme halt immer mehr und da müssen wir schon schauen, dass wir bewusst und nachhaltig immer wieder bewässern und das war wahrscheinlich auch so ein Stück weit das Problem für den Diebstahl. Wenn wir bewässern, dann tun wir das meist über Nacht oder in den frühen Morgenstunden einfach, weil das den größten Effekt für den Rasen hat und am ressourcenschonendsten ist. Aber da ist natürlich auch dann der Sportplatz unbewacht und dann können sich Unbefugte leicht Zugang verschaffen.
1: Also, der TSV 1914 aus Berlstedt im Weimarer Land könnte Hilfe gebrauchen, denn da sind Beregnungswagen und Wasserschlauch einfach zerstört worden. 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

0: Die MDR Thüringen Frühschicht schließt die Tore an diesem Freitag, aber wo eine Tür zugeht, geht eine andere auf. Matthias Hase kommt nämlich rein mit dem Vormittag und Steffi hat offensichtlich noch etwas zu sagen.
1: Ja, Timo, du sitzt mir ja wirklich jeden Tag direkt gegenüber. Ich bin jedes Mal total

0: Buff, was du da früh aus deinem Kleiderschrank zauberst. Optisch war in dieser Woche alles dabei. Wir hatten die Palmenbadehose, das Palmenhemd. Heute das große Finale mit pinken Flamingos. Ganz toll.
1: Sehr gut. Vielleicht noch ein Wort zu meiner 7/8-Hose. Schönes Wochenende.

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10: Nach dem Drohnenvorfall am Flughafen Leipzig-Halle werden Forderungen nach mehr Schutz für kritische Infrastruktur lauter. Man müsse solche Gefahren jetzt bei Einrichtungen wie Flughäfen sofort mitdenken, sagte die FDP-Verteidigungspolitikerin Marie-Agnes Strack-Zimmermann dem Kölner Stadtanzeiger. Sie sieht Russland hinter der mutmaßlichen Attacke. Mittlerweile hat die Bundesanwaltschaft die Ermittlungen übernommen. Um die richtige Drohnenabwehr gibt es intensive Diskussionen, berichtet MDR Thüringen-Reporter Jakob Mayer.
11: Der Vorsitzende des Verteidigungsausschusses im Bundestag, Thomas Röwekamp, verlangt deshalb, die Zuständigkeit für die Drohnenabwehr beim Bundesinnenministerium zu bündeln. Wir brauchen eine zentrale Zuständigkeit statt einer Vielzahl föderaler Luftsicherheitsbehörden, sagte der CDU-Politiker dem Redaktionsnetzwerk Deutschland. Der SPD-Innenexperte Sebastian Fiedler sieht in unterschiedlichen Zuständigkeiten an Flughäfen dagegen kein Problem, solange die Zusammenarbeit eng und gut funktioniere.
10: An der Bleilochtalsperre in Saalburg beginnt heute eines der größten Festivals für Elektromusik in Europa, das Sonne-Mond-Sterne-Festival. Zehntausende sind seit Mitte der Woche angereist. Stars der Techno-Szene und Chartmusik treten bis zum Sonntag auf verschiedenen Bühnen auf. Was geboten wird, dazu MDR Thüringen-Reporter Uwe Kelm.
12: Vom Techno-Urgestein Scooter bis Rapperin Icky Mel reicht das Angebot der mehr als 80 Acts. Von 7 Bühnen und samstags vom SMS-Boot wummern die Bässe bis in die frühen Morgenstunden. Die Veranstalter rechnen mit rund 35.000 Gästen. Die meisten haben sich auf den Zeltplätzen schon seit Mittwoch eingerichtet und feiern dort eigene Partys. Das eigentliche Festivalgelände öffnet aus 17 Uhr traditionell mit dem Startschuss aus der Kanone.
10: Mit dem traditionellen Ballonglühen startet am Abend im südthüringischen Heldburg die 26. Thüringer Mongolfiade. Zu dem Ballonfahrertreffen werden heute und morgen rund 30.000 Gäste erwartet. Der Freitag steht erstmals ganz im Zeichen der Modellballone. Dabei steigen unter anderem Teddybären, Frösche und Dinosaurier in den Himmel. Morgen sind dann 10 große Heißluftballone zu sehen. In den USA versucht Präsident Trump erneut, das Recht auf Staatsbürgerschaft einzuschränken. Dafür hat Trump ein neues Dekret unterzeichnet. Unter anderem sollen Kinder nicht mehr automatisch die US-Staatsbürgerschaft bekommen, wenn ihre Mütter nur für die Geburt in die USA reisen. Wie genau das im Einzelfall kontrolliert werden soll, ist aber unklar. Erst im Juni hatte der oberste Gerichtshof in den USA ähnliche Pläne der Trump-Regierung für verfassungswidrig erklärt. Und noch zum Sport. Die Kanusportlerin Nele Krech aus Gera hat bei der Junioren-Europameisterschaft in Frankreich ihre zweite Medaille geholt. Im Kanuslalom hat sie mit der deutschen Mannschaft gestern Bronze gewonnen, hinter Frankreich und Tschechien. Im Einzelrennen startet sie heute im Kajak. Das waren die Nachrichten. 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
8: Vielen Dank, Moritz. Wir schauen aufs Wetter in Thüringen. So, das muss ich mir jetzt heute wieder technisch etwas kompliziert herbeiholen. Kleinen Augenblick. Klappt aber irgendwie schon. So, Moment. Genau, heute im Eichsfeld, Kyffhäuser und Südharz länger stark bewölkt. Ansonsten zur Sonne ein paar Quellwolken. Höchstwerte je nach Sonnenscheindauer zwischen 23 Grad im Eichsfeld und 26 Grad im Weimarer Land und südlich des Thüringer Waldes. Wir haben heute schwachen bis mäßigen Nordwestwind. Morgen viel Sonne, wenig Wolken und trocken, 26 bis 29 Grad. Am Sonntag weiter viel Sonne, zum Abend lokale Hitzegewitter möglich. Es wird wieder hochsommerlich heiß mit bis zu 35 Grad. 9.04 Uhr ist es. Hier sind die aktuellen Verkehrsmeldungen und da schauen wir auf die A70 Richtung Schweinfurt. Zwischen Schesslitz und Bamberg liegt ein totes Reh in der rechten Fahrspur. Bitte fahren Sie vorsichtig. Die Blitzer stehen auf der A4. Richtung Dresden am Hermsdorfer Kreuz sowie zwischen Hermsdorf Ost und Rüdersdorf. Auf der A38 Richtung Leipzig zwischen Heilbad Heiligenstadt und Leinefelde-Worbis. In Utenbach in der Camburger Straße in beiden Richtungen. Melden Sie Staus und Blitzer kostenfrei im MDR Thüringen Verkehrszentrum 0800 218 1600. Ich bin Matthias Hase, wünsche einen schönen Vormittag.
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0: Einen schönen Vormittag, hier ist MDR Thüringen und wir schauen heute auf das Thema Hilfsbereitschaft, beziehungsweise Timo und Steffi haben das heute Morgen in der Frühschicht gemacht und wir haben sehr, sehr viele Nachrichten von ihnen bekommen mit wunderbaren Belegen. Auch Frau Rössler aus Gera hat uns angerufen.
1: Ich war gestern bei der Augenärztin und wir sind dann mit dem Auto weggefahren und dann meldete das Auto Tür offen. Jetzt standen wir aber kurz vor der Kreuzung und mussten dann über die Kreuzung fahren. Wir konnten da nirgends anhalten, überall Autos und so weiter. Und auf einmal hielt vor uns ein kleiner schwarzer Lieferwagen an und haben wir gesagt, was soll denn jetzt sein? Auf einmal stieg eine hübsche junge Frau aus, rannte auf unser Auto zu und mein Mann hat die Tür aufgemacht und hat gesagt, sie wollen uns bestimmt sagen, dass bei uns eine Tür auf ist. Ja, das stimmte und da hat sie noch gefragt, ob sie gleich die Tür zumachen kann, hat sie die zugeschüttet und wir waren sehr begeistert über so eine große Hilfsbereitschaft.
0: Na, Frau Rössler, tolle Geschichte. Gruß nochmal an die nette junge Frau mit dem Transporter und vielen Dank auch an all die anderen Geschichten, die uns von Hilfsbereitschaft im Alltag erzählen. Es macht eigentlich einen ein bisschen froh, dass es das noch gibt und vielleicht ist das auch eine schöne Sache, so kurz vor dem Wochenende mit so einem Gefühl ins Wochenende zu gehen. Wir haben heute vormittags viele Tipps, Veranstaltungshinweise für Sie, damit Ihr Wochenende noch schöner wird. Die Stones mit Lady Jane am Freitagvormittag 9.14 Uhr.

0: Freitagvormittag, hier ist MDR Thüringen, 10 Minuten vor halb 10.
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2: Heute ist der 350. Geburtstag von Friedrich II. Von Sachsen-Gotha-Altenburg. Geboren 1676 in Gotha, wurde er nach dem frühen Tod seines Vaters schon mit 17 volljährig. Er herrschte als typischer Barockfürst mit Hang zum Prunk über 150.000 Untertanen. Er führte keinen Krieg, hatte aber eigene Truppen, die er gern an andere Mächte, besonders an den Kaiser, vermietete, um seinen Etat zu finanzieren. Schon damals ein zweifelhaftes Verhalten. Einmal wäre das fast schiefgegangen, als er auch dem französischen König Truppen vermietete, die dieser gegen Kaiser Leopold einsetzte. Immerhin bewahrte er seinem Herzogtum den Frieden. Innenpolitisch war er verantwortungsvoller. Friedrich erweiterte und baute Waisenhäuser in Altenburg und Gotha. In Kahla gründete er ein Zucht- und Irrenhaus, ein Fortschritt, als man Gefangene und Behinderte einsperrte und verschmachten ließ. Und zum Dank für eine überstandene Krankheit ließ er in Gotha die nach ihm benannte Friedrichskirche errichten. Er starb 1732. Ob er zufrieden mit seinem Leben war? Der Monatsspruch für diesen August bei Johannes heißt: Jesus Christus spricht, ich bin gekommen, damit sie das Leben haben und es in Fülle haben. Hat Herzog Friedrich dies geglaubt und auch erlebt? Was werden wir sagen, wenn wir unser Leben gelebt haben werden? Werden wir bedauern oder Freude empfinden, stolz oder ängstlich sein? Wird es Menschen geben, die uns vermissen? Wird unser Leben gut gewesen und Sinn gehabt haben? Und wird Gott uns begegnen und uns gnädig sein? Ein Morgen voller Hoffnung und Zuversicht wünscht Jan Lemke, evangelisch aus Erfurt.
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8: Mit Conny Maurona für Mittel- und Westthüringen. Guten Morgen. Erfurt. Der Schulneubau in Fieselbach kommt nicht voran. Laut Stadt ist mit einem Schulstart frühestens im Sommer 2027 zu rechnen. Ursprünglich sollte der Ersatzneubau für die Grundschule 2025 eröffnet werden. Die Stadt spricht von stetig neuen Problemen. Zunächst konnte kein Kran gestellt werden, dann gab es Ärger mit der Fassadenfirma. Die Baukosten haben sich mittlerweile verdreifacht. Ortsteilbürgermeister Christian Polocek-Becher macht der Stadtverwaltung schwere Vorwürfe. Hier laufe gründlich etwas schief, sagte er MDR Thüringen. Gotha. In den kommenden Wochen wird das Denkmal für die Opfer des Zweiten Weltkriegs auf dem Hauptfriedhof restauriert. Laut Stadt wird die Sandsteinskulptur dafür komplett abgebaut. Zuletzt wurde das Denkmal vor rund 30 Jahren überarbeitet. Moos und Flechten haben mittlerweile den Naturstein beschädigt. Blankenheim. Im Weimarer Land startet die Heidelbeersaison. Laut Forstamt Bad Berka öffnet die Selbsternteplantage heute um 10. Ein Kilogramm Heidelbeeren kostet 6 Euro. 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
9: Das Wetter in Thüringen, 17 Grad werden aus Schgölen gemeldet, 15 aus Großbreitenbach und heute wird es ein schöner Tag, würde ich behaupten, mal nicht ganz so heiß, 23 Grad maximal im Eichsfeld, 26 im Weimarer Land und auch südlich des Thüringer Waldes. Wir haben Sonne und ein paar Quellwolken Richtung Eichsfeld, Kyffhäuser und Südharz ist es auch länger bewölkt und dazu weht schwacher bis mäßiger Nordwestwind. Morgen viel Sonne, wenig Wolken und trocken, 26 bis 29 Grad und dann geht's wieder rauf mit den Temperaturen. Temperaturen Sonntag, viel Sonne zum Abend, lokale Hitzegewitter, hochsommerliche Werte bis 35 Grad. 9.35 Uhr. Hier sind die aktuellen Verkehrsmeldungen, im Moment ohne Störungen. Wir wünschen gute Fahrt. Die Blitzer stehen auf der A4 Richtung Dresden am Hermsdorfer Kreuz sowie zwischen Hermsdorf Ost und Rüdersdorf. A38 Richtung Leipzig zwischen Heilbad Heiligenstadt und Leinefelde-Worbis. A73 Richtung Suhl in Höhe Schleusingen. In Utenbach, Camburger Straße in beiden Richtungen. Und wenn Sie mehr gesehen haben, rufen Sie uns an, kostenfrei 0800 218 16 00. Vielen Dank und gute Fahrt.
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0: Freitagvormittag, 9.42 Uhr ist es, 12 nach halb 10.
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0: Ja, und unsere heutige Wettermelderin, die begrüßt man traditionell mit Glück auf. Katrin Hartung in Menteroda.
2: Ja, schönes Glück auf nach Erfurt. Hallo, guten Morgen.
0: Das müssen wir immer dazu sagen. Ihr seid Kali-Region. Bei euch ist Bergbau angesagt und es gibt eine Halde, die ist auch gleich Thema bei uns. Wir schauen erstmal in Menteroda aufs Wetter.
2: Ja, ich kann leider nur kühle 17 Grad vermelden, aber königsblauen Himmel und das wird schon.
0: Ja, das wird schon. Also ich meine, der Sommer kommt zurück. Wir wissen, die Temperaturen gehen am Sonntag wieder richtig heftig rauf.
2: Genau.
0: Vielleicht ist es gar nicht schlecht, wenn es morgen nicht ganz so heiß ist, denn ihr feiert.
2: Ja, wir feiern. Wir feiern unser traditionelles Haldenfest. Und naja, da sind wieder viele Besucher gefragt mit Kaffeekuchen und alles, was eben halt so für so ein Plausch mal erforderlich ist.
0: Ja, wie muss ich mir denn das Haldenfest vorstellen? Ist das so ein Ortsfest? Kommen da die Leute alle zusammen und ihr macht ehrenamtlich Kuchen, Kaffee und alles, was man sonst braucht?
2: Na, also unsere Veranstalter sind, also die Menteroder Recycling und unser Bergmannsverein, die sind so Gastgeber. Mhm. Wir haben unser Museum auf und dann kann man so die alten Museumssachen mal angucken,
0: ja.
2: Bergbau, genau. Und dann haben wir auch die Möglichkeit, auf die Halde zu fahren und mal so einen Rundblick über den Unstrut-Heinig-Kreis gucken, wo was los ist und wo man nach unserer Veranstaltung halt noch hingehen kann.
0: Und da ist ein Stichwort, Kleinwacken.
2: Ja, das kann man von hier aus gut sehen. Also wir können sehen, dass dort schon reger Betrieb ist. Und die Jungs können ja erstmal hochkommen und dann ab 17 Uhr wieder in Schlotheim starten.
0: Genau, also das gemeint ist das Partisan-Festival, wo die Metal-Szene sich trifft. Und das ist von euch also ein Katzensprung entfernt.
2: Und das kann man von der Halde aus gut sehen. Also wir sehen den Flughafen und sehen, dass sich da die Zelte doch ganz gut füllen. Also die Landebahn ist schimmert schön mit also Zelten und allem, was dazugehört.
0: Ich gebe jetzt einfach mal zu, für mich wäre das Haldenfest die erste Wahl. Ich halte gerne auch ein bisschen Abstand zu Musik, die sehr, sehr laut ist.
2: Ja, das stimmt. Aber mein Gott, das ist einmal im Jahr.
0: Absolut.
2: Und das ist erträglich.
0: Absolut. Katrin Hartung, dann schönes Haldenfest morgen. Danke für den Anruf und fürs Wetter und schönes Wochenende.
2: Ich danke auch.
0: Ja,
2: euch
0: tschüss.
2: Euch noch eine schöne Woche. Bis dann. Tschüss.
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Freitagvormittag, 9.51 Uhr wird es, 9 Minuten vor 10. Es gibt ja Musiker, die gleich mit dem ersten Song die Charts stürmen und dann die anderen, die sich erstmal warm laufen müssen. Wie The Other Ones mit diesem Stück hier.

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5: Nach dem Drohnenvorfall am Flughafen Leipzig-Halle läuft eine intensive Debatte über besseren Schutz kritischer Infrastruktur. Die FDP-Verteidigungspolitikerin Marie-Agnes Strack-Zimmermann sagte dem Kölner Stadtanzeiger, solche Gefahren müssten bei Flughäfen immer sofort mitgedacht werden. Sie sieht Russland hinter der mutmaßlichen Attacke. Als Konsequenz fordert der Vorsitzende des Verteidigungsausschusses im Bundestag, Thomas Röwekamp, die Zuständigkeit für die Drohnenabwehr im Bundesinnenministerium zu bündeln. An der Bleilochtalsperre in Saalburg beginnt heute eines der größten Festivals für Elektromusik in Europa, das Sonne-Mond-Sterne-Festival. Zehntausende sind seit Mitte der Woche angereist. Mehr als 80 Stars der Techno-Szene und Chartmusik treten bis zum Sonntag auf verschiedenen Bühnen auf. Zu den bekanntesten Künstlern gehören Scooter und die Rapperin Icky Mel. Die Veranstalter erwarten rund 35.000 Besucherinnen und Besucher. Mit dem traditionellen Ballonglühen startet am Abend im südthüringischen Heldburg die 26. Thüringer Mongolfiade. Zu dem Ballonfahrertreffen werden heute und morgen rund 30.000 Besucherinnen und Besucher erwartet. MDR Thüringen-Reporterin Bettina Ehrlich berichtet von einer wichtigen neuen Attraktion.
6: Der Freitag steht dieses Mal erstmals ganz im Zeichen der Modellballone. Große und vor allem bunte Teddybären, Frösche oder Dinosaurier steigen auf. Kleine Besucher können ihre Plüschtiere oder Lieblingspuppe mitfahren lassen. Morgen erleben die Besucher 10 große Heißluftballone in Aktion. Eine Wettfahrt wie bei den anderen Mongolviaden in Heldburg zuvor gibt es dieses Jahr aber nicht. Die notwendigen Sicherheitsvorkehrungen können die Stadt und der Ballonsportclub Thüringen als Veranstalter eigenen Angaben zufolge nicht mehr bezahlen. Die Auflagen seien einfach zu teuer geworden.
5: US-Präsident Trump will erneut das Recht auf Staatsbürgerschaft in den USA einschränken. Dazu hat er ein neues Dekret unterzeichnet, das sich unter anderem gegen angeblichen Geburtstourismus richtet. Einzelheiten von MDR Thüringen-Reporterin Giselle Ucker.
7: Trump erklärte, dass unzählige ausländische Frauen als Touristinnen getarnt bewusst zum Entbinden in die Vereinigten Staaten kämen, damit ihr Kind die US-Staatsbürgerschaft erhalte. Offizielle Statistiken über die Geburten von Touristen auf amerikanischem Boden gibt es nicht. Ein weiteres Dekret soll der US-Regierung ermöglichen, nachträglich Staatsbürgerschaften abzuerkennen, sofern sie unter vorgetäuschten Tatsachen erlangt wurden. Erst im Juni hatte das oberste Gericht einen früheren Erlass von Trump zum Geburtsrecht für verfassungswidrig erklärt.
5: Bei einem Schusswaffenangriff an einer Schule in Thailand sind mindestens 8 Menschen getötet worden. Mehr als ein Dutzend weitere sollen nach Medienberichten verletzt sein. 5 der Toten sollen demnach Lehrer sein. Ersten Angaben zufolge soll ein 9-Klässler zunächst seine Großeltern erschossen und dann an einer Schule nördlich der Hauptstadt Bangkok um sich geschossen haben. Er selbst wurde tot aufgefunden. Es wird davon ausgegangen, dass er sich selbst getötet hat. Die Hintergründe sind noch unklar. Das waren die Nachrichten. 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
8: Dankeschön, Moritz.
3: Das Wetter in Thüringen, heute zur Sonne auch ein paar Quellwolken, Richtung Eichsfeld, Kyffhäuser und Südharz auch länger stark bewölkt. Die Höchstwerte je nach Sonnenscheindauer zwischen 23 Grad im Eichsfeld und bis 26 Grad im Weimarer Land. Südlich des Thüringer Waldes auch 26 Grad. Es weht heute schwacher bis mäßiger Nordwestwind und damit hätten wir vielleicht schon die Talsohle temperaturmäßig durchschritten. Manche haben sich darauf gefreut. Morgen schon wieder 26 bis 29 Grad, viel Sonne, wenig Wolken und Sonntag noch höhere Temperaturen, zum Abend lokale Hitzegewitter. Ansonsten viel Sonne und die Temperaturen maximal 35 Grad. 10.04 Uhr. Hier sind die aktuellen Verkehrsmeldungen. Wir haben im Moment keine Störungen, wünschen Ihnen gute und unfallfreie Fahrt. Die Blitzer auf der A4 Richtung Dresden am Hermsdorfer Kreuz sowie zwischen Hermsdorf Ost und Rüdersdorf. A38 Richtung Leipzig zwischen Heilbad Heiligenstadt und Leinefelde-Worbis. A73 Richtung Suhl, Höhe Schleusingen in Utenbach-Kamburger Straße in beiden Richtungen. Melden Sie Staus und Blitzer kostenfrei im MDR Thüringen Verkehrszentrum 0800 218 1600. Ich bin Matthias Hase, wünsche einen schönen Vormittag.
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Heute Abend Premiere in Erfurt bei den Domstufenfestspielen Jesus Christ Superstar, die diesjährige Ausgabe, also mit einem Musical von Andrew Lloyd Webber. Eigentlich, sagen wir mal, einem Klassiker, gibt es ja schon viele Jahrzehnte und diesmal eben vor der herrlichen Kulisse von Dom und Severie inszeniert. Und vielleicht haben Sie es mitbekommen, bei uns konnte man heute Morgen in der Frühschicht Tickets gewinnen und wenn Sie sagen, oh schade, da war ich noch nicht zugange, kein Problem, es gibt weitere Tickets über unsere Instagram- und Facebook-Seite. Gehen Sie einfach mal drauf, MDR Thüringen. Vielleicht haben Sie Glück und bekommen da noch Ihr Freiticket für die Domstufenfestspiele. Ansonsten, ja, muss man sich halt eins kaufen. Und ich drücke einfach mal die Daumen, dass es wettermäßig passt. Schon oft war es ja so, dass genau dann, wenn die Domstufenfestspiele stattgefunden haben, plötzlich dicke Regenwolken herbeikamen. Für heute Abend keine Sorge, da sollte alles gut sein. Und auch morgen Abend ist das Wetter ja eigentlich ganz schön. Drücken wir die Daumen, das ist eine tolle Saison für das Theater in Erfurt wird mit den Domstufenfestspielen und Jesus Christ Superstar.

0: Oh, an Montag wollen wir gar nicht denken, wenn jetzt am Wochenende Kirmes gefeiert wird. Bei uns zu Hause im kleinen Dörfchen zum Beispiel geht's rund. Das machen wie überall ehrenamtlich ganz viele nette Leute aus dem Dorf, die sich da engagieren. Und Kirmeszeit ist aber eben nicht nur im Thüringer Becken hier irgendwie so rund um Erfurt und Weimar, sondern auch im Thüringer Wald. Es gibt unzählige Kirmesvereine und Orte, die feiern und einige an diesem Wochenende. MDR Thüringen-Reporterin Luisa Krüger, die stellt uns mal einen Ort oder eine Kirmes in Südthüringen vor, nämlich in Oberschönau, einem Ortsteil von Steinbach-Hallenberg. Luisa, du kennst dich ja mit Kirmes aus. Was ist an Oberschönau aber besonders?
1: Erst einmal gibt es in Oberschönau eigentlich alles, was zu einer richtigen Kirchweih dazugehört. Also Gottesdienst heute Abend, Trachten, Disco, Ständchen im Ort und Frühschoppen am Sonntag, Mittagessen im Festzelt und am Ende ein Begräbnis. Aber Kirchweih oder Kirmes wird in Thüringen ja überall etwas anders bezeichnet. Und besonders ist, in Oberschönau wird es mit E geschrieben, also Kermes. Wieso das so ist, weiß Roli, ein waschechter Oberschönauer.
2: Das ist ganz einfach. Wir sprechen hier eine Mundart, die hessischen und fränkischen Einschlacher. Und wir als Trachtenverein und Kirmesgesellschaft versuchen, die alten Bräuche und Trachten und auch die Sprache an unsere Vorfahren zu bewahren und an die nächsten Generationen weiterzugeben. Im Hasertal hat jeder Ort seine eigene Mundart. Heißt es bei uns Kirmes, sagt man zwei Orte weiter schon Kirmes.
0: Kirmes oder Kirmes, also das muss man genau, da muss man genau hinhören. Kleine Färbungen machen den Unterschied, aber überall sind es jahrhundertealte Traditionen.
1: Ja, so eine Kirmes hat viel mit Tradition zu tun und den Schlachtruf, den hat mir Sven aus der Kirmesgesellschaft erklärt.
3: Drei Sas Nü de Kirmes mit E natürlich. Das heißt auf Hochdeutsch natürlich dann 3, 6, 9 Tage Kirmes, weil früher war die Kirmes ursprünglich mal 9 Tage. Und jetzt muss man das aber ein bisschen einkürzen, weil ja jeder arbeiten muss. Und weil in 3 Tagen haben wir mehr gesoffen als sie in 9 Tagen damals.
1: Also eine kleine Spitze musste auch noch sein und der Schlachtruf klingt dann übrigens so.
4: 3, 2, 1, Kirmes!
0: Jo, ab heute Abend wird gefeiert bis Sonntag. Wir wünschen allen, die am Wochenende Kirmes haben, eine gute Zeit und ich hoffe, jeder kann seinen Schlachtruf ordentlich sagen.
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4: Mit Conny Maurona für Mittel- und Westthüringen. Guten Tag. Erfurt-Weimar. Bahnpendler können aufatmen. Ab dem Abend fahren auf Thüringens meistgenutzter Nahverkehrsstrecke zwischen Erfurt und Weimar wieder mehr Züge. Nach Tagen im Notbetrieb soll um 18 Uhr das zweite Gleis wieder freigegeben werden. Das hat die Deutsche Bahn mitgeteilt. Wegen eines Weichentauschs war seit Sonntag ein Gleis gesperrt. Eingeschränkt verkehrt weiterhin die RB21. Gotha. Mitarbeiter des Ordnungsamtes haben mutmaßliche Müllsünder erwischt. Wie die Stadt mitteilte, hatten die Beamten inkognito und in ziviler Kleidung Containerstellplätze, insbesondere im Bereich Ostbahnhof Kindlebener Straße, beobachtet. Dort hatten Unbekannte immer wieder illegal Müll entsorgt. Einige Täter flogen so auf. Es hagelte Verwarnungen und Anzeigen. Blankenhain. Im Weimarer Land können seit dem Vormittag Heidelbeeren gepflückt werden. Das Forstamt Bad Berka hat seine Selbstpflückplantage eröffnet. Sie ist künftig montags, dienstags und freitags von 10 bis 19 Uhr und samstags von 8 bis 14 Uhr auf. 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
5: Das Wetter in Thüringen. Wolfgang Jürgens aus Sophienhof meldet 14 Grad, Sonnenschein, schwacher Wind. Vielen Dank dafür. Sophienhof im Harz, also ganz im Norden des Freistaats. Heute haben wir, glaube ich, überall recht frische Luft. Temperaturen maximal 23 Grad im Eichsfeld bis 26 Grad im Weimarer Land und auch südlich des Rennsteigs. Dazu schwacher bis mäßiger Wind und sonst Sonne und Quellwolken. Gerade Richtung Eichsfeld, Kyffhäuser und Südharz ist es auch länger stark bewölkt. Morgen viel Sonne, wenig Wolken und es bleibt trocken bei 26 bis 29 Grad. Am Sonntag weiter viel Sonne, dann wird's wieder heiß. Abends sind Hitzegewitter möglich und die Temperaturen bis 35 Grad. Die Belastung durch Gräserpollen heute schwach bis mäßig, durch Beifußpollen teilweise stark. 10.34 Uhr ist es. Hier sind die aktuellen Verkehrsmeldungen, allerdings ohne Störungen. Wir wünschen gute und sichere Fahrt Richtung Wochenende. Nee, stimmt gar nicht. Eine Meldung haben wir jetzt doch bekommen. A71 Richtung Sangerhausen zwischen Dreieck Suhl und Suhlzeller Mehlis im Tunnel Bergbock. Ein defekter LKW auf der rechten Fahrspur. Aber sonst alles gut im Moment. Und die Blitzer, die stehen auf der A4 Richtung Dresden am Hermsdorfer Kreuz sowie zwischen Hermsdorf Ost und Rüdersdorf. A38 Richtung Leipzig zwischen Heilbad Heiligenstadt und Leinefelde. Worbis, A73 Richtung Suhl, Höhe Schleusingen, in Gotha Leinerstraße stadteinwärts, in Suhl am Königswasser stadteinwärts und in Utenbach in der Camburger Straße in beiden Richtungen. Melden Sie Staus und Blitzer kostenfrei im MDR Thüringen Verkehrszentrum 0800 218 1600. Vielen Dank und gute Fahrt.
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0: Ach, ganz normaler Regen würde uns schon reichen. Es muss nicht hier gleich Männerregen sein, wie von den Weather Girls gesungen. Freitagvormittag, hier ist MDR Thüringen, 10.41 Uhr ist es. In Saalburg ist seit Mittwoch wirklich richtig was los. Im Ausnahmezustand eine ganze Region. Das SMS, das Sonne-Mond-Sterne-Festival, zieht tausende Leute hierher nach Thüringen, sind schon angereist. Heute Abend, 18 Uhr, geht's offiziell los. Dann gibt's den Startschuss mit einer Kanone und bis Sonntag stehen dann Scooter, Icky Mail und viele andere auf der Bühne. Festivalsprecher Philipp Helmers ist jetzt am Telefon. Herr Helmers, wenn die großen Stars, also die dann auf der Bühne stehen, erst ab heute Abend dabei sind, was machen denn die tausenden Gäste seit Mittwoch?
1: Ja, das ist eine gute Frage, wobei die lässt sich auch eigentlich doch relativ einfach beantworten. Die haben eine sehr gute Zeit. Die wollen einfach 5 Tage Festival erleben und auch wenn das Programm erst heute Abend 17 Uhr übrigens, nicht 18 Uhr losgeht.
0: Okay, 17 Uhr geht's los, aber das heißt, die bauen Zelte auf, chillen, genießen den Sommer, besorgen sich alles, was man zum Leben braucht?
1: Genau, das haben sie dabei, alles, was man zum Leben braucht und auch diverse Spielchen von Hobby Horse Riding über Bierpong, ist da eigentlich alles vertreten. Karaoke, Limbo Dance, alles schon gesehen.
0: Okay, also das heißt, die veranstalten sozusagen rund ums Zelt dann nochmal ihr eigenes kleines Vorprogramm?
1: Ja, auf jeden Fall. Okay. Also jedes Camp ist sein eigenes individuelles Spaßcamp, auf jeden Fall. Ja.
0: Vor 30 Jahren das erste Mal SMS. Was ist denn so noch übrig aus vom Geist der 90er?
1: Die Organisatoren auf jeden Fall. Wir haben es noch, wir leben noch. Wir haben es geschafft. Der musikalische Geist, die elektronische Musik, Techno, das ist bis heute geblieben. Ja. Und ist ja auch im Moment wieder sogar beliebter als je zuvor. Von daher leben wir ja.
0: Also das ist so eine Faszination. Andere Festivals, die nehmen ihr Publikum mit und das wird dann eben auch 30 Jahre älter. Wie ist das bei Ihnen?
1: Also das ist wirklich eine Sache, die bei uns nicht der Fall ist. Die Zielgruppe verjüngt sich jedes Jahr, erneuert sich. Wäre schön, wenn das bei uns auch funktionieren würde, ist aber leider nicht so. Aber unsere Besucher und Besucherinnen, die kommen, die sind eigentlich sehr, sehr jung. Es gibt ein paar alte Hasen, die immer wieder kommen.
0: Ja.
1: Ich glaube, 15 Mal ist so das, was ich gehört habe, was ist so der Rekord. aber ich bin unsicher, ob jemand von 1997, der uns besucht hat, jetzt dieses Jahr auch wieder dabei ist.
0: Okay, falls der jetzt MDR Thüringen hört, gerade weil er in seinem
1: Zelt... Der möchte sich melden,
0: bitte. Der möge sich melden, genau. Aber woher kommen denn die Leute? Ja, nicht nur aus Thüringen.
1: Nee, wir begrüßen Besucher tatsächlich aus... Jetzt wird es hier ein bisschen lauter.
0: Kein Problem.
1: Besucher kommen eigentlich aus ganz Deutschland. Also, und nicht nur eigentlich, sondern aus Bayern kommen sehr viele, aus NRW, aus Baden-Württemberg. Sachsen-Thüringen ist auch stark vertreten, aber vor allem auch aus den größeren Städten begrüßen wir hier Leute aus Berlin und Hamburg, sehen wir viele, also ja, deutschlandweit.
0: Okay, und die sind alle da, heute Abend geht's los, wir sagen nochmal die richtige Uhrzeit, 17 Uhr ist dann also der Start und Kanone ist bereit.
1: Die wird, glaube ich, jetzt gleich demnächst herangezogen und dann nochmal geputzt, geölt und dann geht's los. Ja.
0: Bis Sonntag läuft das Festival Sonne, Mond, Sterne mit Stars der Techno-Szene aus den Streaming-Charts und das MDR Thüringen-Journal sendet sogar am Samstag aus Saalburg vom SMS. Ich sage vielen Dank, Philipp Helmers, und gutes Gelingen.
1: Danke sehr, tschüss.
0: Ciao.
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0: viel Lust im August auf Veranstaltungen. Der Sommer ist ja da und Thüringen hat so schöne Fleckchen, wo gefeiert werden kann. Zum Beispiel in Schleusingen. Da gibt es jetzt am Wochenende das Schlossparkfest. Heute Abend geht es schon los mit Beat im Park. Das ist Musik der 90er und 2000er. Für diejenigen, die das mögen. Rita Happ ist Organisatorin des Schlossparkfestes. Frau Happ, was gibt es dann morgen?
1: Ja, also der Samstag gehört zunächst den Familien. Von 13 bis 17 Uhr erwartet die Kleinen gestern ein großes Kinderfest. Es gibt da eine Kreativwerkstatt, wo man verschiedene Sachen machen kann, von Tonarbeit über Fächerwurfscheiben bemalen. Man kann das Spinnen am Spinnrad üben oder Wolle filzen, eigene Münzen prägen. Historisches Fechten wird angeboten, Goldrausch am Slusia-Krieg, man kann selber Nuggets waschen, präparieren. Zusätzlich gibt es auch noch einen Kinderflohmarkt im Schlosspark. Es können Kinder und Erwachsene ausrangiertes Spielzeug, das noch gut ist, und auch Anziehsachen verkauft werden.
0: Also fantastisches Programm für die Sommerferienzeit für die ganze Familie. Abends spielt dann Mollfork.
1: Ab 20 Uhr gibt es die große Parknight, ein traumhafter Abend im Schlosspark. Man kann stimmungsvolle Live-Musik mit der Band Mollfork genießen. Im Idyll

0: Ja, Haie haben wir auch. Aber auch diese großen Krokodile, Muränenkäuse und Piranhas. Kommt zur Fütterung ins Meeresaquarium Zellamelis.
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2: Freitagvormittag, 11 Uhr, jetzt alles Wichtige mit Pia Wagner.
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4: Nach dem Drohnenvorfall am Flughafen Leipzig-Halle hat der Nationale Sicherheitsrat der Bundesregierung getagt. Wie ein Regierungssprecher mitteilte, fanden die Beratungen telefonisch unter Vorsitz von Kanzler Friedrich Merz statt. Über Ergebnisse der Sitzung gibt es noch keine Information. Vorgestern war auf dem Flughafengelände eine mit Sprengstoff versehene Drohne entdeckt worden. Eine weitere mutmaßliche Drohne stieß mit einem Flugzeug zusammen. Die Bundesanwaltschaft hat die Ermittlungen übernommen. Politiker mehrerer Parteien forderten einen besseren Schutz sensibler Bereiche wie Flughäfen oder Schiffshäfen. Der Automobilzulieferer Feuer Powertrain in Nordhausen hat seine Belegschaft weiter aufgestockt. Wie Geschäftsführer Bernd Gulten MDR Thüringen sagte, wurden in den vergangenen Monaten 30 neue Mitarbeiter fest eingestellt. Hinzu kommen 12 Leiharbeiter. Gulten hatte im Mai angekündigt, wegen der guten Auftragslage bis zum dritten Quartal rund 100 zusätzliche Beschäftigte einzustellen. Die zusätzlichen Mitarbeiter werden für einen Großauftrag benötigt. In Nordhausen sollen Kurbelwellen für V8-Motoren hergestellt werden, die in Pickup-Trucks verbaut werden. Trotz des Umstiegs auf Elektromobilität rechnet das Unternehmen auch künftig mit Nachfragen nach Kurbelwellen. Auf den Erfurter Domstufen feiert am Abend das Musical Jesus Christ Superstar Premiere. Dargestellt werden die letzten 7 Tage des Jesus von Nazareth, aber nicht als Leidensgeschichte, sondern als Geschichte über Revolution, Geldgier und natürlich Liebe und Frieden, wie das Theater Erfurt mitteilte. Geplant sind 21 Vorstellungen, sie sind so gut wie ausverkauft. 2005 wurde das Musical schon einmal auf den Domstufen aufgeführt, auch damals mit großem Erfolg. In Deutschland ist im ersten Halbjahr weniger Falschgeld in Umlauf gewesen. Die Bundesbank zog in den ersten 6 Monaten rund 30.000 falsche Euro-Banknoten aus dem Verkehr. Ihre Zahl sank damit im Vergleich zum Halbjahr davor um 4%. Am häufigsten wurde die 50-Euro-Banknote gefälscht. Rein rechnerisch entfallen laut Bundesbank 7 falsche Banknoten auf 10.000 Einwohner und Jahr. Sport. Isabel Gose ist in Paris Europameisterin im Freiwasser geworden. Die Magdeburgerin sicherte sich den Titel im sogenannten Knockout-Sprint. In dem neuen Wettbewerb werden ohne große Pause zunächst die 1500 Meter geschwommen und dann die 1000 Meter. Nach jeder Runde scheiden Athleten aus und die Schnellsten kämpfen dann über die 500 Meter um die Medaillen. Das waren die Nachrichten. 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
2: Dankeschön, Pia. Wir schauen aufs Wetter in Thüringen. Huch, es ist gerade verschwunden. Dabei ist es so schön heute. Jetzt habe ich es wieder. Es gibt ein bisschen Sonne und auch Quellwolken. Richtung Eichsfeld, Kyffhäuser und Südharz, da ist es auch länger stark bewölkt. Und die Höchstwerte je nach Sonnenscheindauer zwischen 23 Grad im Eichsfeld und 26 Grad im Weimarer Land und auch südlich des Rennsteigs. Morgen viel Sonne, wenig Wolken, trocken, 26 bis 29 Grad. Ich würde mal sagen, ein perfekter Samstag für alle Unternehmungen und Sonntag weiter viel Sonne. Zum Abend sind lokal Hitzegewitter möglich und es wird wieder hochsommerlich heiß mit bis zu 35 Grad. 11.04 Uhr. Hier sind die aktuellen Verkehrsmeldungen. A71 Richtung Sangerhausen zwischen Dreieck Suhl und Suhl-Zellamelis steht im Tunnel Bergbock ein defekter LKW auf der rechten Fahrspur. Die Blitzer auf der A4 Richtung Dresden am Hermsdorfer Kreuz sowie zwischen Hermsdorf Ost und Rüdersdorf. A38 Richtung Leipzig zwischen Heilbad-Heiligenstadt und Leinefelde-Worbis. A73 Richtung Suhl in Höhe Schleusingen, in Gotha-Leiner-Straße stadteinwärts, in Suhl am Königswasser stadteinwärts und in Utenbach Lörrach in der Camburger Straße in beiden Richtungen. Melden Sie Staus und Blitzer kostenfrei im MDR Thüringen Verkehrszentrum 0800 218 16 00. Ich bin Matthias Hase, wünsche einen schönen Freitagvormittag.
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Na klar, Verliebte fühlen sich wie im siebten Himmel, aber so ein bisschen himmlisch kann man sich auch fühlen, wenn man das passende Refugium um sich herum hat. Und Andreas Amberg aus Wölfis, der hat uns eine E-Mail geschrieben und bietet uns genau dieses Refugium am Sonntag an, und zwar am Gondelteich in Gräfenroda. Da wird nämlich Gondelteichfest gefeiert, unter anderem mitorganisiert durch den Angelverein Lütschetal Gräfenroda e.V. Da ist Andreas der Chef und er hat uns geschrieben, es gibt eine Live-Rock-Band, Unerhört 4.0 und Nachwuchsblasorchester, Wölfgässer Blechharmonie und daneben natürlich alles, was man braucht, um kulinarisch glücklich zu werden. Kindervergnügungen gibt es auch. Und was ich sehr schön finde, Andreas hat uns auch ein paar Hintergründe mal zu diesem Teich mitgeteilt. Der wurde in den 70er Jahren zu den Arbeiterfestspielen angelegt, diente wohl als Gondelteich für Ruderboote in dieser Zeit. Heute ist es eben natürlich vor allem ein Erholungsobjekt. Es gibt 60 Angelvereinsmitglieder, die ganz regelmäßig im Gondelteich angeln. Darunter Karpfen, Hecht, Zander, Forelle, Aal, Schleie und Weißfischarten. Aber er sagt eben auch, die Tierart rings um diesen Gondelteich, die Tierarten sind vielfältig und laden ein zum Entdecken, zum Genießen und eben Natur beobachten. Gut, jetzt wird es erstmal laut. Am Sonntag 10 bis 17 Uhr, Gondelteichfest in Gräfenroda, und wir wünschen viel Spaß beim Besuch.

0: Michael Patrick Kelly, Blurry Eyes. Das ist der Freitagvormittag bei MDR Thüringen mit Tipps fürs Wochenende. Im Eichsfeld startet heute das Eichsfeld Film Festival, geht bis Sonntag. Es ist inzwischen zum 5. Mal. Und das Besondere, hier werden Kurzfilme gezeigt. Und zwar in und auch vor dem Kornspeicher. Dieses Jahr haben sich übrigens 400 Filme aus 60 Ländern beworben. Und MDR Thüringen-Reporterin Claudia Götze stellt das Eichsfelder Filmfestival vor.
1: Die Idee ist während Corona entstanden, sagt Matthias Schneemann. Mit Tobias und Waldemar aus dem Festivalteam war er mit einem eigenen Film auf Kinotour.
2: Uns hat einfach dieses Ambiente immer sehr gut gefallen. Open-Air-Leinwände, die vor Weinbergen und Schlössern stehen. Jeder Ort hat so seine eigene Besonderheit, sein eigenes Flair. Und ja, wir dachten uns irgendwie, sowas wäre doch auch schön bei uns zu haben.
1: Kurz drauf ging's los.
2: Das erste Festival, das war noch im Barockgarten in Heiligenstadt für einen Abend. Schon im Jahr danach hat sich das dann auf 3 Tage ausgedehnt und haben dann auch unseren Kulturverein gegründet, der das dann mitorganisiert hat. Seitdem ist es eigentlich bei diesen 3 Tagen geblieben und hat sich jetzt auch schon ein Stück weit etabliert.
1: Und jedes Jahr gibt es einen neuen Teilnehmerrekord. Immer 100 bis 150 Filme mehr als im Vorjahr.
2: Natürlich aus Europa sehr viele. Deutschland ist immer somit die größte Zahl. Viel Frankreich, Nordamerika kommt halt auch immer, aber auch schon Südostasien, China, ein paar Beiträge, ein paar aus Afrika.
1: Dieses Jahr werden an 3 Festivalabenden insgesamt 41 ausgewählte Filme zwischen 2 und 30 Minuten Länge gezeigt. Komödien, Dokus, Drama. Kein Film älter als 2 Jahre. Und mit Schauplätzen wie Iran oder Gaza auch ein internationales Spiegelbild.
2: Gerade bei Dokus, das sind einfach Sachen, die sind brandaktuell stellenweise. Manche behandeln auch Themen, die ein bisschen weiter zurückliegen. Aber diese aktuellen Sachen, die auch die Filmemacher bewegen, die landen natürlich auch bei uns.
1: Ein Film spielt sogar im Eichsfeld. Der Titel, mit denen ist nicht gut Kirschen essen. Und das klingt so.
3: Wir, die danske konditor, som har den ultra-holdbare bagemikstur til wienerbrød. Vi vil høre, om I har modtaget vores prøvepakker.
4: Wir sind die dänischen Banditen mit der ultraleichten Backmischung für Gebäck.
1: Es geht um 2 Dänen, die Eichsfelder Bäckern eine Backmischung verkaufen wollen.
0: Ob die sich was aufschwatzen lassen, das können Sie heute Abend zum Start des Festivals erleben. 20.45 Uhr ist Eröffnung. Der Film selbst startet dann 21.15 Uhr, ist aber auch morgen und Sonntag nochmal zu sehen beim Filmfestival in Heiligenstadt am Kornspeicher im und auch im Hof der Herrenmühle. Wir wünschen viel Spaß beim Kurzfilm gucken und danke an Claudia Götze für die Einladung.
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0: Andrew Lloyd Webbers, Jesus Christ Superstar. Maßgeschneidert für eine der schönsten Kulissen Deutschlands. 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
2: Mit Conny Mauruna für Mittel- und Westthüringen guten Tag. Erfurt-Weimar. Bahnpendler können aufatmen. Ab dem Abend fahren auf Thüringens meistgenutzter Nahverkehrsstrecke zwischen Erfurt und Weimar wieder mehr Züge. Nach Tagen im Notbetrieb soll um 18 Uhr das zweite Gleis wieder freigegeben werden. Das hat die Deutsche Bahn mitgeteilt. Wegen eines Weichentauschs war seit Sonntag ein Gleis gesperrt. Eingeschränkt verkehrt weiterhin die RB21. Gotha. Mitarbeiter des Ordnungsamtes haben mutmaßliche Müllsünder erwischt. Wie die Stadt mitteilte, hatten die Beamten inkognito und in ziviler Kleidung Containerstellplätze, insbesondere im Bereich Ostbahnhof Kindlebener Straße, beobachtet. Dort hatten Unbekannte immer wieder illegal Müll entsorgt. Einige Täter flogen so auf. Es hagelte Verwarnungen und Anzeigen. Blankenhain. Im Weimarer Land können seit dem Vormittag Heidelbeeren gepflückt werden. Das Forstamt Bad Berka hat seine Selbstpflückplantage eröffnet. Sie ist künftig montags, dienstags und freitags von 10 bis 19 Uhr und samstags von 8 bis 14 Uhr auf. 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
3: Das Wetter in Thüringen. Heute gibt's viel Sonne, aber auch Quellwolken. Richtung Eichsfeld, Kyffhäuser und Südharz ist es auch länger stark bewölkt. Die Höchstwerte je nach Sonnenscheindauer zwischen 23 Grad im Eichsfeld, 26 Grad im Weimarer Land und auch südlich des Thüringer Waldes. Dazu schwacher bis mäßiger Nordwestwind. Morgen viel Sonne, wenig Wolken und trocken bei 26 bis 29 Grad. Und am Sonntag wird's wieder heiß. Da erwarten wir sommerliche Temperaturen oder hochsommerliche Temperaturen bis zu 35 Grad und weiter viel Sonne, nur zum Abend. Da könnte es ein paar Hitzegewitter geben. Und Gunter Limmer aus Wilde Taube meldet gerade jetzt vollen Sonnenschein, 19 Grad, schwacher Wind aus West. Und gestern hatte das Wasser vom Hausteich 24 Grad. Ja, wenn es dann draußen kühler ist als im Wasser, dann gehen wir alle wieder baden. Aber ich glaube, die Temperaturen, die ziehen ja wieder an und machen auch den Aufenthalt auf der Liegewiese angenehm. 11.33 Uhr ist es. Hier sind die aktuellen Verkehrsmeldungen. A71 Richtung Sangerhausen zwischen Dreieck Suhl und Suhlzeller Mehlis. Stockender Verkehr. Es gibt einen defekten LKW im Tunnel Bergbock. A72 Richtung Leipzig zwischen Chemnitz Süd und Kreuz Chemnitz. Stockender Verkehr. Da gibt es Bauarbeiten und 10 Minuten Verzögerung. Die Blitzer stehen auf der A4 Richtung Dresden am Hermsdorfer Kreuz sowie zwischen Hermsdorf Ost und Rüdersdorf, A38 Richtung Leipzig zwischen Heilbad Heiligenstadt und Leinefelde-Worbis, A73 Richtung Suhl Höhe Schleusingen, B93 Höhe Krossen Richtung Merane, in Gotha in der Leinerstraße stadteinwärts, in Suhl am Königswasser stadteinwärts und in Utenbach in der Kamburger Straße in beiden Richtungen. Melden Sie Staus und Blitzer kostenfrei im MDR Thüringen Verkehrszentrum 0800 218 16 00. Vielen Dank und gute Fahrt.
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0: Das ist Musik von Foreigner am Freitagvormittag. Hier ist MDR Thüringen und wir haben noch einen schönen Tipp fürs Wochenende für Sie, wenn Sie auf Natur stehen, wenn Sie auf Veranstaltungen stehen, wo Sie Kinder und Enkel gern mitnehmen können, dann geht's morgen für Sie nach Hütscheroda ins Wildkatzendorf, ins BUND Wildkatzendorf und dort ist uns jetzt Katrin Vogel zugeschaltet, die Geschäftsführerin. Schönen guten Tag, Frau Vogel.
1: Hallo, guten Tag.
0: Sie weisen uns dezent darauf hin, dass morgen Tag der Katze ist und das ist für Sie perfekter Anlass zu feiern.
1: Ganz genau, der internationale Tag der Katze ist für uns immer jedes Jahr ein Anlass zu feiern und morgen fällt er auf den Samstag. Das ist natürlich ideal, um nach Hütscheroda zu kommen und die wilden Katzen, die es in Deutschland gibt, die Wildkatze und auch den Luchs, den es ja wieder in Deutschland gibt durch Wiederansiedlungen, bei uns auch live zu erleben.
0: Jetzt könnten wir jedes Angebot, was morgen stattfindet, einzeln aufzählen. Machen wir nicht. Es ist alles da, was Kinder und Eltern brauchen. 10 bis 17 Uhr wird gefeiert. Sie wollen gerne auch ein bisschen darauf hinweisen, wofür eigentlich das Wildkatzendorf da ist. Was ist denn sozusagen wichtigstes Anliegen?
1: Ja, unser wichtigstes Anliegen ist, wir sind ja ein Teil des BUND, darauf hinzuweisen, dass wir für unsere Wildkatzen und Luchse, das ist der Anlass morgen, aber eigentlich für die ganze Natur und eigentlich auch für uns Menschen einfach was tun müssen, damit diese in unserer Landschaft in Deutschland leben können. Und wir wollen darauf hinweisen, was wir und der BUND tun für die Wildkatzen, nämlich Wälder wieder miteinander zu vernetzen und zu verbinden. Da gibt es dieses Projekt Rettungsnetz Wildkatzen. Aber auch für die Luchse was zu tun und auch wir tun auch für viele andere Arten was. Gelbbauchunken, die man bei uns auch sehen kann, eine wunderschöne kleine Unke mit herzförmigen Augen und auch für viele andere Dinge und wollen einfach darauf hinweisen, wie wichtig das ist, dass wir die Natur erhalten, für die Natur selbst, für die Tiere, für die Katzen, aber auch für uns Menschen.
0: Und Sie als Wildkatzendorf machen eher Aktionen, um die Menschen aufmerksam zu machen oder tatsächlich auch Aktionen, um die Lebenssituation der Tiere zu verbessern?
1: Wir machen beides tatsächlich. Also was wir sehen können, was die Gäste sehen können, ist, sich zu informieren über das Thema. Aber wir erzählen, unsere Tierpfleger erzählen auch in den Schaufütterungen ganz viel, was wir an Projekten wirklich umsetzen. Und ab und zu gibt es auch mal Projekte, wo man auch mitmachen kann. Im November wollen wir zum Beispiel so eine Woche der Wildkatze feiern. Da kann man auch mal Bäume mitpflanzen in Korridoren für Wildkatzen. Also da können auch Gäste mal mitmachen. Am Morgen jetzt nicht unbedingt, da ist es mehr die Information und das Feiern. Aber wir machen eben ganz viele Projekte rund um Natur und Umwelt.
0: Das Thema Wolf ist ja sehr kontrovers unter den Menschen diskutiert, ob das jetzt sinnvoll ist oder nicht. Weht Ihnen denn mit dem Thema Wildkatze und Luchs auch so viel Wind entgegen wie beim Thema Wolf oder sind da die Menschen eher gnädig damit?
1: Da weht uns gar kein Gegenwind entgegen. Die Wildkatze ist ja gar nicht in Konkurrenz zum Menschen in irgendeiner Form. Die lebt im Wald. Der Luchs ist auch hat eine ganz andere Biologie als der Wolf. Und man muss natürlich auch sagen, der Wolf ist auch von selber wieder nach Deutschland gekommen. Der hat es von selber geschafft. Also ich habe auch eine Einschätzung zum Thema Wolf, aber da können wir lange drüber reden.
0: Wir reden jetzt heute über die Katzen, genau.
1: Genau, der Luchs ist ein wunderschönes Tier, ein sehr heimliches Tier, was man in der freien Natur wirklich nur in ganz, ganz seltenen Ausnahmefällen zu sehen bekommt. Aber bei uns schon, und wir haben ein neues Männchen, was nicht so scheu ist wie sein Vorgänger, den kann man auch gut ab mittags tatsächlich bei den Schaufütterungen sehen, nicht erst zur Luchsfütterung. Siron heißt er, so haben wir ihn genannt, der erhabene Stern, er kommt irgendwo aus Frankreich, aus einem Zoo, ist ein wunderschöner Luchs, lohnt sich, ihn sich anzuschauen.
0: Okay, also morgen gibt es viel Wissenswertes, auch viel zu sehen und das Urwaldmobil des Nationalparks ist auch mit dabei, 10 bis 17 Uhr, Familienfest zum Tag der Katze. Frau Vogel, viele nette Gäste und ich glaube, es wird ein schöner Tag.
1: Ganz bestimmt wird es. Ganz
2: los. 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

Ach, übernimmt Tobi Breuer, der steht schon im Nachbarstudio nach den ausführlichen 12 Uhr Nachrichten. Ich hoffe, Sie haben was Leckeres auf dem Tisch. Dazu gibt's als leichten begleitenden musikalischen Snack Macarena von Los Del Rio und danach lassen wir es noch regnen in Südkalifornien. Nee, es regnet dort nicht, wie Albert Hammond singt. Diese beiden Titel noch vor den 12 Uhr Nachrichten. Ich wünsche ein schönes Wochenende.

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1: Es ist 12 Uhr am Freitagmittag und Pia Wagner bringt uns jetzt auf den aktuellen Stand.
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3: Der Drohnenvorfall auf dem Flughafen Leipzig-Halle sorgt weiter für große Besorgnis. Vorgestern war auf dem Flughafengelände eine mit Sprengstoff versehene Drohne entdeckt worden. Eine weitere mutmaßliche Drohne stieß mit einem Flugzeug zusammen. Heute Vormittag tagte der Nationale Sicherheitsrat der Bundesregierung. MDR Thüringen-Reporterin Christina Nagel erklärt, wer dazugehört.
4: Der Nationale Sicherheitsrat kann in besonderen Krisenlagen einberufen werden, so wie früher das Sicherheitskabinett. Bereits gestern hatten Vertreter der Grünen darauf gedrängt, dass der Nationale Sicherheitsrat zusammenkommt, um sich über den Anschlagsversuch in Leipzig auszutauschen. Es sei, sagte Fraktionschefin Katharina Dröge, nicht allein Sache des Bundesinnenministers, sich zu kümmern. Der Nationale Sicherheitsrat wird vom Kanzler geleitet. Mit am Tisch sitzen Ministerinnen und Minister sicherheitsrelevanter Ressorts, zum Beispiel der Innen-, der Außen- und der Verteidigungsminister. Hinzu kommen Vertreter der Sicherheitsbehörden und des Militärs. Je nach Lage können auch Vertreter der Länder und Experten von außen dazugeholt werden. Da im Geheimen getagt wird, wird in der Regel nichts über konkrete Inhalte bekannt. Regierungssprecher Cornelius betonte nach der Sitzung nur, dass der Kanzler mit Blick auf den Drohnenvorfall in Leipzig in fortwährendem Austausch mit dem Innenminister stehe.
3: Politiker mehrerer Parteien forderten inzwischen einen besseren Schutz sensibler Bereiche wie Flughäfen oder Schiffshäfen. In der Abwehr sei eine heftige Lücke zutage getreten, sagte etwa der SPD-Innenpolitiker Sebastian Fiedler. Der CDU-Verteidigungsexperte Roderich Kiesewetter sagte, der Drohnenvorfall sei erst der Anfang einer womöglich weiteren Eskalation. Die Fußballfans sind schon in Vorfreude. Am Sonntag findet es statt, das Derby in Thüringen zwischen Carl Zeiss Jena und Rot-Weiß Erfurt. Eines der Spiele, bei denen viel Polizei eingesetzt wird. Und solche Einsätze kosten das Land jedes Jahr viel Geld. Jana Schneider aus der MDR-Investigativredaktion. Wie hoch war denn der Aufwand für die Thüringer Polizei bei den sogenannten Hochrisikospielen im vergangenen Jahr?
5: Also nach Angaben der Thüringer Polizei wurden 2025 7 Hochrisikospiele registriert. Dafür waren knapp 2400 Polizistinnen und Polizisten im Einsatz. Die Personal- und Sachkosten werden geschätzt auf rund 1,3 Millionen Euro. 4 der Spiele fanden in Erfurt und 3 in Jena statt.
3: Ja, trotz dieser hohen Kosten nennt die Landesregierung die Entwicklung positiv. Warum denn das?
5: Im Vergleich zum Vorjahr ist die Zahl der Hochrisikospiele zurückgegangen, von 10 auf 7. Dadurch sanken auch die geschätzten Kosten um rund 200.000 Euro. Die Landesregierung plant deshalb derzeit keine Beteiligung der Vereine an den Polizeikosten und setzt stattdessen auf Prävention sowie die Zusammenarbeit von Vereinen, Polizei und Behörden.
3: Das nächste Derby, wie gesagt, am Sonntag. Und da könnte schon die Anreise für manch einen zur Herausforderung werden, Jana.
5: Die Stadt Jena verweist auf Baustellen rund um den Bahnhof Jena Paradies und die Saaletalbrücke. Normalerweise sind das Knotenpunkte, die von den Heimfans genutzt werden. Hinzu kommt, dass der FC Carl Zeiss Jena das bisherige Kombiticket für Bus und Bahn gekündigt hat. Deshalb fallen die finanzierten Zusatzbusse und Zusatzbahnen weg. Fans müssen daher künftig ein eigenes Ticket für den Nahverkehr kaufen und auf den regulären Fahrplan zurückgreifen. Die Stadt rechnet deshalb mit längeren Wartezeiten. Dadurch ballen sich die Fans an den Knotenpunkten. Nach Ansicht der Stadt verschärft sich die Sicherheitslage dadurch aber nicht gravierend. Und der FCC will die Situation nach Spielende an den Haltestellen rund um das Sportforum genau beobachten.
3: Hochrisikospiele im Fußball kosten das Land jedes Jahr viel Geld. Thüringen will die Vereine aber auch künftig nicht an den Kosten beteiligen. Dankeschön, Jana. Der Erfurter Domplatz ist ab heute Abend wieder die vielleicht bekannteste Showbühne Thüringens. Die 33. Domstufenfestspiele stehen an. In diesem Jahr kehrt das Rockmusical Jesus Christ Superstar auf die Open-Air-Bühne zurück. Das Stück von Andrew Lloyd Webber war bereits 2005 auf den Domstufen zu sehen. MDR Thüringen-Reporterin Antje Kirsten, warum noch einmal?
6: Weil sich das Theater keine Pleite leisten kann. Die Festspiele müssen ein Erfolg werden. Sie sind die größte Einnahmequelle für das Haus und Jesus Christ Superstar läuft weltweit seit 55 Jahren erfolgreich. Der Kartenverkauf gibt den Erfurter Theatermachern recht. Zum ersten Mal in der Geschichte der Domstufenfestspiele sind laut Theatersprecherin Steffi Becker schon vor der Premiere alle Vorstellungen ausverkauft. Von 44.300 Karten sind gut 43.200 weg, also etwa 97%. Die restlichen 3% sind reserviert. Es gibt Wartelisten, falls sie nicht abgeholt werden.
3: Das Besondere an den Domstufenfestspielen ist ja, wie es der Name sagt, die Kulisse. Wie werden Dom und Domstufen denn dieses Jahr bespielt?
6: In voller Gänze. Die Himmelsleiter für den Auf- und Abgang der Priester schiebt sich von den Kavaten auf die Stufen. 7 goldene Bilderrahmen, der größte ist 8 Meter hoch, rahmen das Spiel ein. Erzählt werden die letzten 7 Tage von Jesus von Nazareth, aber nicht als Leidensgeschichte, sondern als Geschichte über Revolution, Geldgier und natürlich Liebe und Frieden, wie es vom Theater Erfurt heißt. Geplant sind 21 Vorstellungen bis 30. August.
2: Was außerdem noch wichtig ist.
3: Die juristischen Schritte der Thüringer Brombeer-Koalition gegen mögliche Falschbehauptungen der AfD sind vorerst ohne Erfolg geblieben. Eine entsprechende Klage der Landesregierung sei abgewiesen worden, sagte die Sprecherin des Verwaltungsgerichts Weimar, Bianca Pirk. Es ging um Aussagen, die in der AfD-Fraktionszeitung gemacht wurden. Darin wurde behauptet, die Brombeer-Koalition habe zentrale Vorhaben ihres 100-Tage-Programms nicht umgesetzt. Mit ihrer Klage wollte die Landesregierung die AfD auffordern, die betreffenden Aussagen richtig zu stellen und nicht weiter zu verbreiten. An der Bleilochtalsperre in Saalburg beginnt heute eines der größten Festivals für Elektromusik in Europa, das Sonne-Mond-Sterne-Festival. Zehntausende sind schon seit Mitte der Woche angereist. Mehr als 80 Stars der Techno-Szene und Chartmusik treten bis zum Sonntag auf verschiedenen Bühnen auf. In Deutschland ist im ersten Halbjahr weniger Falschgeld im Umlauf gewesen. Die Bundesbank zog in den ersten 6 Monaten rund 30.000 falsche Euro-Banknoten aus dem Verkehr. Ihre Zahl sank damit im Vergleich zum Halbjahr davor um 4%. Am häufigsten wurde die 50-Euro-Banknote gefälscht. Das waren die Nachrichten. 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
1: Dankeschön, Pia. Heute Nachmittag Sonne und Wolken im Wechsel. Im Eichsfeld und Südharz ist es ein bisschen stärker bewölkt, aber überall bleibt es trocken bei 23 bis 26 Grad. Morgen gibt es viel Sonne, weniger Wolken als heute bei Höchstwerten bis 29 Grad. Am Sonntag dann wieder bis 35 Grad und zum Abend hin hier und da ein lokales Hitzegewitter. Und damit 7:07. Hier sind die aktuellen Verkehrsmeldungen. A72 Richtung Leipzig, zwischen Chemnitz Süd und dem Kreuz Chemnitz stockender Verkehr wegen Bauarbeiten. Hier dauert es 10 Minuten länger als gewohnt. Die Blitzer stehen auf der A4 Frankfurt Richtung Dresden am Hermsdorfer Kreuz und zwischen Hermsdorf Ost und Rüdersdorf. Dann auf der A38 Richtung Leipzig zwischen Heilbad Heiligenstadt und Leinefelde-Worbis. Auf der A73 Richtung Suhl in Höhe Schleusingen. Geblitzt wird auf der B93 in Höhe Krossen Richtung Merane. In Eisenach in der Uferstraße in beiden Richtungen. In Gotha in der Leinastraße stadteinwärts. In Suhl am Königs Wasser statt einwärts und in Utenbach in der Kammburger Straße in beiden Richtungen. Und wenn Sie sagen, da fehlt noch was, sagen Sie einfach Bescheid. 0800 218 1600, das ist Ihre kostenlose Nummer ins MDR Thüringen Verkehrszentrum. Ich bin Tobi Breuer und wünsche einen schönen Freitagmittag.
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0: Einfach gute Musik von Vaya con Dios am Freitagmittag. Aus dem MDR Fernsehen werden Sie die drei in dieser Kombination schon kennen, also Olaf Schubert, Thorsten Sträter und Johann König, die regelmäßig ihr Gipfeltreffen abhalten. Und seit Montag gibt es das auch jeden Mittag bei uns im Radio. Denn mal los.
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3: 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Das ist eine Scheiße, so nachgemachter Korallenschmuck, so roter Plastik, vollkommenes Gelöt. Und den bewahre ich jetzt auf. Ja. Weil ich Angst habe, wenn ich es wegwerfe, spukt's bei mir.
4: Ich glaube, das geht ja gar nicht. Der Lieblingsgegenstand, man hat ja von allem zu viel. Interessantes Beispiel, als ich studierte damals, da gab es eine Forschungsgruppe, die haben gearbeitet an einem am Zentralgegenstand, dass jeder nur noch einen Gegenstand hat. Der hat mehrere Aggregatzustände und alle Farben gleichzeitig. Und das ist alles. Das ist ein Löffel, ein Tanzapfen, ein Stück Seife und du brauchst dann nur noch diesen einen Gegenstand.
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5: 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Aus dem Zentralkomitee.
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15: Schauen wir mal aufs Wetter. 17 Grad meldet uns Dennis Wurzbacher aus Timmendorf und 20 Grad hat's aktuell bei Sebastian Althaus in Heilbad Heiligenstadt. Maximal sind heute 26 Grad drin. Es ist, ja, Sonne und Wolken wechseln sich ab. Im Eichsfeld und im Südharz ist es auch mal ein bisschen stärker bewölkt, bleibt aber trocken. Morgen gibt's dann wieder noch mehr Sonne und weniger Wolken bei bis zu 29 und am Sonntag bei bis zu 35 Grad und am Sonntagabend sind dann hier und da auch mal ein paar lokale Hitzegewitter möglich. Lassen wir uns gleich aus dem MDR Thüringen Wetterstudio genauer erklären. 12 Uhr und gleich 30. Hier sind die aktuellen Verkehrsmeldungen. A72 Richtung Leipzig zwischen Chemnitz Süd und dem Kreuz Chemnitz. Stockender Verkehr wegen Bauarbeiten. Eine Viertelstunde dauert's länger als gewohnt. Die Blitzer stehen auf der A4 Frankfurt Richtung Dresden am Hermsdorfer Kreuz und zwischen Hermsdorf Ost und Rüdersdorf. Auf der A38 Richtung Leipzig wird geblitzt zwischen Heilbad Heiligenstadt und Leinefelde-Worbis. Auf der A73 Richtung Suhl in Höhe Schleusingen. Auf der B93 in Höhe Krossen Richtung Merane. In Eisenach in der Uferstraße in beiden Richtungen. In Gotha in der Leinerstraße stadteinwärts. In Suhl am Königswasser stadteinwärts und in Utenbach in der Kamburger Straße in beiden Richtungen. Und wenn Sie noch was sehen, melden Sie sich einfach ans MDR Thüringen Verkehrszentrum kostenfrei unter 0800 218 16 00. Ich bin Tobi Breuer und wünsche Ihnen eine gute Fahrt.
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0: Einfach gute Musik von den Beatles an einem einfach guten Sonnenscheintag ist ja mal die Hauptsache, dass die Premiere heute der Erfurter Domstufenfestspiele nicht ins Wasser fällt. Ist ja wohl auch mal passiert in den letzten Jahren. 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August. 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
0: Hallo Diana Weise, wie wird denn das Wetter?
2: Hallo Tobi.
0: Am 21. August wirst du noch nicht wissen, gell?
2: Nee, da würde ich mich jetzt noch nicht festlegen wollen, aber ich denke, es wird wunderbar und ja, passt.
0: Genau. Und dann noch Jesus Christ Superstar. Wir bleiben im Heute. So schlecht ist das aktuelle Wetter ja nicht, abgesehen jetzt von Gärtnern unter uns. Das ist schon schade.
2: Ja, die brauchen viel Wasser aus anderen Quellen als aus den Wolken. Und heute wird es auf jeden Fall trocken sein, weil ein neues Hochdruckgebiet von Frankreich so langsam in unsere Richtung wandert. Sonne gibt es reichlich, allerdings auf der Vorderseite des Hochs durchaus auch noch Quellwolken, die aber eben keinen Regen heute mitbringen. Es ist auch frischere Luft jetzt bei uns. 20 Grad gibt es zum Beispiel in Meiningen, 23 Grad in Jena, und im Laufe des Nachmittags werden es aber noch 23 bis 26 Grad.
0: Man muss aber sagen, das ist schon eine entspannte Temperatur, denn am Wochenende geht es wieder hoch, oder?
2: Ja, also die nächste Nacht noch nicht, da haben wir es durchaus noch erfrischend mit 12 bis 9, vereinzelt auch mal 7 Grad als Tiefstwert. Die Sterne können wir bewundern, Wolken gibt es nur wenige. Morgen ist das Hoch genau bei uns, also es geht sonnig los und wird auch so bleiben. Trocken ist es da natürlich auch und schon wieder wärmer. Am Nachmittag gibt es 26 bis 29 Grad, am Sonntag sogar 30 bis 35 Grad. Auch da gibt es viel Sonne. Dann zum Abend hin sehen wir aber auch ein paar große Quellwolken. Ein einzelnes Hitzegewitter ist da durchaus schon möglich.
0: Das ist immer bei mir. Wir kriegen ja dann immer die Meldungen von euch. Unwetterwarnung, Gewitterwarnung und sonst was. Ich sitze immer da und denke, ach geil, der Garten kriegt was ab. Zieht alles vorbei.
2: Also das, die sind vom Deutschen Wetterdienst, die Warnungen. Also so. Wir geben jetzt keine eigenen Warnungen raus, weil das eine amtliche Aufgabe ist. Und das ist ja nur die Möglichkeit. Man kann da auch Wetter-Apps nicht ernst nehmen, die sowas berechnen, weil das im Zweifelsfall schief geht. Lieber mal den Himmel angucken, und wenn da eine dunkle Wolke kommt, dann muss man sich in Sicherheit bringen oder eben erstmal vorsichtig sein. In der Nacht zum Montag sind es aber eher Schauer, die mal durchziehen, und montags sind nicht allzu viele. Also das trifft auch nur die wenigsten Gärten. Und danach müssen wir mal gucken, also so richtig mit mehr Regen rechnen wir erstmal auch nicht in der nächsten Woche.
0: Ja, schlechte Nachricht. Trotzdem Dankeschön, Diana Weise, und ich wünsche noch ein schönes, warmes Wochenende.
2: Na, tschüss. Gleich fast. Tschüss.
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5: Nach dem Drohnenvorfall am Flughafen Leipzig-Halle hat der Nationale Sicherheitsrat der Bundesregierung getagt. Wie ein Regierungssprecher mitteilte, fanden die Beratungen telefonisch unter Vorsitz von Kanzler Friedrich Merz statt. Über Ergebnisse der Sitzung gibt es noch keine Information. Vorgestern war auf dem Flughafengelände eine mit Sprengstoff versehene Drohne entdeckt worden. Eine weitere mutmaßliche Drohne stieß mit einem Flugzeug zusammen. Die Bundesanwaltschaft hat die Ermittlung übernommen. Politiker mehrerer Parteien forderten einen besseren Schutz sensibler Bereiche wie Flughäfen oder Schiffshäfen. In Apolda hat eine Frau 185.000 Euro an Online-Betrüger verloren. Wie die Polizei mitteilte, ist die 70-Jährige auf eine angebliche Geldanlage hereingefallen. Im Internet war sie auf die vermeintlich gewinnbringende Anlage aufmerksam geworden. Die Rentnerin nahm Kontakt auf und wurde per Telefon und WhatsApp instruiert, Geld an verschiedene Konten zu überweisen. Von Mitte April bis Anfang August kam sie den Aufforderungen nach. Dann waren Geld und Kontakt weg. Die juristischen Schritte der Thüringer Brombeer-Koalition gegen mögliche Falschbehauptungen der AfD sind vorerst ohne Erfolg geblieben. Eine entsprechende Klage der Landesregierung sei abgewiesen worden, sagte die Sprecherin des Verwaltungsgerichts Weimar, Bianca Pirk. Eine Begründung für das Urteil liegt noch nicht vor. Es ging um Aussagen, die in der AfD-Fraktionszeitung gemacht wurden. Darin wurde behauptet, die Brombeer-Koalition habe zentrale Vorhaben ihres 100-Tage-Programms nicht umgesetzt. Mit ihrer Klage wollte die Landesregierung die AfD auffordern, die betreffenden Aussagen richtigzustellen und nicht weiter zu verbreiten. Die AfD-Fraktion begrüßte die Entscheidung des Verwaltungsgerichts. Damit sei der Zensurversuch der Landesregierung gescheitert, hieß es. Die Mitarbeiter des Unternehmens N3 haben das 2000. Flugzeugtriebwerk überholt. Das Unternehmen spricht auf seiner Internetseite von einem Meilenstein. Die Zahl stehe für fast 2 Jahrzehnte kontinuierliches Wachstum, technische Spitzenleistung und enge Zusammenarbeit mit den Gesellschaftern Rolls-Royce und Lufthansa Technik. Aktuell arbeiten mehr als 1300 Menschen am Standort Arnstadt. Ziel sei, künftig mehr als 270 Triebwerke pro Jahr zu überholen. Sport. Isabel Gose ist in Paris Europameisterin im Freiwasser geworden. Die Magdeburgerin sicherte sich den Titel im sogenannten Knockout-Sprint. Bei den Männern wurde Florian Wellbrock diesmal nur Siebter. Er hatte zuvor 2x Gold gewonnen. In dem neuen Wettbewerb werden ohne große Pause zunächst die 1500 Meter geschwommen und dann die 1000 Meter. Nach jeder Runde scheiden Athleten aus und die Schnellsten kämpfen dann über 500 Meter um die Medaillen. Das waren die Nachrichten. 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
3: Dankeschön, Pia. Sonne und Wolken wechseln sich am Nachmittag weiter ab. Im Eichsfeld und Südharz ist es auch mal länger stark bewölkt, bei 23 bis 26 Grad. In der Nacht ist es dann klar und locker bewölkt, bei Tiefstwerten zwischen 12 und 9 Grad. Morgen gibt's wieder viel Sonne bei bis zu 29 und am Sonntag bei bis zu 35 Grad. Und dann soll's hier und da auch mal ein Hitzegewitter geben am Sonntagabend. 13 Uhr und 3 Minuten. Hier sind die aktuellen Verkehrsmeldungen. A9 Richtung Berlin zwischen Bad Berneck-Himmelkron und Marktschorgast ist die rechte Spur durch einen defekten PKW blockiert. A72 Richtung Leipzig zwischen Stolberg Nord und dem Kreuz Chemnitz. Stockender Verkehr wegen Bauarbeiten. Hier dauert es ungefähr eine Viertelstunde länger als gewohnt. Die Blitzer stehen auf der A4 Frankfurt Richtung Dresden am Hermsdorfer Kreuz und zwischen Hermsdorf Ost und Rüdersdorf. Dann auf der A73 Richtung Suhl in Höhe Schleusingen. Auf der B93 in Höhe Krossen Richtung Merane. In Eisenach wird in der Uferstraße in beiden Richtungen geblitzt, in Gotha in der Leinerstraße statt einwärts und in Suhl am Königswasser, stadteinwärts. Und wenn Sie noch was sehen, sagen Sie gerne Bescheid. 0800 218 1600, das ist unsere kostenfreie Nummer für Sie ins MDR Thüringen Verkehrszentrum. Ich bin Tobi Breuer und wünsche Ihnen einen guten Start ins Wochenende.
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0: Die erste Aufnahme vom Song war übrigens eine akustische Version auf ihrem ersten Album. Simon & Garfunkel ist 2000 Mal verkauft worden, also eigentlich gar nicht. Da haben sie sich getrennt und die Plattenfirma, die hatte im Hintergrund die Idee, noch ein paar Instrumente dazu zu mischen und ja, und hat die Single veröffentlicht und die beiden kamen wieder zusammen, weil es sehr erfolgreich war. Der Rest ist Musikgeschichte und mehr Musikgeschichte gibt's jetzt.
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2: Dann der Groh, der den Ball übernimmt, als Dinko versucht zu mackern. Er sollte schießen. 25 Meter am ersten frei. Schuss auf das Tor. Tor! Ein herrlicher Treffer!
3: Der HSV gewinnt durch ein Tor von Felix Magath sensationell den Europapokal der Landesmeister, die heutige Champions League. Und Jimmy Cliff veröffentlicht Reggae Night. Er hat in seiner Karriere fast alles erreicht. Gemeinsam mit dem kürzlich verstorbenen Bob Marley macht Jimmy Cliff in den 1960ern und 1970ern die heißen Reggae-Rhythmen populär und wird in seiner Heimat Jamaika für seine Verdienste abgöttisch verehrt. Doch nach vielen Jahren voller Tourneen rund um den Erdball ist Jimmy völlig am Ende. Er braucht dringend eine Pause und nimmt sich gleich eine komplette Auszeit vom Musikgeschäft. Er reist nach Afrika, um neue Ideen zu sammeln. Zudem will er seinen neu gefundenen muslimischen Glauben erforschen. Erst nach Monaten kehrt er zurück und sein musikalisches Comeback versetzt die Popwelt in Staunen. Gemeinsam mit den amerikanischen Soulstars Kool & The Gang produziert er ein Album, das nicht nur Reggae-Fans, sondern auch Pop- und Funk-Liebhaber in Wallung versetzt. The Power and the Glory wird ein Riesenerfolg und mit seiner ersten Single-Auskopplung gelingt ihm endlich auch wieder der Sprung in die internationalen Charts. Die Nummer stammt aus der Feder von Michaels Schwester LaToya Jackson und dem jüngsten Bell-Bruder Kevin von Kool & The Gang. Reggae Night wird ein Riesenerfolg und der Sommerhit des Jahres.
1: Der Text.
3: Die Zeilen bringen das entspannte Leben in der Karibik auf den Punkt und handeln von einer großartigen Reggae-Party. Reggae-Nacht, wir kommen zusammen, wenn wir Lust dazu haben. Reggae-Nacht, wir machen Musik bis zum Morgengrauen.
1: Coverversionen.
3: Die erfolgreichste Fassung stammt von LaToya Jackson, der Co-Autorin des Songs, die Nummer 1991 auf ihrem Album No Relations veröffentlicht hat. Reggae Night wird ein Hit, landet in Deutschland in den Top 40 und zählt heute zu den beliebtesten Sommersongs im Radio.
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10: Peter Neumann aus Dietlas meldet 19 Grad und Ralf Kirsten aus Sonneberg 23 Grad. Vielen herzlichen Dank an unsere Wettermelder. Maximal drin sind heute 26 Grad, dazu viel Sonne, mehr oder weniger Wolken. Im Eichsfeld und Südharz ein paar mehr Wolken, es bleibt aber trocken. Morgen auch viel Sonne und trocken bei 26 bis 29 Grad. Am Sonntag geht's bis zu 35 Grad hoch und zum Abend hin dann auch hier und da mal ein Hitzegewitter. 13.30 Uhr. Hier sind die aktuellen Verkehrsmeldungen. A9 Richtung Berlin zwischen Bad Berneck-Himmelkron und Marktschorgast ist die rechte Spur durch einen defekten Pkw blockiert. A72 Richtung Leipzig zwischen Stolberg Nord und dem Kreuz Chemnitz stockender Verkehr wegen Bauarbeiten. Hier dauert es 20 Minuten länger als gewohnt. Die Blitzer stehen auf der A4 Frankfurt Richtung Dresden, am Hermsdorfer Kreuz und dann nochmal zwischen Hermsdorf Ost und Rüdersdorf. Auf der B93 in Höhe Krossen Richtung Merane, in Eisenach in der Kasseler Straße stadteinwärts, in Eisenach nochmal in der Uferstraße in beiden Richtungen, in Gotha wird in der Leiner Straße stadteinwärts geblitzt und in Suhl am Königswasser auch stadteinwärts. Wenn Sie noch was sehen, rufen Sie einfach an, kostenfrei im MDR Thüringen Verkehrszentrum unter 0800 218 16 00. Ich bin Tobi Breuer und wünsche eine gute Fahrt durch den Freitag.
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1: Schönen Freitagnachmittag, 13:40 ist es und wir werden mal ein bisschen klassisch oder wie kleine Kinder. Also ich habe es immer gesagt, klassisch. Also immer umgedreht, aber klassische Musik. Der MDR Musiksommer, der startet heute nämlich in Thüringen, Sachsen und Sachsen-Anhalt. Insgesamt 25 Konzerte von heute an bis zum 5. September. Und da reist unser MDR Sinfonieorchester auf die schönsten Bühnen Mitteldeutschlands. Den Auftakt, den gibt's heute Abend mitten bei uns in der Festhalle in Ilmenau mit Werken von Anton Dvořák, Richard Wagner, allesamt haben die Titel, die die spielen, irgendwie mit dem Wald zu tun. Zum Beispiel das Stück Waldesruhe, kennen Sie vielleicht von Dvořák. Ich finde jetzt die CD hier nicht, aber finden Sie bestimmt im Internet. Und wir begleiten den MDR Musiksommer natürlich im Hörfunk auf MDR Kultur und MDR Klassik und im MDR Fernsehen. Heute Nachmittag lohnt es sich vielleicht mal so nebenbei herlaufen zu lassen, MDR um 4. Da stimmen wir Sie auf das erste Konzert heute Abend ein und auf den MDR Musiksommer insgesamt. Übrigens, die ganzen Veranstaltungen und Konzerte finden Sie auf mdr.de. Schönen Freitagnachmittag.

0: Frauenpower und einfach gute Musik von Heart. Und die haben ja seit 10 Jahren keine neuen Songs veröffentlicht. Jetzt haben sie gesagt, wir haben neue Songs fertig. Ende August werden die restlichen an die Plattenfirma übergeben, fertig produziert. Ja, und die entscheiden dann, wann das Album rauskommt. Also bald neues Heart-Album. Ist das nicht schön?
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1: In Apolda hat eine Frau 185.000 Euro an Online-Betrüger verloren. Wie die Polizei mitteilte, ist die 70-Jährige auf eine angebliche Geldanlage hereingefallen. Im Internet war sie auf die vermeintlich gewinnbringende Anlage aufmerksam geworden. Die Rentnerin nahm Kontakt auf und wurde per Telefon und WhatsApp instruiert, Geld an verschiedenen Konten zu überweisen. Von Mitte April bis Anfang August kam sie den Aufforderungen nach. Dann waren Geld und Kontakt weg. Die Polizei warnt noch einmal eindringlich vor solchen Werbeanzeigen und Anlageversprechen. In Thüringen sind im vergangenen Jahr knapp 2.400 Polizisten bei Fußballspielen mit erhöhtem Sicherheitsrisiko im Einsatz gewesen. Nach Angaben der Landespolizei hat das Personal- und Sachkosten in Höhe von 1,3 Millionen Euro verursacht. 2025 seien insgesamt 7 Hochrisikospiele in Thüringen ausgetragen worden, 4 in Erfurt und 3 in Jena. Die Landesregierung plane derzeit nicht, die Vereine an den Kosten für die Polizeieinsätze zu beteiligen, hieß es. Als Hochrisikospiele gelten Begegnungen zwischen Traditionsvereinen wie etwa Thüringen-Derbys zwischen Carl Zeiss Jena und Rot-Weiß Erfurt. Bahnpendler zwischen Erfurt und Weimar können aufatmen. Ab dem Abend fahren auf Thüringens meistgenutzter Nahverkehrsstrecke wieder mehr Züge. Nach Tagen im Notbetrieb soll um 18 Uhr das zweite Gleis wieder freigegeben werden, das hat die Deutsche Bahn mitgeteilt. Wegen eines Weichentauschs ist seit Sonntag ein Gleis gesperrt. Statt 5 sind nur 2 Züge je Stunde und Richtung unterwegs. Nach dem Drohnenvorfall am Flughafen Leipzig-Halle hat der Nationale Sicherheitsrat der Bundesregierung getagt. Wie ein Regierungssprecher mitteilte, fanden die Beratungen telefonisch unter Vorsitz von Kanzler Friedrich Merz statt. Über Ergebnisse der Sitzung gibt es noch keine Information. Vorgestern war auf dem Flughafengelände eine mit Sprengstoff versehene Drohne entdeckt worden. Eine weitere mutmaßliche Drohne stieß mit einem Flugzeug zusammen. Politiker mehrerer Parteien forderten inzwischen einen besseren Schutz sensibler Bereiche wie Flughäfen oder Seehäfen. Die Linksextremistin Lina E. bleibt in Beugehaft. Der Bundesgerichtshof hat eine entsprechende Anordnung des Oberlandesgerichts Dresden bestätigt. Grund für die Beugehaft ist, dass Lina E. in einem Prozess gegen mutmaßliche Mittäter die Zeugenaussage verweigert. Der BGH erklärte, sie sei zu den betreffenden Taten bereits verurteilt worden. Deshalb könne sie die Aussage nicht verweigern. Die Linksextremistin war wegen mehrerer Angriffe auf tatsächliche und mutmaßliche Rechtsextreme, unter anderem in Thüringen, zu 5 Jahren Haft verurteilt worden. Sie kam erst vor kurzem auf Bewährung frei. Das waren die Nachrichten. 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
2: Dankeschön, Pia. Bis zu 26 Grad gibt's heute. Viel wärmer wird's nicht. Wir können also mal durchatmen. Es gibt viel Sonne und mehr oder weniger viele Wolken. Im Eichsfeld und Südharz sind's wahrscheinlich die meisten Wolken. Morgen geht's dann wieder ein bisschen aufwärts bis zu 29 Grad. Am Sonntag sind bis zu 35 Grad drin. Und am Sonntagabend sind dann hier und da auch Hitzegewitter angekündigt. 14 Uhr und 3. Hier sind die aktuellen Verkehrsmeldungen. A38 Richtung Leipzig. Zwischen Merseburg Nord und Merseburg Süd befindet sich eine ungesicherte Unfallstelle. A72 Richtung Leipzig. Zwischen Stolberg Nord und dem Kreuz Chemnitz stockender Verkehr wegen Bauarbeiten. Hier sollten Sie eine halbe Stunde mehr Zeit mitbringen. Auf der Straße zwischen Kopstedt und dem Dahlbergsweg in Erfurt über Neudietendorf, Töray und Bischleben kommt es zu Behinderungen durch einen Fahrradkorso. Die Blitzer stehen auf der A4 Frankfurt Richtung Dresden, am Hermsdorfer Kreuz und dann nochmal zwischen Hermsdorf Ost und Rüdersdorf. Auf der B93 Höhe Krossen Richtung Merane, in Eisenach in der Kasseler Straße stadteinwärts, in Eisenach in der Uferstraße in beiden Richtungen, in Gotha in der Leiner Straße stadteinwärts und in Suhl am Königswasser stadteinwärts. Wenn Sie noch was sehen, rufen Sie einfach an, kostenfrei im MDR Thüringen Verkehrszentrum. Unter 0800 218 1600. Der Anruf ist wie immer kostenfrei. Ich bin Tobi Breuer und wünsche einen schönen Freitagnachmittag.
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0: 14.15 Uhr. Schönen Freitagnachmittag. Das Wochenende steht vor der Tür und da stellt sich dann immer wieder dieselbe Frage. Furchtbar.
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0: Ganz egal, es ist auf jeden Fall jede Menge los. Und damit Sie das herrliche Wetter ausnutzen können, haben wir uns mal umgehört, wo es hingehen könnte für Sie und Ihre Familie. Zum Beispiel nach Nordthüringen zum 253. Brunnenfest nach Atern. Heute startet das Fest, hat uns Bürgermeister Wolfgang von Eyer erzählt.
2: Ja, öffnen heute die Fahrgeschäfte um 16 Uhr für das Brunnenfest, um 18.30 Uhr dann gemeinsam mit unserer Salzprinzessin und dem Schalmeien-Orchester hier aus Atern eröffnen wir dann das Brunnenfest offiziell. 19 Uhr ist dann Ringen, AC Germania gegen Leipzig auf der Freilichtbühne und am Abend ab 21 Uhr beginnen dann die Partyband Joe Eimer, auch auf der Freilichtbühne mit freiem Eintritt.
0: Tja, und bis zum Sonntag sind jeden Tag die Fahrgeschäfte geöffnet. Am Samstagabend gibt es ein kostenloses Konzert mit einer 90er und einer 2000er Party und der Bürgermeister hat uns auch nochmal erklärt, warum das Brunnenfest eigentlich gefeiert wird.
2: Also Atern ist ja historisch gesehen Salzstadt, ja, deswegen hat Atern auch eine Salzprinzessin. Hier wurde Salz abgebaut, das weiße Gold. Daher kommt auch ursprünglich das Brunnenfest mit dem Saliner und wir nutzen diesen historischen Ort am Salinepark auch, um das Brunnenfest hier zu begehen. Es ist ja auch immerhin das 253. Arterner Brunnenfest, also man sieht eine deutliche Tradition, die dahinter steckt.
0: Also, schöne Volksfeststimmung gibt es an diesem Wochenende in Atern im Kyffhäuser Kreis und ich muss sagen, das Wetter stimmt ja schon mal.
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0: einfach gute Musik von Boney M. Was hat doch der Frank Farian immer geklaut?
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0: Wurscht, welche Version, es macht Sommerlaune. Kommen Sie gut durch den Freitagnachmittag ins Wochenende mit Bruce Springsteen um 9 Minuten vor 3:30.

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5: Grad hat uns Wettermelder Tobias Heunemann aus Röhrig im Eichsfeld gemeldet und auch Siegfried Schmidt aus Hasenthal ebenfalls 22 Grad aktuell. Herzlichen Dank für die Wettermeldungen. Heute Nachmittag viel Sonne, ein paar Wolken im Eichsfeld und im Südharz. Ist es ein bisschen stärker bewölkt, bleibt aber überall trocken bei 23 bis 26 Grad. In der Nacht ist es klar bei 12 bis 9 Grad die Tiefstwerte. Morgen wird's noch wärmer als heute. 29 Grad sind drin, viel Sonne und auch am Sonntag dann bis 35 sonnige Grad. Und gegen Abend kann es dann das ein oder andere Hitzegewitter geben. 14 Uhr und 30. Hier sind die aktuellen Verkehrsmeldungen. A4 Frankfurt Richtung Dresden, zwischen Weimar und Magdala 3 Kilometer stockender Verkehr nach einem Unfall. Die A38 Göttingen-Leipzig ist zwischen Merseburg Nord und Merseburg Süd in beiden Richtungen nach einem Unfall gesperrt. A72 Richtung Leipzig zwischen Stolberg Nord und dem Kreuz Chemnitz stockender Verkehr wegen Bauarbeiten. Hier dauert es eine halbe Stunde länger als gewohnt und auf der Straße zwischen Kopstedt und dem Dahlbergsweg in Erfurt kommt über Neudietendorf, Töray und Bischleben zu Behinderungen durch einen Fahrradkorso. Die Blitzer stehen auf der B93 in Höhe Krossen Richtung Merane und in Eisenach in der Kasseler Straße stadteinwärts. Das war's. Wenn Sie noch was sehen, geben Sie gerne Bescheid. Wir sagen's weiter. 0800 218 1600. Das ist unsere kostenfreie Nummer für Sie ins MDR Thüringen Verkehrszentrum. Ich bin Tobi Breuer und wünsche eine gute Fahrt.
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0: einfach. Gute Musik von Eurythmics, When Tomorrow Comes und Wenn der Morgen da ist, hat der Marco Wochenende, ja, gut, sozusagen. Aber,
1: Sie sind ja nicht, wenn der Morgen kommt, sondern wenn morgen kommt.
0: Wenn morgen kommt. Ja, gut.
1: Tomorrow.
0: Wenn morgen kommt, dann hat der Marco Urlaub.
1: Nee, ich habe tatsächlich Wochenende, morgen. Aber vorher wollte ich euch noch fragen, wie war das bei dir damals, als du abends zugeschlagen hast und dann kam der Morgen oder das Morgen? Wie war das? Kannst du dich erinnern?
0: Jetzt wird es ganz schwer.
1: Immer noch ganz schwer bis zum heutigen Tage. Ja, Tobi, schön, dass du heute Mittag mal hier auftauchst. Ich brauche dich nachher nochmal. Ne?
0: Ja.
1: Ich würde dich gerne einladen, um kurz nach sechs nachher, kurz vor Wochenende, mit dir nochmal zu plaudern über Musiker, die hilfsbereit waren und sind.
0: Da helfe ich doch gerne.
1: Da fallen uns ja viele ein. Ne? Also da gab es ja ganze Konzerte seinerzeit. Live Aid war eins davon.
0: Lass uns da dann später drüber quatschen.
1: Ja, aber weißt du noch, 85 war das, glaube ich.
0: Könnten wir es ja wiederholen.
1: USA for Africa, die haben für Afrika Geld gesammelt damals. Ne? Also kennst du in deinem Umfeld jemanden, der hilfsbereit ist? Also ich sage jetzt mal, weil heute ist ja Tag der Hilfsbereiten. Hilfsbereitschaft so.
0: Auch da gibt es jede Menge, wenn auch, ich jetzt anfangen würde.
1: Auch Musiker oder... Also, du bist ja jemand, der in der Szene tief drinsteckt.
0: Mir hat mal Clisure über die Straße geholfen und so. Also, es gibt schon, das ist...
1: Wirklich? Als du Bein verstaucht hattest, Fuß verstaucht hattest?
0: Oder Jonah Dunford oder Hill von Latin Quarter Band, damals Barock für den Frieden. Die hat mir sogar eine Zigarettenschachtel aus Großbritannien, glaube ich, geschenkt.
1: Ja.
0: Ne? Es gibt schon hilfsbereite Musiker.
1: Ich verstehe. Also da würde ich gerne länger mit dir drüber plaudern. Machen wir nachher, ja?
0: Machen wir her. Ich bin kurz nach sechs bei dir im Studio und jetzt machen wir mal die Kuhglocken an.
1: Gleich ist Nachmittag, ne? Gleich geht's ab ins Wochenende.
0: Ich freue mich. Und dazu noch am Nachmittag. Ich bin Tobi Breuer, wünsch einen schönen
1: Nachmittag. Vergiss mich bitte nicht nachher. Nee, vergiss mich nicht, dass du sagst, ich bin schon zu Hause oder so.
0: Ich komme wieder.

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8: Und jetzt haben wir es 15 Uhr. Einen schönen sonnigen Freitagnachmittag. Alles Wichtige mit Pia Wagner.
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9: In Apolda hat eine Frau 185.000 Euro an Online-Betrüger verloren. Wie die Polizei mitteilte, ist die 70-Jährige auf eine angebliche Geldanlage hereingefallen. Im Internet war sie auf die vermeintlich gewinnbringende Anlage aufmerksam geworden. Die Rentnerin nahm Kontakt auf und wurde per Telefon und WhatsApp instruiert, Geld an verschiedene Konten zu überweisen. Von Mitte April bis Anfang August kam sie den Aufforderungen nach. Dann waren Geld und Kontakt weg. Die Polizei warnt noch einmal eindringlich vor solchen Werbeanzeigen und Anlageversprechen. Sogenannte Hochrisikospiele im Fußball haben das Land im vergangenen Jahr mehr als 1 Million Euro gekostet. Als

0: Hochrisikospiele gelten Begegnungen zwischen Traditionsvereinen wie etwa das Thüringen-Derby zwischen Carl-Zeiss Jena und Rot-Weiß Erfurt. Jana Schneider aus der MDR-Investigativredaktion.
1: Laut Thüringer Polizei mussten 2025 7 Hochrisikospiele abgesichert werden. Dafür waren knapp 2400 Polizistinnen und Polizisten im Einsatz. Die Personal- und Sachkosten werden auf rund 1,3 Millionen Euro geschätzt. 4 der Spiele fanden in Erfurt und 3 in Jena statt. Im Vergleich zum Vorjahr ist die Zahl der Hochrisikospiele zurückgegangen, von 10 auf 7. Dadurch sanken auch die geschätzten Kosten um rund 200.000 Euro. Die Landesregierung plant derzeit nicht, die Vereine an den Polizeikosten zu beteiligen.
0: Bahnpendler zwischen Erfurt und Weimar können aufatmen. Ab dem Abend fahren auf Thüringens meistgenutzter Nahverkehrsstrecke wieder mehr Züge. Nach Tagen im Notbetrieb soll um 18 Uhr das zweite Gleis wieder freigegeben werden, das hat die Deutsche Bahn mitgeteilt. Wegen eines Weichentauschs ist seit Sonntag ein Gleis gesperrt. Statt 5 Züge sind nur 2 Züge je Stunde und Richtung unterwegs. In Erfurt steht am Abend die 33. Domstufenpremiere an. In diesem Jahr kommt das Rockmusical Jesus Christ Superstar auf die Open-Air-Bühne. Das Musical von Andrew Lloyd Webber war bereits 2005 auf den Domstufen zu erleben. MDR-Thüringen-Reporterin Antje Kirsten weiß, warum es eine Wiederaufnahme gibt.
2: Weil sich das Theater keine Pleite leisten kann, die Festspiele müssen ein Erfolg werden. Sie sind die größte Einnahmequelle für das Haus und Jesus Christ Superstar läuft weltweit seit 55 Jahren erfolgreich. Der Kartenverkauf gibt den Erfurter Theatermachern recht. Zum ersten Mal in der Geschichte der Domstufenfestspiele sind laut Theatersprecherin Steffi Becker schon vor der Premiere alle Vorstellungen ausverkauft.
0: Nach dem Drohnenvorfall am Flughafen Leipzig-Halle hat der Nationale Sicherheitsrat der Bundesregierung getagt. Wie ein Regierungssprecher mitteilte, fanden die Beratungen telefonisch unter Vorsitz von Kanzler Friedrich Merz statt. Über Ergebnisse der Sitzung gibt es noch keine Informationen. Politiker mehrerer Parteien forderten inzwischen einen besseren Schutz sensibler Bereiche wie Flughäfen oder Seehäfen. In der Abwehr sei eine heftige Lücke zutage getreten, sagte etwa der SPD-Innenpolitiker Sebastian Fiedler. Der CDU-Verteidigungsexperte Roderich Kiesewetter sagte, der Drohnenvorfall sei erst der Anfang einer womöglich weiteren Eskalation. Das waren die Nachrichten. 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
3: Dankeschön, Pia. Das Wetter fürs Wochenende. Also heute erstmal Richtung Abend, Sonne und Wolken im Wechsel. Es bleibt trocken, 23 bis 27 Grad. Die Nacht ist zumeist klar, 12 bis 7 Grad. Und das war ein bisschen ungewohnt. Heute Morgen ging es Ihnen auch so mit offenem Fenster. Es war ganz schön frisch. Aber gut, gewöhnst du dich auch wieder dran. Dann haben wir morgen Sonne und 26 bis 29 Grad. Wow. Sonntag viel Sonne, am Abend vielleicht mal ein Hitzegewitter dabei. Auf jeden Fall ansteigende Temperaturen am Sonntag auf bis zu 35 Grad. 3:04. Aktuelle Verkehrsmeldungen. Der Freitagnachmittag sieht wie folgt aus. A4 Richtung Dresden. Zwischen Weimar und Magdala 3 Kilometer stockender Verkehr. Da gab es einen Unfall. Dauert umgerechnet etwa 10 Minuten länger. Dann die A38 Richtung Leipzig. Zwischen Eisleben und Querfurt gab es ebenfalls einen Unfall. Dort ist die Autobahn gesperrt. A38 Richtung Leipzig. Die ist zwischen Merseburg Nord und Merseburg Süd. Schon in beiden Richtungen nach einem Unfall gesperrt. Also die A38. Da ist heute ordentlich was los. Dann aber die A72 Richtung Leipzig zwischen Stolberg Nord und Kreuz Chemnitz 10 Kilometer stockender Verkehr. Der Grund sind Bauarbeiten, halbe Stunde Verspätung. Vorsicht auf der A73 Richtung Suhl zwischen Ebersdorf und Rödental. Da liegt ein Unterlegkeil auf der Fahrbahn. Jetzt sind wir auf der Straße zwischen Kobstedt und dem Dahlbergsweg in Erfurt. Über Neudietendorf, Töray und Bischleben gibt es Behinderungen durch einen Fahrradkorso. Ist aber nicht die Tour de France. So, dann haben wir die Blitzer. B93, Höhe Krossen Richtung Merane und in Eisenach in der Kasseler Straße stadteinwärts. Das wär's schon. Also, Staus oder Blitzer, natürlich kostenfrei, können Sie bei uns loswerden im MDR Thüringen Verkehrszentrum unter 0800 218 16 00. Ansonsten kommen Sie gut in Ihr Wochenende.
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3: Apropos, kommen Sie gut ins Wochenende. Haben Sie heute schon geküsst? Noch nicht. Da wird's aber Zeit.

0: Ocean. Ich musste gerade mal nachgucken, wann das war. Das war 1986. Ich kann jede Zeile mitsingen. Ne? I Engineer, 13 Minuten nach 3 am Freitag Feierabend.
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0: So, und der Bundesliga-Fußball, das kann man glaube ich so sagen, hat eine neue Heimat gefunden, zumindest was die Vorbereitung angeht. Im Blankenhainer Golfressort haben sich nämlich jetzt einige die Klinke in die Hand gegeben. Erst waren die Männer des VfL Wolfsburg da. Gut, die spielen jetzt zweite Liga, aber ne, das kann ja wieder werden. Die Frauen, VfL Wolfsburg, waren auch dort, haben sich im Golfressort vorbereitet. Und jetzt eben auch die Fußballer von Bayer 04 Leverkusen. Also wenn das kein Epizentrum ist, weiß ich es auch nicht. MDR Thüringer Reporter Conny Marona hat gerade bei den Leverkusenern mal nicht mitgespielt, aber hat mal zugeguckt beim Training, um Gottes Willen. Sie war nicht die Einzige, die da vor Ort war.
2: Großer Leverkusen-Fan, ja. Ganz großer Leverkusen-Fan. Sieht man wahrscheinlich auch hier.
3: Ausgestattet mit Leverkusen-Trikot und Hut ist dieser Fan aus Brandenburg ganz nah dran. Und er hat seine ganze Familie mitgebracht, mehr oder weniger freiwillig.
4: Also ich kann mich nicht wehren, weil alle drei aus der Familie Fußball verliebt sind und ich halt mit muss.
3: Ganz ernst gemeint war das nicht, denn wann hat man schon mal die Chance, so nah dran zu sein?
5: Sehen habe ich Andrich.
3: Den Nationalspieler, aber auch die anderen zu beobachten, macht Laune. Wenn auch das Training ein bisschen anders abläuft als zu Hause.
5: Dass es professioneller sind und mehr Geräte hier sind.
6: Besser mehr Ausstattung noch.
3: Weniger weit hatte es diese Familie aus dem benachbarten Buchfahrt.
7: Ich bin Bundesliga interessiert und schaue mir gerne mal ein paar schöne Spiele an. Und Leverkusen gibt sich auch immer viel Mühe. Haben auch ein paar interessante Spieler dabei, ein paar Nationalspieler. Und da freuen wir uns, wenn wir die heute mal sehen und wenn die sich so schön bewegen und uns vielleicht ein paar Tricks zeigen.
3: Denn abgucken ist erlaubt und man kann ja nur lernen als Nachwuchsfußballer.
8: Also ich finde es spannend, dass die einen schnellen Schritt drauf haben und schnell rennen können.
3: Die Leverkusen-Profis selber fühlen sich übrigens wohl zwischen Fans und Fußballplatz, dessen Qualität sie immer wieder loben. Und wenn sie mal nicht auf dem Rasen stehen, gibt's allerhand anderes zu tun, sagt Innenverteidiger Janul Belejan.
9: We have a lot of hours when we go outside, like to play golf or to play, I don't know, to play paddle and everything. I like it. I like the area, the atmosphere here. It's really good.
3: Er mag den Wald, er mag es, mit seinen Teamkollegen zu golfen, das Paddeltennis, er mag es einfach hier bei uns im Weimarer Land.
0: Ja, das ist aber auch schön dort, ne? Rund um Blankenhain. Also, wenn Sie mich fragen, am Wochenende mal wieder eine Runde wandern zum Beispiel entlang des Golfplatzes. Los geht's.

Boys, gute Laune, ne? California Girls. Und das schon seit Jahrzehnten. 15.22 Uhr, 8 Minuten vor halb vier. Am Wochenende ist so viel los. Ich habe gerade nochmal drüber geguckt. Ich kann Ihnen das nicht alles vortragen, was im schönen Freistaat Thüringen wieder alles geplant ist. Aber dafür gibt es ja unsere MDR Thüringen App. Da können Sie gerne mal gucken unter Veranstaltungen und Ferientipps fürs Wochenende. Also zum Beispiel, ich sage jetzt mal ein Beispiel. In Aton ist das berühmte Brunnenfest. Und zwar an diesem Wochenende. Es geht heute schon los um 16 Uhr. Und da alles wieder, was man so sich vorstellt, Krönung der Salzprinzessin, eine große Party, der Sonntagvormittag lockt dann mit einem Saline-Flohmarkt, also ist mal was anderes, ist sozusagen Plan B, falls Plan A bei Ihnen irgendwie nicht aufgeht, also zum Beispiel, oder eben einfach bei uns auf der App gucken, in Sachen Plan B habe ich auch noch was.

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8: Um 15.30 Uhr. Große Beute gemacht. In Apolda hat eine Frau 185.000 Euro an Online-Betrüger verloren. Wie die Polizei mitteilte, ist die 70-Jährige auf eine angebliche Geldanlage hereingefallen. Weichen ausgetauscht. Ab 18 Uhr fahren zwischen Erfurt und Weimar wieder mehr Züge. Seit Sonntag war ein Gleis gesperrt. Statt 5 sind nur 2 Züge je Stunde und Richtung unterwegs gewesen. Weniger Falschgeld. Die Bundesbank zog in den ersten 6 Monaten rund 30.000 falsche Euro-Banknoten aus dem Verkehr. Ihre Zahl sank damit im Vergleich zum Halbjahr davor um 4%.
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9: Das Neueste für Mitte- und Westthüringen mit Angela Hahn. Guten Tag. Erfurt. Auf den Domstufen feiert am Abend das Musical Jesus Christ Superstar Premiere. Es war der erste große kommerzielle Erfolg von Andrew Lloyd Webber. In Erfurt trifft das Stück offenbar komplett den Geschmack der Besucher, denn die Veranstaltungen bis zum 30. August sind so gut wie ausverkauft. Anstatt. Die Mitarbeiter des Unternehmens N3 haben das 2000. Flugzeugtriebwerk überholt. Das Unternehmen spricht auf seiner Internetseite von einem Meilenstein. Aktuell arbeiten mehr als 1300 Menschen am Standort Anstatt. Leiner. Im Landkreis Gotha hat sich gestern Nachmittag ein 16-jähriger Mopedfahrer bei einem Unfall schwer verletzt. Laut Polizei war der Teenager auf der Landstraße in Richtung Schönau vor dem Walde unterwegs. Am Abzweig Leiner hat er dann offenbar ein vor ihm fahrendes Auto übersehen, das abbiegen wollte, und fuhr auf. Der Mopedfahrer wurde mit einem Rettungshubschrauber in ein Krankenhaus geflogen. 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
10: Dankeschön dafür. Jetzt sind wir beim Wetter angekommen. Da haben wir bis zum Abend viel Sonne, paar Wolken dazwischen, 23 bis 27 Grad, also picobello. In der Nacht 12 bis 7 Grad. Also da muss man schon mal das Deckchen wieder bereitlegen, wenn man mit offenem Fenster schläft. Ne? Also 7 Grad, das merkst du dann schon. Morgen Sonne, 26 bis 29 Grad, also Decke wieder weg. Dann am Sonntag viel Sonne und da gibt es dann wieder ordentlich über 30 Grad. Die Wetterfrösche sagen Sonntag bis zu 35 Grad. Es kann sein, dass am Abend dann auch mal ein Hitzegewitter mit dabei ist. 15.32 Uhr, die Straßen. Was gibt's bei uns im Freistaat in Sachen Verkehrsmeldungen? A4 Richtung Dresden. Zwischen Weimar und Magdala sind es 3 Kilometer stockender Verkehr. Da gab's einen Unfall. Circa 10 Minuten dauert es länger. Die A38 Richtung Leipzig ist zwischen Eisleben und Querfurt nach einem Unfall gesperrt. Nochmal die A38 Richtung Leipzig. Die ist zwischen Merseburg Nord und Süd in beiden Richtungen nach einem Unfall nochmal gesperrt. Dann die A71 Richtung Schweinfurt im Tunnel. Alte Burg, da steht ein defektes Fahrzeug auf der Fahrspur, bitte Obacht. A72 Richtung Leipzig zwischen Stolberg Nord und Kreuz Chemnitz, da sind es 10 Kilometer stockender Verkehr. Das Ganze wegen Bauarbeiten, ca. 20 Minuten dauert es länger. Die Blitzer. Eisenach, Kasseler Straße, stadteinwärts, Erfurt, Bukarester Straße, stadteinwärts und nochmal Erfurt in der Wartburgstraße, da blitzt es in beiden Richtungen. Das wär's. Staus oder Blitzer kostenfrei direkt zu uns ins MDR Thüringen Verkehrszentrum. Genau, die Nummer ist die 0800 218 16 00. Da wünschen wir gute Fahrt ins Wochenende.
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10: Ich freue mich doch immer, wenn ich Post bekomme über die MDR Thüringen App, in dem Falle vom Olli, Oliver, aus dem Süden des Freistaates. Er schreibt ganz liebe Grüße aus dem Süden, quasi aus dem Bettina-Ehrlich-Land. Da muss man dazu sagen, Bettina Ehrlich ist unsere Reporterin unten im Süden, ne? Hedburg, da die Ecke. Und er schreibt, lass es dir gut gehen und eine schöne und gute Sendung ab ins Wochenende. Olli. Danke dir. Und zwei schöne freie Tage wünsche ich dir.

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1: Da glaubt man seinen Augen kaum. Immer wieder kommt es zu lebensgefährlichen Situationen, weil Personen unbefugt die Bahngleise überqueren. So geschehen auch am gestrigen Morgen im Bahnhof Mühlhausen. Ein Bundespolizist konnte eine 16- und einen 38-Jährigen dabei beobachten, wie sie ausgestattet mit Hund und ihren Fahrrädern die Bahngleise überquert haben. Zum Glück kam es zu keinem Schadenseintritt. Die beiden wurden auf ihr Fehlverhalten angesprochen und belehrt. Die Ordnungswidrigkeit kostet beide jeweils 35 Euro. Dieses Verhalten sollte keinesfalls nachgeahmt werden. Es gibt keine Abkürzung über Gleise. Es droht Lebensgefahr. Für die Bundespolizei in Thüringen, Carsten Teschner.
2: In Pößnick endete für einen 35-jährigen Mann die Nacht zum Freitag in einer Gewahrsamszelle. Polizeibeamte trafen den stark alkoholisierten Mann zuvor mit einem E-Scooter auf einem Parkplatz an. Da der Verdacht besteht, dass er in diesem Zustand mit dem E-Scooter gefahren war, wurde ein Ermittlungsverfahren eingeleitet. Aufgrund seines Zustandes war ein Atemalkoholtest vor Ort nicht möglich. Im Krankenhaus wurde anschließend eine Blutprobenentnahme durchgeführt. Gegen diese notwendige Maßnahme wehrte sich der Mann und leistete Widerstand. Der 35-Jährige wurde unter anderem wegen seines aggressiven Verhaltens sowie zur Ausnüchterung in Gewahrsam genommen. Verletzt wurde niemand. Am Freitagmorgen konnte er die Gewahrsamszelle wieder verlassen. Gegen den 35-Jährigen wird nun wegen des Verdachts der Trunkenheit im Verkehr sowie wegen Widerstands gegen Vollstreckungsbeamte ermittelt. Aus der Landespolizeiinspektion Saalfeld, Severin Lehmann.
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0: mag ich sehr, der Rod Stewart, Forever Young, 10 vor 4 am Freitag Feierabend.
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0: Und heute geht's los. Womit denn? Frau Thielmann vom Thüringen-Journal, hallo.
2: Na, heute haben wir auch mal ganz, ganz viel Musik im Thüringen-Journal.
0: Ich weiß, du darfst es präsentieren. Du hast, das ist deine Bühne, bitte.
2: Es geht los. Naja, also in Ilmenau wird ja heute der MDR-Musiksommer eröffnet.
0: Der 35.
2: Der 35. Du bist auch gut informiert. Mhm. Und wir sind natürlich live dabei mit Reportage. Also das ist ja sozusagen heute das Auftaktkonzert für 4,5 Wochen. Ganz tolle Konzerte in ganz Mitteldeutschland, aber absolut, auch in Thüringen an ganz unterschiedlichen Orten. Also Thüringen spielen sie zum Beispiel auf der Wartburg oder auf dem Baumkronenpfad unter anderem.
0: Thema ist, glaube ich, Wald.
2: Wald, ne? Ist ja das Thema, genau. Also heute auch, das merkt man auch so beim Eröffnungskonzert, wird Beethovens 6. Sinfonie und Wagners Waldweben werden gespielt, oh. Antonin Dvorak auch.
0: So tief stecke ich da gar nicht drin, aber ja, wenn ich dich so philosophieren höre, dann weiß ich, das ist was Tolles.
2: Ja, oder? Das wird sicherlich ein ganz, ganz schönes Konzert werden. Wir waren auch schon mal bei den Proben, können vorab schon mal ein bisschen zeigen, wie es dann sein wird in der Festhalle in Ilmenau. Und Steffi Behnke wird uns ein bisschen erzählen, wer ist da, wie ist die Stimmung? Mhm. Wie sind die Musiker drauf? Was sagen die Leute?
0: Toll. Also, wenn Sie da so ein bisschen
2: Musik natürlich ein bisschen anspielen.
0: Ja.
2: Nicht zu vergessen.
0: Ich warte, bis du fertig bist. Bist du durch jetzt?
2: Ja. Ja.
0: Gut, okay. Also dann 19 Uhr heute Abend gehen wir in die Tiefe, was den MDR Musiksommer, dem 35. angeht. Thema Wald und mit tollen Musikern vor allem auch, weil das sind ja alles wirklich richtige Profis.
2: Ja, das MDR Sinfonieorchester rund um den Dirigenten, das ist klar, wird ganz schön.
0: Leuchtende Augen und Ohren. Dankeschön, Frau Thielmann, schönes Wochenende.
2: Tschüss.

0: Womack and Womack. Teardrops, damit geht's ab ins Wochenende. Jetzt haben wir 16 Uhr. Einen schönen Nachmittag. Das Wichtigste an dieser Stelle mit Pia Wagner.
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2: In Apolda hat eine Frau 185.000 Euro an Online-Betrüger verloren. Wie die Polizei mitteilte, ist die 70-Jährige auf eine angebliche Geldanlage hereingefallen. Im Internet war sie auf die vermeintlich gewinnbringende Anlage aufmerksam geworden. Die Rentnerin nahm Kontakt auf und wurde per Telefon und WhatsApp instruiert, Geld an verschiedene Konten zu überweisen. Von Mitte April bis Anfang August kam sie den Aufforderungen nach. Dann waren Geld und Kontakt weg. Die Polizei warnt noch einmal eindringlich vor solchen Werbeanzeigen und Anlageversprechen. Der Drohnenfund am Flughafen Leipzig-Halle hat derzeit keine Auswirkungen auf den Betrieb am Flughafen Erfurt-Weimar. Zusätzliche Sicherheitsvorkehrungen seien nicht notwendig, teilte der Flughafen MDR Thüringen mit. Auch für Passagiere und Besucher gäbe es aktuell keine Einschränkungen. Für die Sicherheit des Luftverkehrs am Flughafen Erfurt-Weimar ist die Bundespolizei zuständig. Nach ihren Angaben gehört der Flughafen zu den 13 deutschen Verkehrsflughäfen, die mit Drohnenabwehrtechnik ausgestattet werden. Auf zwei Thüringer Bundesstraßen enden längere Bauarbeiten. Auf der

0: B7 bei Jena und der neuen B247 im Unstrut-Hainich-Kreis rollt der Verkehr ab dem späten Nachmittag wieder. Ulf Duber aus der MDR Thüringen Nachrichtenredaktion mit einem Überblick.
1: Stück für Stück geht es mit der neuen Nordthüringer Schnellstraße voran. Ab heute kann man auf der ausgebauten B247 über Großengottern hinaus bis nach Seebach fahren. In einer Woche soll es dann auch bis Höngeda und Bollstedt weitergehen. Es kann aber noch Restarbeiten geben, heißt es von der Baufirma. Ähnlich auf der B7 bei Jena. Dort wird die Bundesstraße heute bis zum Kreisverkehr Isserstedt Richtung Weimar freigegeben. Östlich von Jena Richtung Eisenberg sind aber noch bis zur nächsten Woche Restarbeiten nötig.
0: Thüringen hat im vergangenen Jahr 1,3 Millionen Euro für sogenannte Hochrisikospiele im Fußball ausgegeben. Dazu zählen zum Beispiel Begegnungen zwischen Traditionsvereinen wie Karzers Jena und Rot-Weiß Erfurt. Laut Polizei mussten 2025 insgesamt 7 Hochrisikospiele im Freistaat abgesichert werden. Dafür seien knapp 2400 Polizisten im Einsatz gewesen. Die Landesregierung plant derzeit nicht, die Vereine an den Polizeikosten zu beteiligen. Nach dem Großbrand in Meiningen fordern Stadt und Landkreis vom privaten Eigentümer die Sicherung des Grundstücks. So fehlten beispielsweise Schlösser an den Toren, wie die Stadtverwaltung MDR Thüringen mitteilte. Zuständig sei die Bauaufsicht im Landratsamt, man arbeitet eng zusammen. In den vergangenen Jahren waren auf dem Grundstück bereits Teile der Halle eingestürzt. Zudem sei es mehrfach zu kleineren Bränden gekommen. Das waren die Nachrichten. 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
2: Dankeschön. So, was mit dem Wetter? Alles in Ordnung. So viel kann ich Ihnen schon mal sagen, weil wir haben am Wochenende ein wunderbares Wetter zu erwarten. Die Wetterfrösche sagen, die Nacht 12 bis 7 Grad, also ne, ganz schön frisch. Dann morgen sonnig und trocken, 26 bis 29 Grad und am Sonntag wieder viel Sonne. Am Nachmittag vielleicht mal ein Hitzegewitter, aber nur punktuell. Und bis zu 35 Grad sind es am Sonntag. Sag ich doch, alles in Ordnung. 3 Minuten nach 4. Aktuelle Verkehrsmeldungen. Was hätten wir da zum Freitagfeierabend? Die A38 Richtung Leipzig zum Beispiel ist zwischen Eisleben und Querfurt nach einem Unfall gesperrt. Nochmal die A38 Richtung Leipzig. Zwischen Merseburg Nord und Merseburg Süd in beiden Richtungen gab es dort auch einen Unfall. Ist die gesperrt? Bitte unbedingt eine Rettungsgasse bilden. Richtung Göttingen staut es sich bis Bad Lauchstädt aktuell und Richtung Leipzig bis Leuna. Jetzt die A72 Richtung Leipzig zwischen Stolberg Nord und Kreuz Chemnitz. Da sind es 8 Kilometer stockender Verkehr. Das ist auch wegen Bauarbeiten. 20 Minuten. In Oppurg auf der B281 zwischen Über der Bahn und Ortsausgang gibt es Behinderungen nach einem Unfall. Die Blitzer. 2 Stück. Einer in Eisenach in der Kasseler Straße stadteinwärts und der andere steht in Erfurt in der Wartburgstraße. Da blitzt es in beiden Richtungen. Das wär's. Staus oder Blitzer, kostenfrei Direktions ins MDR Thüringen Verkehrszentrum. Die Nummer ist wie immer die 0800 218 16 00. Gute Fahrt. 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
2: Der Liebesblitz, und das ist die gute Nachricht, der Liebesblitz oder der Pfeil hat eingeschlagen. Und zwar in diesem Falle zwischen zwei Bären im Bärenpark in Worbis. Und weil wir gesagt haben, guck mal, Liebe unter Bären, da wollen wir mal uns ranwagen, wenn es nicht gefährlich ist. Und Thomas Born, unser Reporter, hat gesagt, ich mach das und wir wollen mal lauschen, was der rausgekriegt hat. Ne? Also, wie weit das geht. Mehr kann ich noch nicht verraten. Bis gleich.

0: Kevin Johnson, Rock'n'Roll. 12 Minuten nach 4. So, jetzt sind wir im Eichsfeld.
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0: Genauer gesagt im Bärenpark zu Worbis. Und dort gibt es derzeit eine wirklich ganz besondere Liebesgeschichte zu beobachten. Die Liebe blüht, denn Bärin Katja und Bär Michailo haben sich ineinander verkuht. Ja. MDR Thüringen-Reporter Thomas Born hat mit entsprechender Entfernung natürlich den beiden Turtelbären zugeschaut. Hoffentlich geht das gut.
2: Ja, wer sagt denn eigentlich, dass nur Menschen Schmetterlinge im Bauch haben? Also, wenn man hier im Bärenpark sieht, wie Michailo wirklich voller Ungeduld darauf wartet, zu seiner Katja zu kommen, dann könnte man wirklich meinen, er ist durch einen ganzen Schmetterlingsschwarm beflügelt. Ja. Und Tonja Liesch hier vom Bärenpark ist ja auch wirklich er, der zu ihr geht.
3: Ganz genau. In der Regel wird der Michailo zu der Katja rübergelassen.
2: Muss er klingeln? Nee.
3: Nein.
2: Wie erkennt man denn, dass zwei Bären sich mögen?
3: Bevor wir natürlich zwei Bären zusammenlassen, kontrollieren wir das schon, wie könnte das harmonieren. Im besten Falle sind halt die beiden Bären halt schon nebeneinander. Man kann halt beobachten, wie verhalten sie sich. Ist da Interesse da, Desinteresse? Und in dem Fall war es wirklich, ja, kann man schon sagen, so ein bisschen Liebe auf den ersten Blick. Also sie haben sich direkt sehr gut verstanden. Und Katja hat auch direkt deutlich gemacht, was sie von ihm will.
2: Wie muss ich mir das bei Bären vorstellen?
3: Also sie ist direkt auf ihn zu und hat sich dann auch vor ihn gesetzt. Er war tatsächlich am Anfang da eher ein bisschen verwirrt, was sie denn von ihm will.
2: Also mittlerweile, glaube ich, hat er es aber ganz gut verstanden. Ich habe gesehen, wie er, als hier die Luke auf war, zu ihr ins Gehege gestürmt ist. Und dann konnte es ihm wirklich nicht schnell genug gehen. Tonja?
3: In dem Fall ja, aber ich muss direkt dazu sagen, Nachwuchs gibt es hier nicht. Bei uns sind alle Bärenmännchen kastriert. Wir sind ja ein Tierschutzprojekt. Das heißt, Spaß ja, aber ohne Folgen.
2: Also das neue Bärchenpärchen im Bärenpark Worbis, Katja und Michailo. Und wir haben es gehört. Es war Liebe auf den ersten Blick.
0: Thomas, wirklich eine tolle Geschichte. Woran erkennt man übrigens zwei liebende Bären? Richtig, sie schmieren sich gegenseitig Honig um den Bart.

0: Beatles und Help, einfach gute Musik. Ist denn schon wieder Derby? Ja, es ist schon wieder Derby-Zeit. Also.
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0: Sonntag ist es soweit. FC Karlsruhe Jena gegen den FC Rot-Weiß Erfurt. Im Grunde genommen sind damit alle im Thema. Wir wollen es ein bisschen vertiefen. 14 Uhr ist Anstoß am Sonntag und naja, das ist ja jetzt noch ganz früh in der Saison. Olli Gosor, unser Frühschichtreporter, kennt sich aus. Beide Mannschaften haben ja unter der Woche deutlich gewonnen. Also gibt es denn aus deiner Sicht sowas wie einen Favoriten? Oder?
2: Also formmäßig hat Erfurt vielleicht ganz leicht die Nase vorn. Rot-Weiß, noch ungeschlagen, hat in den beiden Heimspielen 10 Tore erzielt. Der Lohn, Tabellenplatz 2 nach 3 Spieltagen, und ich habe die Heimspiele gesehen, da war Erfurt schon stark dabei. Aber Rot-Weiß hat seit 15 Jahren nicht in Jena gewonnen und der FCC hat jetzt auch 2 Siege in Folge, von daher alles offen.
0: Ui, viele Zahlen. Also im Gegensatz zum letzten Derby, so viel weiß ich noch, in Jena ist der Gästeblock diesmal wieder voll. 1400 rot-weiße Fans haben sich angekündigt und auch sonst wird es im und rund um das Stadion in Jena ziemlich voll. Was muss man da beachten als Besucher?
2: Also natürlich viel Polizei unterwegs. Außerdem der Südbad-Parkplatz in Jena ist den ganzen Sonntag gesperrt. Die Badegäste, die sollen mit dem Fahrrad zu Fuß oder mit dem ÖPNV ins Bad kommen. Und auch die Zugangswege zur Oberaue bleiben phasenweise geschlossen. Und natürlich an den Bahnhöfen, gerade bei der Anreise der Erfurt-Fans. Da wird es auch sehr eng, da wird es voll, denn viele Fans sind am Sonntag unterwegs.
0: Okay, also Thüringen-Derby, Sonntag 14 Uhr für alle Fans. Ne? Wir sind natürlich hier mit dem Radio live dabei. Und zum Schluss noch, was sagt der Trainer zu seinem Stürmer, wenn er im Derby trifft? Na?

das trifft auch, glaube ich, auf Ramona und Ralf zu, beide in Schmölln zu Hause. Weil Ramona schickt mir gerade über die App ein schönes Foto mit zwei Eimern voller Brombeeren. Und sie schreibt, üppige Brombeerernte in unserem Garten am Ziegengraben in Schmölln. Und da heißt es heute noch, Marmelade einkochen. Baby, I love your way, sagte Ralf zu Ramona. Da bin ich ganz sicher.

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6: Um 16.30 Uhr. Große Beute gemacht. In Apolda hat eine Frau 185.000 Euro an Online-Betrüger verloren. Wie die Polizei mitteilte, ist die 70-Jährige auf eine angebliche Geldanlage hereingefallen. Weichen ausgetauscht. Ab 18 Uhr fahren zwischen Erfurt und Weimar deshalb wieder mehr Züge. Seit Sonntag war ein Gleis gesperrt. Statt vier sind deshalb nach Angaben der Bahn nur zwei Züge je Stunde und Richtung unterwegs gewesen. Falschgeld festgestellt. Die Bundesbank zog in den ersten 6 Monaten rund 30.000 falsche Euro-Banknoten aus dem Verkehr. Ihre Zahl sank damit im Vergleich zum Halbjahr davor um 4%.
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7: Das Neueste für Mitte- und Westthüringen mit Angela Hahn. Sömmerda. Trickbetrüger haben im Landkreis Sömmerda Schmuck und Münzen im Wert von mehr als 13.000 Euro erbeutet. Wie die Polizei mitteilte, waren die Anrufer am Donnerstag in 2 Fällen erfolgreich. Sie nutzten dementsprechend eine Masche des falschen Polizeibeamten und behaupteten, dass es in der Umgebung zu Einbrüchen gekommen sei und Wertsachen überprüft werden müssten. Daraufhin übergaben eine Frau und ein Mann Münzen und Bargeld. Erfurt. Bei einem Brand in einem Hotel im Ortsteil Linderbach ist ein Schaden von rund 25.000 Euro entstanden. Nach Angaben der Polizei war das Feuer gestern Nachmittag in einem Seminarraum des Hauses ausgebrochen. Es wurde niemand verletzt. Gotha. Wegen des Müllvandalismus sind erstmals Containerstandorte stundenlang überwacht worden. Wie die Stadt berichtet, konnten Müllsünder auf frischer Tat ertappt werden. Im Mittelpunkt der Kontrollen stand dabei ein Containerstellplatz im Bereich Ostbahnhof Kindleberstraße, der dem Ordnungsamt seit geraumer Zeit als Schwerpunkt für illegale Müllentsorgung bekannt ist. 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
8: Beim Wetter gibt es nur gute Nachrichten, kurz und bündig. Also wir haben heute Abend sowieso Sonne, ein paar Wolken dazwischen, 20 bis 22 Grad. In der Nacht dann 12 bis 7 Grad, passiert auch weiter nichts. Morgen sonnig und trocken, ein Samstag mit Temperaturen zwischen 26 und 29 Grad. Und am Sonntag zum Thüringen-Derby zwischen Jena und Erfurt viel Sonne und ansteigende Temperaturen auf bis zu 35 Grad. Also kurze Hose haben sie ja schon an, insofern nur keine hastigen Bewegungen. Aber ich glaube, da hat der Trainer was dagegen. Ne? Achso, und dann soll ich Ihnen noch sagen, am Sonntag kann es am Nachmittag auch zu einzelnen Hitzegewittern kommen. Jawohl, 2 Minuten nach 4:30. Aktuelle Verkehrsmeldungen. A38 Richtung Leipzig zwischen Eisleben und Querfurt. Jetzt die Nachricht, dass sie nicht mehr gesperrt ist. Es staut sich aber noch auf ca. 5 Kilometer. Nochmal die A38 Richtung Leipzig zwischen Merseburg Nord und Süd. Auch keine Sperrung mehr, aber Richtung Göttingen noch Stau bis Leuna. Und Richtung Leipzig staut es sich bis Bad Lauchstädt. A72 Richtung Leipzig zwischen Stolberg Nord und Kreuz Chemnitz. 8 Kilometer stockender Verkehr wegen Bauarbeiten. 20 Minuten obendrauf. Die Blitzer stehen in Eisenach in der Kasseler Straße stadteinwärts, in Erfurt in der Wartburgstraße beide Richtungen und in Jena in der Stadtroder Straße stadteinwärts. Für mehr, also falls Sie noch Staus oder Blitzer sehen, dann bitte kostenfrei bei uns durchklingeln. Die Nummer ist die 0800 218 1600 und da können Sie rund um die Uhr anrufen, da geht einer ran. So viel steht fest. So, dann jetzt ab ins Wochenende. 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
8: Aber nicht alleine. Johnny Nash ist auch da. I can see clearly now. Bitte.

0: Freddie Mercury und seine Band Queen. Friends will be friends, ne, das kann man, glaube ich, genauso sagen. 16:40 Uhr, apropos, da passt auch das zu, was der Adi in dieser Woche erlebt hat. Unser MDR Tourreporter, er war ja unter Dauercampern, kam als Neuling hin und heute, am letzten Tag, kann man sagen, er ist zum Freund geworden oder hat Freunde gefunden. Ich glaube, so kann man das.
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0: Auf den Punkt bringen. Er war eine ganze Woche am Schönsee bei Urnshausen. Das ist in der Rhön. Und die Dauercamper haben zuerst gesagt, was will der hier? Und dann haben sie gesagt, ach, der ist ja vielleicht doch gar nicht so verkehrt. Und zum Schluss ging es sogar in die Gemeinschaftsdusche. Das haben wir gestern gehört. Und der Adi, das war ihm nicht einerlei. Nach 40 Jahren, also damals ist er bei der Armee in der Gemeinschaftsdusche gewesen und jetzt nach 40 Jahren wieder. Sie können sich vorstellen. Ne? So, und jetzt wollen wir natürlich gucken, es heißt Abschied nehmen, Adi. Bist du bereit?
2: Oh. Was denn schlimm mit mir? Ich habe euch ja nun auf Schritt und Tritt verfolgt. Mit Mikrofon, mit Kameras, Fernsehen habe ich euch auch noch auf den Hals geschickt. Habe ich euch sehr gestört?
3: Nein, natürlich nicht.
4: Nö, du hast uns nicht genervt. War ein angenehmes Nebenan, sage ich mal. Das ist ja das Unerkennbare und das Schöne, dass man sich gegenseitig, ich sag mal, akzeptiert und auch hilft, wenn was ist. Ne? Du brauchst ja nur mit Wohnmache draufzufahren, komm, wir wollen schieben. Das geht eben alles. Und das ist eben die Camper-Gemeinschaft, sag ich mal. Du warst ein angenehmer Gast.
2: Dankeschön. Nun habe ich ja auch gelernt, es gibt die Kurzzeitcamper, so wie ich. Es gibt die saisonalen Camper, so wie ihr, die ein halbes Jahr hier sind. Und es gibt Dauercamper, die wirklich immer hier leben. Ich wollte ja richtig eindringen in euren Mikrokosmos. Also ein bisschen Klatsch und Tratsch. Ich wollte mal wissen, wer kann mit wem nicht und warum. Das habt ihr nicht zugelassen.
5: Das ist ja auch geheim.
2: Aber ich habe euch definitiv nicht erlebt, wie das Klischee immer sagt. Grimmig, schlecht gelaunt, gucken böse, sind spießig. Stimmt nicht.
4: Nee, das stimmt gar nicht. Wenn du erstmal in der Gemeinschaft so ein bisschen reingefühlt hast, man muss sich halt, dann wirst du auch akzeptiert und aufgenommen, sag ich mal. Das muss man sich halt auch so ein bisschen erarbeiten.
2: Und so ist das eben. Du gehst hin mit einem Ziel und dann kommt es ganz anders. Denn das Hauptthema, was euch ja hier umtreibt, ist nicht, wenn es mal einen kleinen Streit mit dem Nachbarn gibt, sondern der Wassermangel, ne?
5: Ja, das ist ein Problem.
3: Ja, Wassermangel ist hier ein ganz, ganz, ganz großes Thema, weil es keine Wasserleitung gibt, die nach hier oben führt.
2: Wir müssen noch mal erklären, der Campingplatz Schönsee bekommt sein Wasser schon seit Jahrzehnten komplett immer nur von einer Quelle. Die sprudelt mal mehr, mal weniger. Dieses Jahr ist es extrem, dass Wasser mit dem Traktor dreimal am Tag einen großen Tank geholt wird, um überhaupt hier die Tanks zu füllen, damit wir kochen und duschen können.
5: Entweder ist es wirklich wegen dem Regen, dass da nicht mehr so viel nachläuft in der Quelle.
3: Deswegen hoffen und beten wir jeden Tag, dass es regnet, obwohl im Sommer natürlich schönes Wetter toll ist, aber wir brauchen hier endlich Regen.
2: Oder eine andere Lösung. Ich nehme das Thema mit. Macht's gut.
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der Thüringer-App, in dem Falle vom Ralf aus Gernrode im Eichsfeld. Die sind gerade im Auto unterwegs. Er hat doch ein Foto mitgeschickt. Er schreibt, hallo Marco, auf zum scharfen Stein im Eichsfeld. Handgemachte Musi aus den 70er Jahren. 3 Ausrufezeichen, geile Location, geiles Wetter, Top-Bands. Liebe Grüße. Und ich sehe, was meinst du mit Top-Bands? Er hat ein T-Shirt von AC/DC an. Sind etwa AC/DC heute auf dem scharfen Stein? Vielleicht nicht die Originalen, aber das ist auch nicht so wichtig. Hauptsache, die Musik läuft.

So, jetzt der Michael aus Weimar, der schreibt, wir sitzen hier und schwitzen tatsächlich in der Gartenanlage im Lottetal e.V. Und er wünscht auch ein schönes Wochenende. Mein lieber Michael, damit ihr noch ein bisschen mehr schwitzt, jetzt vielleicht mal kurz aufstehen und ein bisschen Bewegung. Achtung. Da geht doch was, oder?

Marquez. 16.52 Uhr auf dem Weg ins Wochenende, schreibt die Corinna aus Suhl. Lieber Marco, ich möchte ja kein Spielverderber sein, aber das Wetter, ne, das trockene Wetter, die Natur leidet. Es ist schon ewig kein Tropfen Regen mehr bei uns runtergekommen. Ich finde es ziemlich schlimm. Da nützt es auch nichts, wenn wir uns ins kühle Nass stürzen und abtauchen. Denn wenn es so weitergeht, können wir nur noch Fußbäder nehmen. Also, wir bitten alle, den Petrus da oben nochmal um Einsicht und etwas Wasser von oben. Da schließe ich mich natürlich an. Allen schreibt sie, die Corinna, trotzdem ein schönes, wunderschönes Wochenende und gießt doch bitte auch mal die Pflanzen vor der Tür. Herzliche und dann Klammer auf, furztrockene Klammer zu Grüße, die Corinna. Die geben wir so zurück. Das stimmt, das mit dem Regen, das wäre mal wichtig.

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3: Und jetzt haben wir es genau 17 Uhr. Ich wünsche Ihnen einen schönen Freitagnachmittag und Feierabend. Alles Wichtige mit Markus Wetterauer.
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5: In Apolda hat eine Frau 185.000 Euro an Online-Betrüger verloren. Wie die Polizei mitteilte, ist die 70-Jährige auf eine angebliche Geldanlage hereingefallen. Im Internet war sie auf die vermeintlich gewinnbringende Anlage aufmerksam geworden. Die Rentnerin nahm Kontakt auf und wurde angewiesen, Geld auf verschiedene Konten zu überweisen. Anfang August brach der Kontakt ab und das Geld war weg. Hochrisikospiele im Fußball haben das Land im vergangenen Jahr mehr als 1 Million Euro gekostet. Als Hochrisikospiele gelten Begegnungen zwischen Traditionsvereinen, zum Beispiel das Thüringen-Derby zwischen Karl-Zeiss Jena und Rot-Weiß Erfurt. MDR-Thüringen-Reporterin Jana Schneider informiert.
6: Laut Thüringer Polizei mussten 2025 7 Hochrisikospiele abgesichert werden. Dafür waren knapp 2400 Polizistinnen und Polizisten im Einsatz. Die Personal- und Sachkosten werden auf rund 1,3 Millionen Euro geschätzt. 4 der Spiele fanden in Erfurt und 3 in Jena statt. Im Vergleich zum Vorjahr ist die Zahl der Hochrisikospiele zurückgegangen, von 10 auf 7. Dadurch sanken auch die geschätzten Kosten um rund 200.000 Euro. Die Landesregierung plant derzeit nicht, die Vereine an den Polizeikosten zu beteiligen.
5: Auf der Bundesstraße 247 in Nordthüringen enden längere Bauarbeiten. Auf dem Straßenabschnitt im Unstrut-Hainich-Kreis kann man jetzt auf der ausgebauten Strecke über Großen Gottern hinaus wieder bis nach Seebach fahren. In einer Woche soll es dann auch bis Höngeda und Bollstedt weitergehen. Auf der B7 bei Jena wurde heute der Kreisverkehr in Isserstedt freigegeben. In einer Woche soll die B7 dann durch das Mühltal wieder komplett bis Jena befahrbar sein. Bahnpendler zwischen Erfurt und Weimar können aufatmen. Ab heute Abend fahren auf der meistgenutzten Regionalstrecke in Thüringen wieder mehr Züge. Nach Tagen im Notbetrieb will die Deutsche Bahn um 18 Uhr das zweite Gleis freigeben. Wegen eines Weichentauschs war es seit Sonntag gesperrt. In Deutschland ist im ersten Halbjahr weniger Falschgeld im Umlauf gewesen. Die Bundesbank zog in den ersten 6 Monaten rund 30.000 falsche Euro-Banknoten aus dem Verkehr. Das waren im Vergleich zum Halbjahr davor 4% weniger. MDR Thüringen-Reporter Alex

0: Alexander Schmidt weiß, was bei den Fälschern besonders beliebt ist.
1: Zuletzt seien vermehrt falsche 100-Euro-Banknoten im Umlauf gewesen, sagt Bundesbankvorstand Lienkämper. Insgesamt bleibe aber die 50-Euro-Note bei den Fälschern auf dem ersten Platz. Oft handle es sich um plumpe Fälschungen mit Aufdrucken wie Movie Money oder Prop Copy. Bei den Münzen waren vor allem die 2-Euro-Stücke bei den Fälschern beliebt. Die Bundesbank rät im Zweifel, die Scheine und Münzen mit anderen zu vergleichen und auf Sicherheitsmerkmale zu achten, wie zum Beispiel die silbernen Hologrammstreifen.
0: Das waren die Nachrichten. 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
2: Du, so ein paar falsche 50er sind noch unterwegs, da kenne ich noch ein paar. Danke, Markus. Wetter, haben wir was? Ja, zum Beispiel vom Matze Suhl Heinrichs, da ist er zu Hause, meldet er Außentemperatur sommerliche 24 Grad, ein paar Wölkchen am Himmel, aber Regen sehe ich nicht, schreibt er. Schönes Wochenende, euer Wettermelder der Matze. Ja, gerne, gehen wir zurück. Regen sehe ich auch keinen, leider muss man ja sagen, zwischendurch für die Natur wäre es ja ganz gut. Aber wie gesagt, ne, die Nacht 12 bis 7 Grad und trocken, morgen sonnig und trocken bei 26 bis 29 Grad und am Sonntag wieder sehr sonnig, steigende Temperaturen bis zu 35 Grad, kann aber sein, dass am Abend mal ein Hitzegewitter dabei ist und da wäre ja dann auch ein bisschen Regen hoffentlich dabei. Mal gucken. 4 Minuten nach 5. Aktuelle Verkehrsmeldungen zum Freitagfeierabend. Da sehe ich die A9 Richtung Berlin zwischen Nürnberg und Weißenfels, da liegt ein Unterlegkeil auf der Fahrbahn. A38 Richtung Leipzig zwischen Dreikalle Süd und Merseburg Nord, 3 Kilometer Stau, 20 Minuten Verspätung. A72 Richtung Leipzig zwischen Stolberg Nord und Kreuz Chemnitz, da sind es 8 Kilometer stockender Verkehr. Grund, auch da Bauarbeiten, 20 Minuten obendrauf. Blitzer in Eisenach, Kasseler Straße stadteinwärts, Erfurt, Wartburgstraße beide Richtungen und in Jena in der Stadt Roda Straße stadteinwärts. Staus oder Blitzer kostenfrei direkt zu uns ins MDR Thüringen Verkehrszentrum 0800 218 16 00. Gute Fahrt. 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
2: Wie sieht's aus bei Ihnen? Haben Sie schon mal Yoga ausprobiert? Oder gemacht, also jetzt nicht aus Versehen, sondern so richtig meine ich, noch nicht. Also das kann durchaus daran gelegen haben, dass Sie vielleicht sagen, ich habe noch nicht den richtigen Yoga-Kreis oder die richtige Lehrerin gefunden, weil wir stellen Ihnen gleich eine Yoga-Lehrerin vor.

0: super Song nach wie vor, U2, With or Without You. 5:12 am Freitag Feierabend. So, und jetzt geht's in Sachen Yoga vorwärts.
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0: Wir lernen eine Frau kennen, die von der großen Stadt direkt aufs Land gezogen ist. Janina Pinske heißt sie. Und ja, sie hat sich vor 7 Jahren gemeinsam mit ihrem Mann von Frankfurt am Main aufgemacht nach Saalburg im Saale-Orla-Kreis. Und sie hat sich damit ihren Yogatraum erfüllt. MDR Thüringen-Reporterin Marie Kirschner hat mit ihr gesprochen. Wir lauschen.
2: Aufgewachsen in einer Metropole, umgeben von fast 800.000 Menschen. Janina Pinske war viele Jahre eine von den Anzugträgerinnen, die täglich in eins dieser verglasten Hochhäuser gehen. Yoga ist damals ihr Ausgleich im Fitnessstudio, bis sie sich für eine Ausbildung entscheidet.
3: Ich habe diese Yogalehrerausbildung eigentlich nur gemacht, weil mich das Thema Yoga interessiert hat. Ich wollte die Philosophie dahinter verstehen, wo das alles herkommt. Natürlich wollte ich auch meine Asana-Praxis verbessern und die Übungen besser können. Und
2: nach einer Reise durch Asien entschied sie sich dann mit ihrem Mann für den großen Schritt in den 760-Seelen-Ort Saalburg zu ziehen. Hier bietet sie Yogakurse an.
3: Ich habe dann auch wirklich mit einer kleinen Gruppe Leute, ich habe einfach wildfremd, ich glaube das erste Mal war es auf dem Maibaumstellen von der Feuerwehr, einfach Leute angesprochen. Hallo, ich bin neu, ich mache hier Yoga, komm doch mal vorbei. Und dann waren wirklich einige, die sich diesen ersten Schritt getraut haben.
2: Seit fast 7 Jahren bietet sie verschiedenste Kurse an. Alpaka-Yoga, Schwangerschafts-Yoga oder auch Meditationsabende. Bei Janina kommen die Menschen zur Ruhe. Und seit 6 Jahren sogar auf dem Sonne-Mond-Sterne-Festival.
3: Das erste Mal gemacht habe ich nie gedacht, dass da Leute mitmachen. Also ich dachte, es ist doch ein Techno-Festival. Warum sollen die denn da jetzt eine Stunde Yoga machen? Und ich war einfach nur begeistert.
2: Auf der Bühne mit Mikro vor Tausenden von Menschen ist Janina in ihrem Element. Doch das ist noch nicht genug, denn im Oktober startet ihr bisher größtes Projekt. Die Yoga Academy Thüringen. Direkt am Bleilochstausee möchte sie andere Menschen zu Yogalehrern ausbilden. Für den ersten Kurs haben sich schon 8 yoga-begeisterte Frauen gefunden.
0: Na siehste, also Yoga im Saale-Orla-Kreis. Morgen übrigens erstmal auf dem Sonne-Mond-Sterne-Festival. Und wenn Sie jetzt sagen, da könnte ich jetzt 2 Fliegen mit einer Klappe, nämlich alle Infos zum Festival und die Janina mal kennenlernen, dann können Sie es machen. 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Finde ich super. Mut gehabt und belohnt worden.

immer. Peter Maffay mit der Nummer Sonne in der Nacht. Einfach gute Musik sowieso. 17.21 Uhr Urlaubspost von der Anke, die eigentlich in Arton zu Hause ist. Sie schreibt, hallo Marco, liebe Urlaubsgrüße von der Ostsee, von den Paulis. Ihr seid hier jeden Tag mit am Start, ne? Ohne euch geht's eben auch hier nicht. Sie wünschen ein wunderschönes Wochenende und bis bald wieder in der Heimat. In der Heimat, so. Der verkehrte Knopf, was ist hier los? Anke, liebe Grüße hier von der arbeitenden Bevölkerung zu euch in den Urlaub.

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3: Um 17.30 Uhr. Große Beute gemacht. In Apolda hat eine Frau 185.000 Euro an Online-Betrüger verloren. Laut Polizei ist die 70-Jährige auf eine angebliche Geldanlage hereingefallen. Weichen ausgetauscht. Ab 18 Uhr fahren zwischen Erfurt und Weimar wieder mehr Züge. Seit Sonntag war ein Gleis gesperrt. Statt 3 bis 4 sind deshalb nach Angaben der Bahn nur 2 Züge je Stunde und Richtung unterwegs gewesen. Falschgeld festgestellt. Die Bundesbank zog in den ersten 6 Monaten rund 30.000 falsche Euro-Banknoten aus dem Verkehr. Ihre Zahl sank damit im Vergleich zum Halbjahr davor um 4%.
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4: Das Neueste für Mitte- und Westthüringen mit Angela Hahn. Guten Tag. Erfurt. Auf den Domstufen feiert am Abend das Musical Jesus Christ Superstar Premiere. Es war der erste große kommerzielle Erfolg von Andrew Lloyd Webber. In Erfurt trifft das Stück offenbar komplett den Geschmack der Besucher, denn die Veranstaltungen bis zum 30. August sind so gut wie ausverkauft. Anstatt. Die Mitarbeiter des Unternehmens N3 haben das 2000. Flugzeugtriebwerk überholt. Das Unternehmen spricht auf seiner Internetseite von einem Meilenstein. Aktuell arbeiten mehr als 1300 Menschen am Standort Anstatt. Leina. Im Landkreis Gotha hat sich gestern Nachmittag ein 16-jähriger Mopedfahrer bei einem Unfall schwer verletzt. Laut Polizei war der Teenager auf der Landstraße in Richtung Schönau vor dem Walde unterwegs. Am Abzweig Leina hat er dann offenbar ein vor ihm fahrendes Auto übersehen, das abbiegen wollte, und fuhr auf. Der Mopedfahrer wurde mit einem Rettungshubschrauber in ein Krankenhaus geflogen. 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
5: Beim Wetter, da macht die Sonne keine Kompromisse. Ne? Also heute Abend sowieso ein paar Wolken dazwischen, aber ansonsten passiert da nicht mehr viel. Dann haben wir die Nacht, 12 bis 7 Grad, da hat die Sonne Pause. Morgen ist sie wieder da, 26 bis 29 Grad und trocken. Und am Sonntag weiterhin ganz viel Sonne. Es kann sein, dass am Abend mal ein Hitzegewitter am Sonntag dabei ist, aber nur tendenziell. 35 Grad, sagen die Wetterfrösche, für den Sonntag voraus. 2 Minuten nach 5:30. Aktuelle Verkehrsmeldungen: A38 Richtung Leipzig zwischen Dreikalle Süd und Merseburg Nord. 3 Kilometer Stau, 20 Minuten dauert es länger. A72 Richtung Leipzig zwischen Stolberg Nord und Kreuz Chemnitz sind es 8 Kilometer stockender Verkehr. Der Grund sind Bauarbeiten, auch da 20 Minuten. Die Blitzer. Wo haben wir noch Blitzer? Die stehen in Erfurt, Wartburgstraße, beide Richtungen, und in Jena in der Stadt Rodaer Straße, stadteinwärts. Staus oder Blitzer kostenfrei. Direkt zu uns ins MDR Thüringen Verkehrszentrum 0800 218 16 00.
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5: Wie ist das immer? Stehen Sie bequem, ne? Also, wenn einer reinkam, der irgendwie was zu sagen hatte. Status Quo. Auf dem Weg ins Wochenende in die Arena.

0: Real Believer. 17.40 Uhr haben wir es. Das ist der Freitag-Feierabend.
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0: Und es geht doch nichts über gute Nachrichten, oder? Jetzt schauen wir mal in diese Richtung, und zwar nach Kaiseroda. Das ist ein ganz kleiner Ort, der zu Leimbach im Wartburgkreis gehört. Dort ist am Mittag ein neues Bürgerhaus eingeweiht worden und richtig gefeiert wird das Ganze erst am Sonntag beim Storchenfest. Da freuen sich alle schon drauf. MDR Thüringer Reporterin Ruth Breher hat sich den Neubau zur Eröffnung mal ein bisschen genauer angeschaut. Ruth, ist denn schon alles fertig?
2: Noch nicht ganz, Marco. An den Parkplätzen wird noch gepflastert. Ein kleiner Park mit Bäumen, Spielgerät und Bänken muss noch angelegt werden. Aber das Gebäude selbst, ein eingeschossiger Neubau mit Veranstaltungsraum, Küche und Toiletten sowie der großzügige Festplatz dahinter, die sind fertig. Draußen stehen schon Zelte für Sonntag.
0: Uiuiui, Parkplatz, Park, Festplatz, das klingt nicht so ganz klein. Wo ist das denn alles entstanden?
2: Auf dieser Fläche stand vorher ein Gutshof, der wurde zur Brache, erzählt Ortsteilbürgermeister Egon Haus.
3: Der alte Kern der EBG war hier ein Schandfleck, der musste weg. Und hier hat sich dann doch angeboten, etwas Neues entstehen zu lassen. Mit einer wunderbaren Aussicht auf unsere schöne Natur.
2: Und nicht unwichtig, stark gefördert über die Dorferneuerung. Denn allein Ankauf, Abriss und Entsorgung der alten Gebäude haben etwa 800.000 Euro gekostet. Der Neubau mit Außenanlagen rund 1 Million. Also schon ein Brocken für eine kleine Gemeinde wie Leimbach.
0: Wie groß ist denn dieses Leimbach?
2: Leimbach hat rund 1.800 Einwohner, etwa ein Zehntel davon lebt in Kaiseroda. Die Gemeinde kann sich aber die Selbstständigkeit und auch so eine Investition leisten, weil es einige größere Gewerbesteuerzahler gibt. Das Geld für das Bürgerhaus, findet der ehrenamtliche Bürgermeister Thomas Fischer, das sei sinnvoll angelegt.
4: Mit diesem Projekt, was wir dann hier im Ortsteil Kaiseroda geschaffen haben, haben wir dann auch in der Hauptgemeinde Leimbach und im Ortsteil Treffpunkte für die Bevölkerung, wo Feiern ausgerichtet werden kann, um das gesellschaftliche Leben, was heutzutage, was nach Corona ganz schön zusammengebrochen ist, wieder ein bisschen aufzuleben.
2: Ein lebendiger Ort soll das Bürgerhaus werden, die Dorfgemeinschaft neu zusammenschweißen.
0: Ich stelle fest, es fluppt. Also, dann wünschen wir ganz viel Freude am Sonntag beim Storchenfest.

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3: Die ersten Bundesländer heben das Sonntagsfahrverbot für Lastwagen teilweise auf. Entsprechende Regeln haben die Verkehrsministerien in Rheinland-Pfalz und im Saarland erlassen. Sie gelten ab diesem Wochenende. Grund sind die niedrigen Wasserstände in manchen Flüssen. Darum können im Schiffsverkehr weniger Waren transportiert werden. Deshalb soll es für diese Güter zusätzliche Transportmöglichkeiten auf den Straßen geben. Auch in Nordrhein-Westfalen kann sich die Landesregierung einen solchen Schritt vorstellen, allerdings nur, wenn alle Bundesländer mitziehen. Dagegen kritisierte die Gewerkschaft Verdi, das gehe zulasten der Beschäftigten im Transport- und Logistikgewerbe. In Apolda hat eine Frau 185.000 Euro an Online-Betrüger verloren. Wie die Polizei mitteilte, ist die 70-Jährige auf eine angebliche Geldanlage hereingefallen. Im Internet war sie auf die vermeintlich gewinnbringende Anlage aufmerksam geworden. Die Rentnerin nahm Kontakt auf und wurde angewiesen, Geld auf verschiedene Konten zu überweisen. Anfang August brach der Kontakt ab und das Geld war weg. Bahnpendler zwischen Erfurt und Weimar können aufatmen. Auf der meistgenutzten Regionalstrecke in Thüringen fahren wieder mehr Züge. Nach Tagen im Notbetrieb hat die Deutsche Bahn jetzt das zweite Gleis freigegeben. Wegen eines Weichentauschs war seit Sonntag ein Gleis gesperrt. Statt 3 bis 4 waren deshalb tagelang nur 2 Züge je Stunde und Richtung unterwegs. In Erfurt steht heute Abend die Premiere bei den 33. Domstufenfestspielen an. In diesem Jahr kommt das Rockmusical Jesus Christ Superstar auf die Open-Air-Bühne. Das Musical von Andrew Lloyd Webber war bereits 2005 auf den Domstufen zu erleben. MDR Thüringen-Reporterin Antje Kirsten weiß, warum es eine Wiederaufnahme gibt.
4: Weil sich das Theater keine Pleite leisten kann, die Festspiele müssen ein Erfolg werden. Sie sind die größte Einnahmequelle für das Haus und Jesus Christ Superstar läuft weltweit seit 55 Jahren erfolgreich. Der Kartenverkauf gibt den Erfurter Theatermachern recht. Zum ersten Mal in der Geschichte der Domstufenfestspiele sind laut Theatersprecherin Steffi Becker schon vor der Premiere alle Vorstellungen ausverkauft.
3: In Deutschland ist im ersten Halbjahr weniger Falschgeld im Umlauf gewesen. Die Bundesbank zog in den ersten 6 Monaten rund 30.000 falsche Euro-Banknoten aus dem Verkehr. Ihre Zahl sank damit im Vergleich zum Halbjahr davor um 4%. Am häufigsten wurde die 50-Euro-Banknote gefälscht. Rein rechnerisch entfallen laut Bundesbank 7 falsche Banknoten auf 10.000 Einwohner und Jahr. Das waren die Nachrichten. 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
1: Vorsicht bei Hasse mein 50er. Gleich haben wir es. 3 Minuten nach 6. So, wir sind beim Wetter. Da gibt es auch keine falschen 50er, sondern nur Sonne. Und zwar heute Abend, in der Nacht dann nicht. 12 bis 7 Grad sind die Tiefstwerte ohne Sonne. Morgen wieder sehr viel Sonne bei 26 bis 29 Grad. Trocken auf jeden Fall. Sonntag weiterhin viel Sonne. Es kann sein, dass Sonntagabend mal ein Hitzegewitter dabei ist. Ansonsten bis zu 35 Grad. So sieht's aus. 3 Minuten nach 6. Die aktuellen Verkehrsmeldungen. A72 Richtung Leipzig zwischen Stolberg

0: Nord- und Kreuz Chemnitz sind es 8 Kilometer stockender Verkehr. Grund: Baustelle. 15 Minuten dauert es länger. Jetzt die A72 Richtung Hof. Zwischen Zwickau West und Reichenbach, da liegt ein Reifen auf der Fahrbahn. Geblitzt wird noch, und zwar in Erfurt in der Wartburgstraße beide Richtungen und in Jena in der Stadtroder Straße stadteinwärts. Staus oder Blitzer kostenfrei. Direkt zu uns hierher ins MDR Thüringen Verkehrszentrum. Die Nummer 0800 218 16 00.
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0: So, jetzt mal sowas von Wochenende. Ich sag's Ihnen hier. Alle sind in Wochenendstimmung, sogar unser Musikredakteur Tobi Breuer. Aber ich habe ihn nochmal hierher bestellt. Wir wollen gleich reden. In aller Ausführlichkeit über Musik. Bee Gees und Night Fever. Da wippen die Füße.

0: Super Song von den Pretenders. 18:10. Jetzt kommt Besuch.
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0: Freitag Feierabend, meine Damen und Herren. Wir wollen ja alle dann irgendwann mal ins Wochenende. Da kommt der Tobi Breuer nochmal hier reingestellt und sagt, er möchte mir helfen. Warum? Weil heute der Tag der Hilfsbereitschaft ist. Und wenn Tobi kommt, dann weiß ich schon, es wird ein Berg voller Arbeit. Was willst du denn helfen?
2: Für wen? Für dich oder für mich?
0: Für beide. Für beide, mein Lieber. Das weißt du ganz genau. Also, pass auf. Musiker, die helfen, kenne ich zum Beispiel. Da gab es auch diese großen Benefizkonzerte in den 80ern. Ne?
2: Genau, Live Aid.
3: It's 12 noon in London. 7 a.m. in Philadelphia. And around the world, it's time for Live Aid. 16 hours of live music in aid of famine relief in Africa.
0: Da war dabei alles, was Rang und Namen hat. Von Phil Collins über Rod Stewart, über Tina Turner bis hin zu Mick Jagger und wie sie alle heißen.
2: Du hast es schon gesagt, also so ziemlich alle, die damals so im Radio zu hören waren. Und dann gab es ja auch noch...
4: We are the world.
2: Da waren natürlich nur amerikanische dabei.
0: Ja, weil das kam ja aus den USA.
2: Genau.
0: Ja. Okay, also da hat man geholfen, man hat gespielt, Musik gemacht und das Geld dann gespendet für zum Beispiel die Menschen in Afrika.
2: Genau.
0: Jetzt bin ich aber mal auf einer Nummer kleiner unterwegs. Also wer baut denn zum Beispiel von den großen Stars, wenn die auf Tour sind, das Bühnenbild mit auf? Kennst du da jemanden?
2: Das sind die Roadies.
0: Wer von den großen Stars packt damit an? Ist dir das mal zu Ohren gekommen, dass Lionel Richie zum Beispiel gesagt hat zu einem seiner Bühnenbauer, komm, mach mal 10 Minuten Pause, ich baue mal weiter.
2: Hat er das gesagt?
0: Ich weiß es nicht, aber ich könnte es mir vorstellen, weil Lionel ist einer, der, glaube ich, gerne mal mit zeigt, dass er auch was kann.
2: Und seine schönen Zähne zeigt.
0: Genau. Oder von den ganz großen Mick Jagger, Keith Richards, ich glaube, die können nicht mehr mithelfen beim Aufbau. Aber die kommen natürlich nächstes Jahr, freue ich mich übrigens sehr drauf, wieder auf Tournee. Und da können sie helfen, indem sie eine Karte kaufen und ins Stadion gehen. Ne?
2: Aber die etwas Jüngeren, die helfen natürlich richtig doll. Bruce Springsteen zum Beispiel, also jünger als Mick Jagger. Mhm. Ne? Und der packt auch in Suppenküchen an. John Bon Jovi hat sogar seine Suppenrestaurants gegründet und da wäscht er tatsächlich mal Teller ab und schnippelt Kartoffeln.
0: Dann sage ich aber immer, machen die das jetzt nur, weil da zufällig ein Fotograf mit dabei ist für die Kamera oder ist denen das eine Herzensangelegenheit? Das ist immer schwer zu unterscheiden.
2: Ist sehr schwer zu unterscheiden, aber ich sag mir, auch wenn es einfach nur Werbung ist, Hauptsache sie tun wenigstens für die Zeit des Fotos was.
0: Ja, und es hat ja immer so einen nachhaltigen Effekt, wenn jetzt die Leute sehen, oh, guck mal, der tut was für Menschen, dann bekommt man vielleicht auch mal ins Grübeln und sagt, vielleicht packe ich da auch mal mit an und mache auch mal was. Ne? Tobi, was ich mir wirklich zum Wochenende, habe ich meinen Wunsch frei in Sachen, hilf mir doch mal. Ram Jam, das sind die Urviecher der Gitarrenmusik und Black Betty, meine Damen und Herren.
2: Allerdings mit dem Zusatz, ich glaube, die können nicht mehr helfen.
0: Ich spiele es dir mal an auf dem Handy, damit du weißt, was ich meine. Das hätte ich gern, weil da geht der Rost so gut und der Grill auch.
2: Genau. Schönes Wochenende
0: und... Ja, von mir auch.

Für alle, die am Wochenende am Rost oder am Grill stehen, war das, ne? Ram Jam, Black Betty. Wir haben eine Meldung für die Autofahrer, betrifft die A9 Richtung Berlin. Zwischen Eisenberg und Rössig, bitte äußerste Vorsicht, da liegen mehrere Fahrräder auf der Fahrbahn.

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5: Um 18.30 Uhr. LKW-Sonntagsfahrverbot teilweise aufgehoben. Entsprechende Regeln haben die Verkehrsministerien in Rheinland-Pfalz und im Saarland erlassen. Grund sind die niedrigen Wasserstände in Flüssen. Weichen ausgetauscht. Seit 18 Uhr fahren zwischen Erfurt und Weimar wieder mehr Züge. Seit Sonntag war ein Gleis gesperrt. Statt 3 bis 4 sind deshalb nach Angaben der Bahn nur 2 Züge je Stunde und Richtung unterwegs gewesen. Falschgeld festgestellt. Die Bundesbank zog in den ersten 6 Monaten rund 30.000 falsche Euro-Banknoten aus dem Verkehr. Ihre Zahl sank damit im Vergleich zum Halbjahr davor um 4%.
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6: Das Neueste für Mitte- und Westthüringen mit Angela Hahn. Sömmerda. Trickbetrüger haben im Landkreis Sömmerda Schmuck und Münzen im Wert von mehr als 13.000 Euro erbeutet. Wie die Polizei mitteilte, waren die Anrufer am Donnerstag in 2 Fällen erfolgreich. Sie nutzten dementsprechend eine Masche des falschen Polizeibeamten und behaupteten, dass es in der Umgebung zu Einbrüchen gekommen sei und Wertsachen überprüft werden müssten. Daraufhin übergaben eine Frau und ein Mann Münzen und Bargeld. Erfurt. Bei einem Brand in einem Hotel im Ortsteil Linderbach ist ein Schaden von rund 25.000 Euro entstanden. Nach Angaben der Polizei war das Feuer gestern Nachmittag in einem Seminarraum des Hauses ausgebrochen. Es wurde niemand verletzt. Gotha. Wegen des Müllvandalismus sind erstmals Containerstandorte stundenlang überwacht worden. Wie die Stadt berichtet, konnten Müllsünder auf frischer Tat ertappt werden. Im Mittelpunkt der Kontrollen stand dabei ein Containerstellplatz im Bereich Ostbahnhof Kindleberstraße, der dem Ordnungsamt seit geraumer Zeit als Schwerpunkt für illegale Müllentsorgung bekannt ist. 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
7: Dankeschön. Wir sind beim Wetter und das ist ein traumhaftes Wochenende. Ich möchte es mal so formulieren. Schade, dass jetzt nicht für den Garten ein bisschen Regen dabei ist, aber wer jetzt ins Schwimmbad will oder so, picobello. Ne? Morgen haben wir Sonne, trocken, 26 bis 29 Grad, am Sonntag ganz viel Sonne und 30 bis 35 Grad. Was willst du mehr? Am Abend kann am Sonntag auch mal ein Hitzegewitter mit dabei sein. Insofern gar nicht so schlecht, nur so ein paar Tropfen von oben wären gut. 18.32 Uhr, 2 Minuten nach 6:30. Aktuelle Verkehrsmeldungen. Vorsicht auf der A4 Richtung Frankfurt zwischen Friedewald und Bad Hersfeld. Da liegt eine Warnbarke auf der Fahrbahn. Dann sind wir auf der A72 Richtung Leipzig zwischen Storbeck Nord und Kreuz Chemnitz. Stockender Verkehr. Grund sind Bauarbeiten. 10 Minuten zieht sich's hin. Die Blitzer. Erfurt-Wartburgstraße, beide Richtungen, Jena, Stadtroda, Straße, stadteinwärts. Staus oder Blitzer kostenfrei. Direktion sind das MDR Thüringen Verkehrszentrum 0800 218 16 00.
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7: So, wir freuen uns aufs Wochenende und gleich auf die gute Nachricht des heutigen Freitagfeierabends.

0: einfach gute Musik von den Searchers, Needles and Pins. So 18 Uhr, fast 40, 39 haben wir es. Also gleich 10 nach halb 7, Freitag Feierabendzeit für die gute Nachricht des heutigen Tages.
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0: In dieser Woche mit Christoph Knoll, evangelisch aus der Thomasgemeinde in Erfurt. Und wir haben ja vor ein paar Tagen hier schon an dieser Stelle über deinen vergangenen Tauchurlaub gesprochen. Und du hast immer noch Momente, die dich in diesem Zusammenhang zum Lächeln bringen, oder?
2: Ja, da gibt's viele Momente, aber einen, das ist für mich eigentlich der mir am meisten im Gedächtnis bleibt, und zwar das Lächeln eines Papageifisches.
0: Wie sieht der aus?
2: Papageifisch, der ist so bläulich und hat weiße, beigefarbene, manchmal rote und gelbe Streifen um den Mund herum. Aber ganz oft haben sie ein wunderbares Türkisblau. Also du siehst es wirklich im Wasser, wenn die da so lang schwimmen.
0: Gibt und der aber kann lächeln, oder was?
2: Ja, und das mit dem Lächeln, das erzähle ich dir gleich. Die können wirklich lächeln. Aber weißt du was, Marco, dieses Lächeln, das ist wirklich so um die Mundwinkel. Die haben so einen Schnabel, der sieht aus wie ein Papagei, und der zieht sich so nach oben. Damit knabbern die dann an den Korallen. Und wenn die so schwimmen und du guckst sie an, dann sieht das wirklich aus, als ob die dich anlächeln. Mhm. Und das ist mir eben wirklich passiert. Dieses Lächeln hat tatsächlich was mit mir gemacht. Ich bin ruhiger geworden. Ich bin leichter geworden. Ich habe mir das genau angeguckt und habe irgendwie freundlicher, natürlich auch zurückgelächelt, aber auf alles geschaut, was um mich herum war.
0: Super Effekt.
2: Wirklich. Und dabei habe ich gedacht, eigentlich kenne ich das doch auch aus meinem Alltag. Wenn mich an der Supermarktkasse jemand kurz anlächelt, dann denke ich, was, ein Lächeln? Wunderbar. Oder wenn jemand im Vorübergehen die Tür aufhält und dabei nicht gleich wieder wegschaut. Oder andere Momente, die mich für einen Moment entspannen. Ich wäre ruhiger, ich wäre weicher, ja, ich wäre irgendwie menschlicher und vielleicht sogar auch freundlicher. Und vielleicht ist genau das die gute Nachricht des Tages, dass Freundlichkeit nicht nur etwas ist, das wir anderen schenken, sondern etwas, das auch einen selbst verändert. Und Jesus hat mal gesagt, euer Licht soll leuchten vor den Menschen. Und vielleicht beginnt dieses Licht viel öfter zu leuchten, als wir denken, mit einem einfachen Lächeln.
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Ich muss ihn, Paul Young erstmal, ne? Love of the Common People, auf dem Weg ins Wochenende. Ich wollte sagen, ich muss ihn nochmal unsere MDR Thüringen App nochmal wärmstens ans Herz legen, weil im Grunde genommen hast du ja auf dieser App alles, was den Freistaat bewegt. Da ist alles drauf, die Nachrichten sind drauf, das Wetter ist drauf, alles, was man so braucht am Wochenende. Und vor allem, das finde ich ganz schön, ist drauf, wo man am Wochenende hin kann. Ne? Also aus allen Regionen die Feierlichkeiten aufgelistet. Und das finde ich ist schon mal ein gutes Pfund, weil manchmal ist ja so, dass du Samstagvormittag so denkst, oh, bisschen wegfahren können wir vielleicht auch mal, also vielleicht jetzt ins Freibad oder auf irgendeine schöne Festivität. Und es gibt viel, was bei uns im Freistaat los ist. Also von daher bitte mal die App nutzen, weil wir haben sie ja extra wegen Ihnen angeschafft, ne, unsere App. Ich wünsche Ihnen jetzt ein tolles Wochenende. Jana Münchhoff ist auch schon da, die macht weiter. Fazit vom Tag. Und ich sag mal, bis Montag, ja?

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3: Die ersten Bundesländer heben das Sonntagsfahrverbot für Lastwagen teilweise auf. Entsprechende Regeln haben die Verkehrsministerien in Rheinland-Pfalz und im Saarland erlassen. Sie gelten ab diesem Wochenende. Grund sind die niedrigen Wasserstände in manchen Flüssen. Darum können im Schiffsverkehr weniger Waren transportiert werden. Deshalb soll es für diese Güter zusätzliche Transportmöglichkeiten auf den Straßen geben. Auch in Nordrhein-Westfalen kann sich die Landesregierung einen solchen Schritt vorstellen, allerdings nur, wenn alle Bundesländer mitziehen. Dagegen kritisierte die Gewerkschaft Verdi, das gehe zulasten der Beschäftigten im Transport- und Logistikgewerbe. Die Schnellfahrstrecke durch den Thüringer Wald ist über das Wochenende gesperrt. Von 22 Uhr heute Abend bis Montag früh 6 Uhr werden die ICE-Züge zwischen Erfurt und Nürnberg laut Deutscher Bahn umgeleitet. Grund dafür sind Arbeiten an der Strecke. Die Details von MDR Thüringen-Reporterin Lisa Wudi.
4: ICEs nach Nürnberg fahren über Würzburg. Die Fahrzeit steigt von gut einer auf knapp 3 Stunden. Betroffen ist auch der Regionalexpress zwischen Erfurt und Coburg. Parallel dazu findet eine Großübung im Eisenbahntunnel Sandberg bei Trastorf im Ilm-Kreis statt. In dem über 1 Kilometer langen Zugtunnel wird ein Brand in einem ICE simuliert. Mit an Bord 100 Insassen. Die 250 Feuerwehrleute und Rettungsdienstmitarbeiter müssen eng zusammenarbeiten und die Situation unter Kontrolle bringen.
3: Im Süden des Saale-Orla-Kreises hat die Feuerwehr heute Nachmittag einen größeren Feldbrand gelöscht. Wie die zentrale Leitstelle Gera mitteilte, waren bei Ullersreuth rund 60 Hektar in Brand geraten. Die genaue Brandursache ist unklar. 8 freiwillige Feuerwehren aus der Umgebung waren mit etwa 50 Feuerwehrleuten im Einsatz. Gegen 17 Uhr waren die Löscharbeiten weitgehend beendet. Bei den Erfurter Domstufenfestspielen feiert heute Abend das Rockmusical Jesus Christ Superstar Premiere. Dargestellt werden die letzten 7 Tage des Jesus von Nazareth, aber nicht als Leidensgeschichte, sondern als Geschichte über Revolution, Geldgier, Liebe und Frieden, wie das Theater mitteilte. Zum ersten Mal in der Geschichte der Domstufenfestspiele seien schon vor der Premiere alle Vorstellungen ausverkauft, hieß es. 2005 wurde das Musical schon einmal auf den Domstufen aufgeführt, schon damals mit großem Erfolg. Nach dem Drohnenvorfall am Leipziger Flughafen hat der Nationale Sicherheitsrat der Bundesregierung getagt. Ein Regierungssprecher nannte keine Details zu den Ergebnissen. Politiker mehrerer Parteien forderten inzwischen einen besseren Schutz sensibler Bereiche wie Flughäfen oder Seehäfen. In der Abwehr sei eine große Lücke aufgetreten, sagte der SPD-Innenpolitiker Sebastian Fiedler. Der CDU-Verteidigungspolitiker Roderich Kiesewetter erklärte, der Drohnenvorfall sei erst der Anfang einer möglichen weiteren Eskalation. Das waren die Nachrichten. 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
2: Vielen Dank, Markus. Wir sind beim Wetter für Thüringen. Heute Abend ja, sind viele Wolken und viele Sonne unterwegs ist zu sehen und viele Wolken sind nicht unterwegs, aber es gibt ein paar Quellwolken, 20 bis 22 Grad. In der Nacht ist es dann meist klar, nur vereinzelt leicht bewölkt, 12 bis 7 Grad. Morgen haben wir es dann sonnig und trocken. Es wird schon wärmer, 26 bis 29 Grad. Und am Sonntag, ja, viel Sonne weiterhin und es wird noch heißer, 30 bis 35 Grad und am Abend kann hier und da ein Hitzegewitter geben. 19 Uhr und 4 Minuten. Hier sind die aktuellen Verkehrsmeldungen. A4 Richtung Dresden zwischen Gotha, Boxberg und Gotha liegen Fahrzeugteile auf der Fahrbahn.

0: Und nochmal Affi Richtung Dresden zwischen Glauchau Ost und Hohnstein-Ernstthal. Auch hier liegen Fahrzeugteile auf der Fahrbahn. Affi Richtung Frankfurt zwischen Gotha und Gotha-Boxberg befindet sich eine ungesicherte Unfallstelle. Die Blitzer stehen auf der A4 Richtung Frankfurt zwischen Rüdersdorf und Hermsdorf Ost. Geblitzt wird auch in Erfurt, in der Wartburgstraße in beiden Richtungen und in Jena in der Stadtroder Straße stadteinwärts. Wenn Sie noch mehr gesehen haben, melden Sie uns Staus oder Blitzer und das Ganze kostenfrei im MDR Thüringen Verkehrszentrum unter 0800 218 1600. Ein unterwegs, eine gute Fahrt.
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0: Volle Betten, volle Kassen, volle Straßen. Festivals locken tausende Gäste in die Region und gelten auch als Wirtschaftsfaktor. Gilt das auch für das Sonne-Mond-Sterne-Festival in Saalburg? Jetzt am Wochenende ein Thema im Fazit vom Tag. Ich bin Jana Münchhof. Schönen guten Abend.
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0: In der Thüringen das Fazit vom Tag. Ja, seit fast 30 Jahren verändert ein Festival hier bei uns in Thüringen eine ganze Region. Und zwar so sehr, dass wir morgen Ihr Thüringen-Journal von dort aus senden. Die Rede ist vom SMS-Festival, dem Sonne-, Mond- und Sterne-Festival in Saalburg. Mit internationalen Stars aus der Techno-Szene. Bis zu 40.000 Besucher werden kommen, von der auch die Region lebt. MDR Thüringen-Reporter Uwe Kelm, ist das SMS ein Wirtschaftsfaktor?
1: Ja, aber wie viel in Saalburg hängen bleibt, das ist unklar. Das sagt der Leiter Tourismus und Wirtschaftsförderung Julian Pinske.
2: Also in Zahlen zu gießen, die SMS ist ganz schwierig. Also für die Gastgeber, für die Gastronomie, für die Unternehmer hier im Stadtgebiet und natürlich auch darüber hinaus, weil die SMS strahlt natürlich auch in die umkreisenden Regionen noch entsprechend aus, ist das eine feste Größe geworden.
1: Wenn für knapp eine Woche der Saale-Orla-Kreis um fast die Hälfte der Einwohner wächst, na dann wird mehr umgesetzt. Ferienwohnungen und Zimmer sind fast immer komplett ausgebucht. Tourismus Gesamtumsatz im Kreis 120 Millionen im Jahr.
0: Also das klingt erstmal nach einem puren Erfolg. Sehen das alle so?
1: Na, wo Licht ist, da ist auch Schatten. Manche Betreiber, die sagen, ohne das SMS hätten wir auch keine Verluste, denn es ist für alle recht aufwendig. Es werden ja viele Zäune gestellt, Umwege sind zu fahren und rund um die Uhr wird Personal gebraucht. Ein Anbieter, der sprach sogar davon, dass in den 3 Wochen, wenn der Strand gesperrt ist, dass er dann Einbußen hätte. Unterm Strich scheinen sich aber alle mit dem SMS arrangiert zu haben. Auch die Kritiker, die betonen, das Verhältnis zum Veranstalter ist gut und das SMS und Saalburg, die sind zusammen gewachsen.
0: Uwe, wie sieht das bei den Preisen in Saalburg aus, wenn Festivalzeit ist?
1: Ja, manches, das kostet schon ein bisschen mehr. Ne? Die Ferienwohnung von Heiko Wolfram beispielsweise plus 10% ist aber immer ausgebucht. Denn wer früher mit dem Zelt zum SMS gekommen ist, der will vielleicht heute in einem Bett schlafen und tagsüber auch mal ein bisschen Ruhe, sagt man.
0: So ist es. Tourismusfaktor SMS. Was bringt das Festival der Region am Bleiloch-Stausee? 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

0: Im Fazit vom Tag sind wir jetzt im Gerichtssaal. Vor dem Erfurter Landgericht wird seit heute eine Einbruchsserie verhandelt. Ein 45-Jähriger soll 2023 mehr als ein Dutzend Mal in Wohnungen in der Erfurter Innenstadt eingebrochen sein. Unsere Gerichtsreporterin Conny Hartmann war beim Prozess dabei. Wie hat der Mann das gemacht?
1: Er hat nicht viel Mühe gehabt, sage ich jetzt mal. Er hat nämlich gekippte Fenster genutzt, angelehnte Terrassentüren und in einem Fall steckte in einem Mehrfamilienhaus an einer Wohnung der Schlüssel außen. Und wie gesagt, ein sehr geringer Aufwand, für ihn eher eine günstige Gelegenheit. Mhm. Erbeutet hat er Geldbörsen, also alles, was rumlag, was schnell ging. Er hat nichts durchwühlt nach dem, was ich heute gehört habe. Und manchmal hat er auch gar nichts mitgenommen.
0: Der Mann war ja heute natürlich zugegen. Was hat er dazu gesagt?
1: Na, er hat fast alles zugegeben. Er konnte sich nicht mehr an alles erinnern tatsächlich. In einem Fall hat er allerdings bestritten, dass er nach dem Diebstahl den Mann, der ihn dabei ertappt hat, mit dem Messer bedroht hat. Da hat er gesagt, nee, das war ich nicht. Der Zeuge ist allerdings dabei geblieben und hat gesagt, das war so. Und als Motiv hat der Angeklagte gesagt, er hat ein paar Probleme, unter anderem Drogensucht und Spielsucht.
0: So, und du hast gerade erzählt, dass er manchmal ohne Beute wieder abgezogen ist. Warum?
1: Weil die Bewohner fast alle zu Hause waren. Die Wohnung, in die er eingebrochen ist, das war vor allen Dingen nachts. Und manchmal sind die Leute wach geworden. Die haben dann also doch was gehört. Oh. Vielleicht hat das Fenster geklappert oder so. Und wenn die ihn erwischt haben, dann haben die ihn angebrüllt. Dann ist er sofort abgehauen, ohne große Gegenwehr oder nochmal irgendwas zu suchen. Mhm. Und ich muss mal ganz ehrlich sagen, das klang heute alles so locker fluffig, wenn das so erzählt wird, aber ich vermag mir tatsächlich nicht vorzustellen, wie das ist. Ich werde nachts wach und es ist ein Einbrecher in meiner
0: Natürlich
1: Wohnung.
0: Steht jemand Fremdes also, in unserem Haus und in unserer Sicherheit. Also das möchte ich mir nicht vorstellen, nein.
1: Ich mir auch nicht.
0: Ja, und damit uns das nicht passiert, haben wir uns einen Spezialisten von der Thüringer Polizei eingeladen. Mit dem spreche ich gleich darüber, was jeder Einzelne tun kann, um sein Haus oder die Wohnung sicher zu machen.
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0: gerade haben wir gehört, wie leicht Einbrecher in Häuser kommen. Nun, wir sind mitten in der Urlaubszeit. Viele Thüringer sind verreist oder werden das noch tun. Das Haus, die Wohnung steht leer. Und das wissen auch Einbrecher. Und deshalb ist es besonders wichtig, in dieser Zeit vorbeugend für Sicherheit zu sorgen. Aber wie? Diese Frage stelle ich Bernd Hartung von der Landespolizeidirektion Thüringen. Ist es wirklich so, dass im Sommer vermehrt eingebrochen wird?
1: Ja, also die Sommermonate und natürlich auch die dunklen Monate, also von Oktober bis März sind die Haupteinbruchszeiten, das können wir uns statistisch so nachweisen.
0: Gut, wir sind jetzt 14 Tage im Urlaub oder sind einfach eine Weile nicht da. Wie kann ich mich denn eigentlich schützen, ohne gleich eben eine Alarmanlage für 1000 von Euro zu kaufen?
1: Also eine Alarmanlage meldet im Prinzip, Einbruchmeldeanlage meldet also nur den Einbruch. Wichtig wäre ein mechanischer Schutz von Fenstern und Türen, aber auch eine gute Nachbarschaftshilfe. Also dass zum Beispiel die Wohnung belebt aussieht, dass der Briefkasten nicht überquillt, dass die Mülltonne nicht ewig draußen steht. Das sind Sachen, die Täter immer gerne beobachten vorher und gucken, ob das Haus bewohnt oder die Wohnung bewohnt oder unbewohnt ist.
0: Gibt es noch andere Tipps?
1: Ja, auf alle Fälle nicht den Schlüssel im Garten verstecken, nicht die Fenster gekippt lassen. Das sind genau die Sachen natürlich, wo Täter drauf achten. Tatgelegenheiten nutzen solche Täter natürlich immer gerne.
0: Jetzt haben Sie ja schon eine Menge von Tipps uns gesagt. Wenn man es nochmal genauer wissen will, wo bekomme ich beratende Hilfe?
1: Also bei uns natürlich, bei der Polizei. Es gibt ein bundesweites Netzwerk von Beratungsstellen auf den Internetseiten k-einbruch.de. Das ist also eine Seite, die bundesweit geschaltet ist. Dort finden Sie im Prinzip eine Beratungsstellensuche und dann finden Sie die polizeilichen Beratungsstellen, die dann natürlich auch kostenlos und produktneutral zu Ihnen nach Hause kommen.
0: Oh, aha, die kommen auch zu mir nach Hause.
1: Ja, na freilich.
0: Dann lasse ich mir aber den Ausweis zeigen, ja?
1: Genau, das ist wichtig, weil hier ist es wirklich so, dass wir sagen müssen, wir gucken uns das Gesamtbild an, weil wir dann gucken, was es noch für Tatgelegenheiten gibt. Also zum Beispiel die Mülltonne, die direkt unter dem Balkon steht. Im alten Bauernhof zum Beispiel die großen alten Holzleiter, die an der Scheune hängen und all solche Geschichten, wo der Täter die einfach nur abhängen muss.
0: Da guckt man sich also quasi seine Wohnung oder sein Haus nochmal mit ganz anderen Augen an, mit Einbrecheraugen.
1: Genau so sieht es aus. Also wir wissen ja, wie die Täter vorgehen und genau nach diesem Vorgehen gucken wir, was sind Tatgelegenheiten.
0: Danke, Bernd Hartung von der Landespolizeidirektion Thüringen. Und mehr präventive Tipps zum Schutz vor Einbruch in der Ferienzeit gibt's für Sie auch in der MDR Thüringen App.
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0: MDR Thüringen, das Fazit vom Tag. Wie geht's weiter mit den bisherigen Tegut-Filialen in Thüringen? Einige davon hat ja das Bremer Handelsunternehmen Enso übernommen. Doch ob daraus aber wirklich ein Tante-Enso-Markt wird, also ein 24-Stunden-Dorfladen, das hängt davon ab, ob für das Genossenschaftsmodell ausreichend Teilhaber gefunden werden. In Unterbreitsbach wurde die Frist noch einmal verlängert. Der Endspurt war erfolgreich. MDR Thüringen-Reporterin Ruth Prehr berichtet.
1: Die Nachricht hat sich herumgesprochen. Aus dem Teegut wird ein Tante-Enso-Markt. Viele, gerade der älteren Kunden, sind erleichtert.
2: Oh, da bin ich ja froh, dass der Laden bleibt.
3: Für uns alte Leute ist es ja schön, wenn man mal einkaufen gehen kann, ohne dass man jemanden jetzt braucht.
4: Man möchte noch ein bisschen selbstständig bleiben, ja.
1: Auch Jüngere können dem Konzept einiges abgewinnen.
5: Und mit 24 Stunden einkaufen ist natürlich auch praktisch, ne? Kann man mal nachts noch mal Bratwurst holen, wenn man Grill anmachen will, 100%ig, ne?
1: Die meisten von ihnen haben für 100 Euro einen Anteil gekauft, nur wenige winken ab.
6: Ich bin über 90, da lohnt sich's nicht mehr.
1: Für das Konzept des Bremer Handelsunternehmens haben Paten geworben, wie Manuela Stubinski, die seit 16 Jahren im Teegut arbeitet.
7: Na einfach, dass der Laden halt da bleibt, weil es gibt schon immer einen unterbreitsbaren Laden. Zu DDR-Zeiten schon gab es das Konsum und jetzt gab es ganz lange den Teegut und jetzt wird man Tante Enso, ja.
1: Auch Bürgermeister Roland Ernst hat als Pate Teilhaber gesucht. Ein Markt gehört in den Ort, sagt er, denkt dabei an die Älteren, aber auch an seine Enkel.
8: Die sind jetzt 8-9 Jahre alt. Dass sie auch selbstständig einkaufen können. Die kann ich nicht auf Flipside oder nach Facher schicken. Dass sie auch die Erfahrung haben, ich habe jetzt 5 Euro und kaufe mir mal was.
1: Mehr als 800 Teilhaber wurden es am Ende. Deutlich mehr als vom Bremer Unternehmen gewünscht. Eine Weile werde es noch Teegutwaren geben, sagt Geschäftsführer Thomas Gutberlet. Als erstes werde ein neues Bestell- und Kassensystem installiert.
9: Dann schauen wir uns in aller Ruhe mit den Mitarbeitern und den Teilhabern zusammen an. Was bedeutet 24/7? Für den Markt vor Ort, was müssen wir baulich anpassen, wo gibt es Besonderheiten? Wir stellen die Sortimentsumstellungen gemeinsam an und um.
1: Zwischen Oktober und März soll er dann endgültig als Tante-Enso-Markt starten.
0: In Unterbreitsbach wird aus Teegut Tante Enso. Für das Genossenschaftsmodell wurden bis Mittwoch 814 Teilhaber gefunden.

0: Das Wetter heute in Thüringen. Ja, Sonne satt am Freitagabend. Ein paar Wolken sind mit dabei. 20 bis 22 Grad. In der Nacht ist es meist klar. Leicht bewölkt ist es trocken. 12 bis 7 Grad. Morgen dann starten wir sonnig bei 26 bis 29 Grad. Und am Sonntag sind es weiterhin viel Sonne zu sehen. Eventuell gibt es am Abend einzelne Hitzegewitter. Und es wird noch heißer. 30 bis 35 Grad. 19.31 Uhr. Hier sind die aktuellen Verkehrsmeldungen. Die A4 Richtung Frankfurt ist zwischen Gotha und Gotha-Boxberg nach einem Unfall gesperrt. Und die Blitzer stehen auf der A4 Richtung Frankfurt zwischen Rüdersdorf und Hermsdorf Ost. Und geblitzt wird in Jena in der Stadtroder Straße stadteinwärts. Melden Sie uns Staus oder Blitzer, das Ganze kostenfrei im MDR Thüringen Verkehrszentrum 0800 218 16 00.
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0: Hochrisikospiele im Thüringer Fußball, die kosten viel Geld. Besonders das Thüringen-Derby zwischen Jena und Erfurt stellt die Sicherheitskräfte vor immer neue Herausforderungen. Wir schauen uns die Zahlen an, gleich hier im Fazit vom Tag.
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0: Beispiele, wie das Thüringen Derby jetzt am Sonntag verursachen enorme Kosten. Denn es wird mehr Sicherheitspersonal benötigt. Jana Schneider aus der MDR-Investigativredaktion. Jetzt gibt es Zahlen der Thüringer Polizei, die die Kosten bei diesen Hochrisikospielen im vergangenen Jahr mal benennen.
1: Also im vergangenen Jahr wurden insgesamt 7 Hochrisikospiele von der Polizei registriert. Dafür waren dann insgesamt knapp 2400 Polizistinnen und Polizisten im Einsatz. Und die daraus entstandenen Personal- und Sachkosten belaufen sich dann auf rund 1,3 Millionen Euro. Das muss man sich mal vorstellen. Für 7 Spiele, davon waren 4 Spiele in Erfurt und 3 in Jena.
0: Wann stuft die Polizei ein Fußballspiel denn überhaupt als Hochrisikospiel ein?
1: Die Polizei beobachtet natürlich vor allem die Rivalität der einzelnen Fanlager der Mannschaften. Außerdem spielen aktuelle Erkenntnisse auch der Sicherheitsbehörden da eine große Rolle. Und wenn man in Thüringen dran denkt, ist natürlich gerade das Thüringen-Derby eines der heißesten Spiele, die die Polizei da beobachtet. Und das gilt jedes Mal wegen der langjährigen Rivalität als sehr sicherheitskritisch.
0: Das stimmt. Für das anstehende Derby gibt es aber auch besondere Herausforderungen bei der Anreise. Worum geht's dabei?
1: Genau, vor allem dieses Mal gibt es in Jena ganz viele Baustellen. Einmal um den Bahnhof Jena Paradies und dann ist auch die Saaletalbrücke komplett gesperrt. Das sind für die Heimfans wichtige Knotenpunkte für die An- und Abreise. Zusätzlich hat der Verein FC Carl Zeiss Jena das bisherige Kombi-Ticket für Bus und Bahn für die Saison gekündigt. Und deshalb fallen die finanzierten Zusatzbahnen und Busse weg. Das heißt für die Fans dann, dass sie sich selbst ein eigenes Ticket für den Nahverkehr kaufen müssen und auf den regulären Fahrplan zurückgreifen müssen. Und das Spiel ist am Sonntag, das heißt, es greift der Sonntagsfahrplan. Und die Stadt rechnet dann auch an den Knotenpunkten, an den Haltestellen mit längeren Wartezeiten. Und natürlich birgt eine Menschenansammlung auch immer ein gewisses Risikopotenzial. Allerdings sagt die Stadt dazu, dass die Sicherheitslage zwar etwas verschärft ist, aber eben nicht gravierend.
0: Was mich noch interessiert, wer trägt eigentlich die Verantwortung für die An- und Abreise der Fans?
1: Also die Stadt Jena sagt ganz klar, der Verein FC Carl Zeiss Jena trägt die Verantwortung für die An- und Abreise der Fans und verweist da auch auf alles Organisatorische. Der Verein, der FCC seinerseits, ist sich der Situation bewusst und sagt, dass er vor allem nach Spielende an den Haltestellen, eben an diesen Knotenpunkten, wenn die Emotionen hoch sind und die Fans natürlich auch was getrunken haben, auch Alkohol wird ausgeschenkt, diese Knotenpunkte besonders zu beobachten.
0: Bei einem Spiel gab es ja sogar Kosten in Höhe von 480.000 Euro. Welches Spiel das war, das lesen Sie bei uns in der MDR Thüringen App.
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0: Der Erfurter Domplatz ist vielleicht in einer Dreiviertelstunde die bekannteste Schaubühne Thüringens. Die 33. Domstufen-Festspiele beginnen. In diesem Jahr kehrt das Rockmusical Jesus Christ Superstar auf die Open-Air-Bühne zurück. Das Stück von Andrew Lloyd Webber war bereits 2005 auf den Domstufen zu sehen. MDR Thüringen-Reporterin Antje Kirsten, warum noch einmal?
1: Weil sich das Theater keine Pleite leisten kann. Die Festspiele müssen ein Erfolg werden. Sie sind die größte Einnahmequelle für das Haus. Und Jesus Christ Superstar läuft weltweit seit 55 Jahren erfolgreich. Der Kartenverkauf gibt den Erfurter Theatermachern recht. Zum ersten Mal in der Geschichte der Domstufenfestspiele sind laut Theatersprecherin Steffi Becker schon vor der Premiere alle Vorstellungen ausverkauft. Von 44.300 Karten sind gut 43.200 weg, also etwa 97%. Die restlichen 3% sind reserviert. Es gibt Wartelisten, falls sie nicht abgeholt werden.
0: Also das Besondere an den Domstufenfestspielen ist ja, dass der Dom und die Stufen in die Kulisse mit eingebaut werden. Was hat man dieses Jahr gemacht?
1: In voller Gänze. Die Himmelsleiter für den Auf- und Abgang der Priester schiebt sich von den Kavaten auf die Stufen. 7 goldene Bilderrahmen, der größte ist 8 Meter hoch, rahmen das Spiel ein. Erzählt werden die letzten 7 Tage von Jesus von Nazareth, aber nicht als Leidensgeschichte, sondern als Geschichte über Revolution, Geldgier und natürlich Liebe und Frieden, wie es vom Theater Erfurt heißt. Geplant sind 21 Vorstellungen bis 30. August.
0: Also heute Abend läuft die Premiere der Domstufenfestspiele Jesus Christ Superstar. 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

0: Freitagabend. Sie hören das Fazit vom Tag bei MDR Thüringen. Ja, auf dem Erfurter Fischmarkt wird es morgen bunt. Vor dem Rathaus sollen 15.000 Socken hängen. Was vielleicht lustig aussieht, hat einen ernsten Hintergrund. MDR Thüringen-Reporterin Conny Marona, du kennst die Sockenaktion. Worum geht's?
1: Ja, also jede Socke vor dem Rathaus soll an einen an ME Erkrankten in Thüringen erinnern. 15.000 ME, das ist eine heimtückische, chronische, neuroimmunologische Multisystemerkrankung. Das klingt kompliziert, ist es auch, weil es eben viele Symptome gibt. Vor allem sind es aber Schmerzen und es ist eine wahnsinnige Erschöpfung, wie die betroffene Molly erzählt.
2: Eine Erkrankung, die zurzeit weder erforscht noch wirklich medizinisch versorgt wird. Die Betroffenen sind zu Hause allein. Wissen nicht, was sie haben, warum sie was haben, gehen zum Arzt und der kann ihnen nicht helfen, weil er das Krankheitsbild nicht kennt.
1: Und das, obwohl es weit mehr ME-Erkrankte als beispielsweise MS-Kranke gibt. Und MS, Multiple Sklerose, ja, das kennt man ja.
0: Ja, und wie kommt das, dass eine Krankheit so verbreitet ist und so unentdeckt bleibt?
1: Ja, weil die Menschen, die es betrifft, aus dem Stadtbild verschwinden. Also die sind oft zu schwach, um rauszugehen. Deshalb eben jetzt diese Aktion, die Aufmerksamkeit erregen soll und übrigens im Vorfeld schon von vielen unterstützt worden ist.
3: Ich konnte mir eigentlich überhaupt nicht vorstellen, was diese Krankheit ist, was das für ein Leidensdruck ist. Und das kann man eigentlich nur unterstützen, oder?
4: Ich habe zwar in der Pharmaindustrie gearbeitet, aber den Namen habe ich mir nicht. Kannte ich nicht. Die ganze Aktion, es soll zum Nachdenken anregen, ne? Dass es Aufmerksamkeit erregt und dass die auch bessere Therapien bekommen.
1: Ja, diese Frauen haben geholfen, die jetzt 15.000 Socken auf die Leinen zu bringen.
0: Ja, das wird sicher ein beeindruckendes Bild morgen.
1: Ganz bestimmt. Es wird morgen übrigens weltweit solche Aktionen geben, denn der 8. August, das ist der Severe ME Awareness Day, an dem auf der ganzen Welt auf die Krankheit aufmerksam gemacht wird.
0: 15.000 Socken vor dem Erfurter Rathaus werden morgen also an ME-Erkrankte erinnern. Und wenn Sie Lust haben, unterstützen Sie die Aktion.

0: So, die Stunde ist fast rum und wir feiern noch einen sportlichen Erfolg. Isabel Gose ist in Paris Europameisterin im Freiwasser geworden. Die Magdeburgerin sicherte sich den Titel im sogenannten Knockout-Sprint. Das ist ein neuer Wettbewerb. Da werden zunächst 1500 Meter geschwommen, dann 1000 Meter und nach jeder Runde scheiden Athleten aus und die Schnellsten kämpfen dann über 500 Meter um die Medaillen. Isabel Gose hat's geschafft. MDR Thüringen Sportreporter Lars Becker war dabei.
1: Das war eine beeindruckend souveräne Vorstellung von Isabel Gose im 3 Kilometer Knockout-Sprint in der Seine in Paris. Gold im Ausscheidungsrennen über 3 K.O.-Runden mit kurzen Pausen, diesem neuen, attraktiven, erst zum zweiten Mal ausgetragenen Format. Vorläufe über 1500, dann Halbfinals über 1000 und anschließend das Finale der besten 10 über 500 Meter. Isabel Gose schwamm alle ihre 3 Rennen von vorne, ließ nie einen Zweifel daran aufkommen, dass sie hier die Schnellste ist. Und sie gewann auch das Finale kontrolliert und mit mehr als einer Körperlänge Vorsprung vor Vorjahressiegerin Bettina Fabian aus Ungarn und Ginevra Taddeucci aus Italien, die über 5 und 10 Kilometer triumphiert hatte. Isabel Gose holt damit ihr erstes Einzelgold im Freiwasser nach dem WM-Titel 2025 in der Teamstaffel.
0: Ja, und morgen hat das deutsche Team eine weitere Medaillenchance. Um 10 Uhr steht die Mixed-Staffel an. Das war das Fazit vom Tag. Ich bin Jana Münchhof und ich wünsche Ihnen einen wunderschönen Abend. Hier geht's gleich weiter mit Romy Anders im gemeinsamen ARD-Abend. Viel Freude!

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1: Um 20 Uhr mit Markus Wetterauer. Guten Abend. Die ersten Bundesländer heben das Sonntagsfahrverbot für Lastwagen teilweise auf. Entsprechende Regeln haben die Verkehrsministerien in Nordrhein-Westfalen, Rheinland-Pfalz und dem Saarland erlassen. Sie gelten ab diesem Wochenende. Grund sind die niedrigen Wasserstände in manchen Flüssen. Darum können im Schiffsverkehr weniger Waren transportiert werden. Deshalb soll es für diese Güter zusätzliche Transportmöglichkeiten auf den Straßen geben. Die Gewerkschaft Verdi kritisierte, der Schritt gehe zulasten der Beschäftigten im Transport- und Logistikgewerbe. Die ICE-Strecke durch den Thüringer Wald ist über das Wochenende gesperrt. Von 22 Uhr heute Abend bis Montag früh 6 Uhr werden die ICE-Züge zwischen Erfurt und Nürnberg laut Deutscher Bahn umgeleitet. Grund dafür sind Arbeiten an der Strecke. Je nach Verbindung müssen Fahrgäste mit deutlich längeren Fahrzeiten rechnen. Auch der Regionalexpress zwischen Erfurt und Coburg ist betroffen. Die Sperrung wird außerdem für eine Großübung im Eisenbahntunnel Sandberg bei Trasdorf im Ilmkreis genutzt. Im Süden des Saale-Orla-Kreises hat die Feuerwehr am Nachmittag einen größeren Feldbrand gelöscht. Wie die zentrale Leitstelle Gera mitteilte, waren bei Ullersreuth rund 60 Hektar in Brand geraten. Die genaue Brandursache ist unklar. 8 freiwillige Feuerwehren aus der Umgebung waren mit etwa 50 Feuerwehrleuten im Einsatz. Gegen 17 Uhr waren die Löscharbeiten weitgehend beendet. Nach dem Drohnenvorfall am Flughafen Leipzig-Halle hat der Nationale Sicherheitsrat der Bundesregierung getagt. Ein Regierungssprecher nannte keine Details zu möglichen Ergebnissen. Politiker mehrerer Parteien forderten inzwischen einen besseren Schutz sensibler Bereiche wie Flughäfen oder Seehäfen. In der Abwehr sei eine große Lücke aufgetreten, sagte der SPD-Innenpolitiker Sebastian Fiedler. Der CDU-Verteidigungspolitiker Roderich Kiesewetter erklärte, der Drohnenvorfall sei erst der Anfang einer möglichen weiteren Eskalation. Die russische Regierung teilte mit, sie sei nicht für den Drohnenvorfall verantwortlich. Der direkte ICE zwischen Erfurt und Paris fährt bis auf Weiteres nicht. Grund dafür sind technische Probleme mit dem Zugsicherungssystem, wie die Deutsche Bahn mitteilte. Zuerst hatte der Tagesspiegel darüber berichtet. Wer mit dem ICE von Thüringen nach Frankreich fahren möchte, muss deshalb zurzeit in Frankfurt oder Mannheim umsteigen. Wann die direkte Verbindung wieder aufgenommen wird, ist offen. Die Züge waren laut Tagesspiegel zuletzt im Schnitt zu 80% ausgelastet. Das Wetter in Thüringen. In der Nacht ist es meistens klar, vereinzelt auch leicht bewölkt, bei 12 bis 7 Grad. Morgen ist es wieder sonnig und trocken, bei 26 bis 29 Grad. Auch am Sonntag gibt es viel Sonne, abends sind dann einzelne Hitzegewitter möglich. Die Temperaturen steigen auf 30 bis 35 Grad an. Und auch in den nächsten Tagen bleibt es sommerlich heiß. Das waren die Nachrichten, damit wird es 20.03 Uhr.
2: Hier ist der Verkehrsservice für den ARD-Abend. Die A2 Hannover Richtung Berlin zwischen Allerengersleben und Alsleben. 4 Kilometer Stau und stockender Verkehr. Sie brauchen eine Viertelstunde länger. Die A4 Dresden Richtung Frankfurt ist gesperrt zwischen Gotha und Gotha-Boxberg. Da gab es einen Unfall. Und das war's von unserer Seite zu den Störungsmeldungen. Ihnen wünschen wir eine sichere und eine gute Fahrt.
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2: Guten Abend, Deutschland. Freitagabend um 8:15. Mein Name ist Anders, Rumi Anders. Und Sie? Sie hören den ARD-Abend jetzt mit Musik von Tina Turner. Lieblingshits. Willkommen.

Liebe ARD-Abendgemeinde, heute zum Freitag, was macht ihr Schönes? Haben Sie vielleicht den Grill angemacht? Sitzen Sie noch gemütlich mit der Familie draußen zusammen? Genießen diesen herrlichen Sommerabend? Sie erreichen uns unter 0800 80 80 110 oder Sie schreiben ganz schnell ard-abend@mdr.de. Wir wünschen eine schöne Zeit. Der ARD-Abend, gesendet aus Erfurt, aus den Studios von MDR Thüringen. 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

ard-abend@mdr.de. Unser Hörer Siegfried hat sich gemeldet aus Dessau und er schreibt, ich mache heute Abend nichts. Sitze auf meinem Balkon, Smiley, höre euch und lasse alle Viere gerade sein. Grüße ans gesamte Abendteam. Siegfried, das ist ein absolut korrekter Plan. Wir wünschen ein schönes Wochenende, einen schönen Freitagabend. Danke fürs Schreiben.

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7: 20.31 Uhr, kurz nach halb neun. Hier ist der Verkehrsservice für den ARD-Abend. Eine einzige Störungsmeldung für Sie von der A4 Dresden Richtung Frankfurt. Die Strecke ist zwischen Gotha und Gotha-Boxberg gesperrt nach einem Unfall. Passen Sie schön auf und kommen Sie gut an.
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7: Eine Runde am Tagesausklang, Freitagabend in Deutschland. Wer macht was? Von Siegfried aus Sachsen-Anhalt wissen wir, er macht nichts, er entspannt auf Balkonien und genießt die Feierabendzeit ganz in Ruhe mit sich allein, hat er uns geschrieben. Und Sie? 0800 80 80 110 oder Sie schreiben ganz fix im Studio ard-abend@mdr.de. Ich freue mich.

Der ARD-Abend. Auch jetzt kurz vorm Wochenende mit den entscheidenden Fragen des Lebens und Antworten, die überraschen. Olaf Schubert, Thorsten Sträter, Johann König. Ich kenne sie wahrscheinlich auch aus der ARD-Mediathek oder aus dem Fernsehen oder direkt live von der Bühne. Und ab sofort jeden Abend auch bei uns das Gipfeltreffen. Und es ist gut, dass diese drei sich kümmern. Oder wirklich alles, auf alles eine Antwort haben. Das Gipfeltreffen, das hören Sie in 10 Minuten hier bei uns.

0: Einen schönen Abend mit dem ARD-Abend. Die Besten kommen aus Sachsen. Das ist natürlich Quatsch, aber ich erzähle das immer gern, weil ich selber eine Sächsin bin. Und ich liebe Olaf Schubert. Das ist so ein sympathischer Sachse. Olaf Schubert, der freischaffende Betroffenheitslyriker, wie er über sich selbst sagt. Und auch ganz klar, er als zweitwichtigster Bewahrer der Wahrheit nach dem Papst. Alles schon echt cool. Auf diese Art muss man es erstmal schaffen, Worte nebeneinander zu stellen. Und wenn dann noch der Johann und der Thorsten mitmischen und sich Gedanken zur Gesellschaft und zur Welt machen, ey Leute, dann ist das eine ziemlich geniale Angelegenheit. Neu bei uns.
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3: 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Das ist eine Scheiße. So nachgemachter Korallenschmuck. So roter Plastik, vollkommenes Gelöt. Und den bewahre ich jetzt auf. Ja. Weil ich Angst habe, wenn ich es wegwerfe, spukt's bei mir.
4: Ich glaube, das geht ja gar nicht. Der Lieblingsgegenstand, man hat ja von allem zu viel. Interessantes Beispiel. Also ich studierte damals, da gab es eine Forschungsgruppe, die haben gearbeitet an einem am Zentralgegenstand, dass jeder nur noch einen Gegenstand hat. Der hat mehrere Aggregatzustände und alle Farben gleichzeitig. Und das ist alles. Das ist ein Löffel, ein Tanzapfen, ein Stück Seife und du brauchst dann nur noch diesen einen Gegenstand.
3: Was ist der Gegenstand, den man unbedingt besitzen muss?
5: Der Zentralgegenstand, oder wie hieß das? Aus dem Zentralkomitee.
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0: und Logistikgewerbe. Die ICE-Strecke durch den Thüringer Wald ist über das Wochenende gesperrt. Von 22 Uhr heute Abend bis Montag früh 6 Uhr werden die ICE-Züge zwischen Erfurt und Nürnberg laut Deutscher Bahn umgeleitet. Grund dafür sind Arbeiten an der Strecke. Je nach Verbindung müssen Fahrgäste mit deutlich längeren Fahrzeiten rechnen. Auch der Regionalexpress zwischen Erfurt und Coburg ist betroffen. Die Sperrung wird außerdem für eine Großübung im Eisenbahntunnel Sandberg bei Trastorf im Ilmkreis genutzt. Im Süden des Saale-Orla-Kreises hat die Feuerwehr am Nachmittag einen größeren Feldbrand gelöscht. Wie die zentrale Leitstelle Gera mitteilte, waren bei Ullersreuth rund 60 Hektar in Brand geraten. Die genaue Brandursache ist unklar. 8 freiwillige Feuerwehren aus der Umgebung waren mit etwa 50 Feuerwehrleuten im Einsatz. Gegen 17 Uhr waren die Löscharbeiten weitgehend beendet. Die Heuschrecke Gottesanbeterin wird in Thüringen immer häufiger beobachtet. Das geht aus Daten des Naturschutzbunds NABU hervor. Schwerpunkte der bisherigen Nachweise liegen im Kyffhäuserkreis, im mittleren Saaletal und im Landkreis Sömmerda. Die Art stamme ursprünglich aus Afrika. Wegen häufiger warmer Sommer finde sie inzwischen auch in Thüringen geeignete Lebensräume. Viele Gottesanbeterinnen fressen nach der Paarung die Männchen auf. Über dem Bundeswehrstützpunkt in Mechernich in Nordrhein-Westfalen sind 2 Drohnen gesichtet worden. Die Bundeswehr bestätigte einen Bericht von WDR, NDR und Süddeutscher Zeitung. Der Fall sei an die Polizei übergeben worden, die jetzt ermittle. In Mechernich sind auch Spezialisten der Bundeswehr tätig, die das Flugabwehrsystem Patriot warten. Am Dienstagabend war am Flughafen Leipzig-Halle in der Nähe ukrainischer Transportflugzeuge eine mit Sprengstoff bestückte Drohne entdeckt worden. Die russische Regierung teilte mit, sie sei nicht für diesen Drohnenvorfall verantwortlich. Das Wetter in Thüringen. In der Nacht ist es meistens klar, vereinzelt auch leicht bewölkt, bei Werten zwischen 12 und 7 Grad. Morgen ist es dann wieder sonnig und trocken bei 26 bis 29 Grad. Am Sonntag weiter viel Sonne, abends sind dann einzelne Hitzegewitter möglich und die Temperaturen steigen wieder etwas an auf dann 30 bis 35 Grad. Und auch am Montag wird es heiß bei Sonne und Wolken. Das waren die Nachrichten, damit wird es 21.03 Uhr.
1: Hier ist der Verkehrsservice für den ARD-Abend. Die A1 Lübeck Richtung Heiligenhafen ist zwischen Heiligenhafen-Mitte und Heiligenhafen-Ost gesperrt. Da gab es einen Unfall. A2 Dortmund Richtung Berlin. Die Strecke ist zwischen dem Dreieck Hannover-West und Hannover-Lahe wegen Bauarbeiten bis nach dem Wochenende gesperrt, bis Montag früh. Die A4 Dresden Richtung Frankfurt ist zwischen Gotha und Gotha-Boxberg gesperrt. Auch dort gab es einen Unfall. Soweit wir wissen, ist die letzte freie Abfahrt Wandersleben. A9 Berlin Richtung München zwischen Kleinmarzehns und Köselitz 3 Kilometer Stau. Sie brauchen 10 Minuten länger. Kommen Sie gut an.
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1: Ja, als der perfekte Beat für etwas Abendsport. Es ist nicht zu heiß dafür, das passt schon. Ein paar Kniebeuge, Rücken dabei schön gerade lassen, das ist wichtig. Tief gehen und wieder hochkommen. Die Knie hinter den Fußspitzen beim Tiefgehen. Wenn man da was falsch macht, dann tut's woanders weh und ist äußerst ungesund. Hier spricht ein großer Fan von Bauch, Beine, Po. Also Kniebeuge, Liegestütze, ein paar Sit-Ups und danach, ja, da schmeckt das Bierchen noch besser. Beat it, Michael Jackson.

Hubei Tuesday, Musik von Melanie war das. Dankeschön, ihr Lieben. Dankeschön für die sehr, sehr nett geschriebenen Nachrichten, die hier schon eingetroffen sind. ard-abend@mdr.de. Andi zum Beispiel, unser Stammhörer, der grüßt aus Nebra. Da wird ganz groß gefeiert an diesem Wochenende. Die Freiwillige Feuerwehr Nebra feiert nämlich 150-jähriges Bestehen und die Stadt insgesamt feiert 1150 Jahre. Respekt, das ist eine Zahl. Danke, Andi. Gertrud schreibt aus dem Saarland. Ich liege gemütlich auf meinem Sofa, höre den ARD-Abend. Ist schön so. Eure Gertrud. Cool. Und der Heiko aus Ronneburg, das ist in Thüringen, der meint kurz und knapp, coole Mucke, weiter so. Na, ob im Saarland, ob in MacPom, Berlin, Mitteldeutschland, Bayern, Nordrhein-Westfalen. Wir wünschen einen schönen Freitagabend und überhaupt eine gute Zeit. Sie hören den ARD-Abend.

Weil uns ja auch immer wieder Musikwünsche ereilen, ganz kurz der Hinweis für Sie aus dem ARD-Abend. Wir haben ein tolles Musikprogramm vorbereitet und unsere Leute aus der Musikredaktion, die tüfteln da täglich, was wir am besten abends spielen können. Was Schönes, was gute Laune macht, was bei Ihnen ankommt und was einfach auch zum Abend passt. Daher machen wir keine Musikwünsche spontan. Aber das macht nichts, denn was wir für Sie haben, das ist einfach gut. Das sind Lieblingshits beim ARD-Abend. A Night Lag

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5: Guten Abend, 21.30 Uhr, halb 10, der Verkehrsservice für den ARD-Abend. Die A1 Lübeck Richtung Heiligenhafen ist zwischen Heiligenhafen Mitte und Heiligenhafen Ost gesperrt nach einem Unfall. Die A2 Dortmund Richtung Berlin ist zwischen dem Dreieck Hannover West und Hannover Lahe wegen Bauarbeiten bis nach dem Wochenende gesperrt, bis Montag früh. Und die A2 Hannover Richtung Berlin zwischen Allerengersleben und Alsleben 4 Kilometer Stau. Sie brauchen dort eine knappe halbe Stunde länger. Die A4 Dresden Richtung Frankfurt ist gesperrt zwischen Gotha und Gotha-Boxberg. Da gab es einen Unfall. Wandersleben ist die letzte freie Abfahrt. Und das war's von unserer Seite. Passen Sie schon auf, bleiben Sie wach und achtsam und kommen Sie gut und bald an.
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5: Mit Romy Anders. Grüß Sie.

Freitagabend, das Wochenende ist dran. Für die meisten heißt es ja nun morgen früh kein Wecker stellen, Gott sei Dank ausschlafen und dann ab, vielleicht an den Badesee oder ins Freibad, aber in den Garten, den Sommer feiern. Und wir vom ARD Abend begleiten Sie gerne noch ein Stück in Richtung Wochenende. It's my life, Bon Jovi.

ard-abend@mdr.de. Lorenz schreibt aus Bückeburg, Niedersachsen. Hallo, liebes ARD-Abend-Team. Meine Kumpels und ich sitzen gerade beim Skaten. Wir spielen zu viert, deswegen kann ich euch kurz schreiben. Wir finden euch und eure Musik einfach great, schreibt der Lorenz. Also großartig, bitte weiter so. Das passt. Sehr, sehr cool. Danke, Lorenz und Kumpels. Ich spiele mit, ich sag einen Grong an und ich liebe den Buben mit Herz. Grüße aus dem ARD-Abend, auch nach Bückeburg.

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1: Um 22 Uhr mit Markus Wetterauer. Guten Abend. Das Kindergeld soll im nächsten Jahr um 8 Euro im Monat steigen. 2028 soll es dann ein weiteres Plus um 5 Euro pro Kind und Monat auf dann 272 Euro geben, wie die Bild-Zeitung über erste Pläne des Bundesfinanzministeriums berichtet. Der Entwurf enthält demnach auch konkrete Zahlen für die von der Koalition geplanten Steuerentlastungen. Sie sollen den Steuerzahlern in mehreren Schritten rund 10 Milliarden Euro bringen. Im Gegenzug wollen Union und SPD unter anderem die Reichensteuer

0: 2025 insgesamt 7 Hochrisikospiele im Land abgesichert werden. Dafür seien knapp 2400 Polizisten im Einsatz gewesen. Die Landesregierung plant zurzeit nicht, die Vereine an den Polizeikosten zu beteiligen. Nach dem Arbeitsunfall beim Batteriehersteller CATL in Erfurt haben das Thüringer Landesamt für Verbraucherschutz und die IG Metall Defizite beim Arbeitsschutz kritisiert. Vom Verbraucherschutz hieß es, Beschäftigte seien auf Störfälle nicht ausreichend vorbereitet gewesen. Das betreffe unter anderem den Umgang mit Schutzausrüstung und Messgeräten. Die Gewerkschaft forderte eine grundsätzliche Überprüfung der Sicherheitskultur im Unternehmen. Technische Mängel an der Anlage hatten die Behörden nicht festgestellt. CATL hat nach eigenen Angaben nach dem Unfall Mitte Juli die betroffene Anlage überprüft und zusätzlich gesichert. Der direkte ICE zwischen Erfurt und Paris fährt bis auf Weiteres nicht. Grund dafür sind technische Probleme mit dem Zugsicherungssystem, wie die Deutsche Bahn mitteilte. Zuerst hatte der Tagesspiegel darüber berichtet. Wer mit dem ICE von Thüringen nach Frankreich fahren möchte, muss deshalb zurzeit in Frankfurt oder Mannheim umsteigen. Die Züge waren laut Tagesspiegel zuletzt im Schnitt zu 80% ausgelastet. Das Wetter in Thüringen. In der Nacht ist es meist klar, vereinzelt auch leicht bewölkt, bei 12 bis 7 Grad. Morgen ist es wieder sonnig und trocken, bei 26 bis 29 Grad. Und auch am Sonntag gibt's weiter viel Sonne. Abends sind einzelne Hitzegewitter möglich und die Temperaturen steigen wieder dann auf 30 bis 35 Grad. Das waren die Nachrichten. Damit wird es 22.03 Uhr.
1: Vielen Dank an die Nachrichten und hier ist der Verkehrsservice für den ARD-Abend. Die A1 Lübeck Richtung Heiligenhafen ist zwischen Heiligenhafen-Mitte und Heiligenhafen-Ost gesperrt. Da gab es einen Unfall. Die A2 Dortmund Richtung Berlin ist zwischen dem Dreieck Hannover-West und Hannover-Lahe wegen Bauarbeiten bis nach dem Wochenende gesperrt, bis Montag früh. Das sollten Sie noch wissen. Und das war's dann schon von unserer Seite. Also passen Sie schon auf, bleiben Sie wach, bleiben Sie achtsam, kommen Sie gut und sicher und bald an.
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1: Der ARD-Abend heute wieder etwas anders. Mit mir, ich bin Romy Anders und wünsche Ihnen einen schönen Freitagabend. Schon mal ein schönes Wochenende. Hi und willkommen.

Große Leidenschaft und Romantik. Babe, Take That beim ARD-Abend. Und jetzt hören Sie ein Lied bei uns. Das ist ein richtig schöner Song aus den 70ern. Es klingt fröhlich von Billy Ocean, aber es geht hier eigentlich auch um die Traurigkeit, die man empfindet nach einer Trennung zum Beispiel. Diese große Leere, die da entstehen kann, wenn man den geliebten Partner ziehen lassen muss, weil der einfach nicht mehr will. Ne? Gerade wenn er sich entscheidet, selbst zu gehen. Aber wie hat mal jemand sehr Kluges gesagt? Lauf nicht dem nach, der auch ohne dich glücklich ist, sondern finde jemanden, der ohne dich nicht leben kann. Kann man so machen. Guten Abend, Deutschland. Guten Abend, liebe ARD-Abendgemeinde. Love really hurts without you. Billy Ocean, Lieblingshits beim ARD-Abend.

Hinweis aus dem Verkehrszentrum vom ARD Abend. Vorsicht bitte auf der A3 Köln Richtung Oberhausen. Zwischen Köln-Mülheim und Leverkusen-Zentrum, da brennt ein Fahrzeug.

Nights in America, Musik von Kim Wilde. Evelyn hat sich gemeldet. Sie hat eine ganz, ganz herzliche Nachricht geschickt. Sie schreibt, liebes Radioteam, ich komme gerade von einer Feier. Ihr habt wirklich ganz, ganz tolle Musik bei euch und ich wollte einfach mal ein großes Lob und ein dickes Dankeschön aussprechen. Durch euch und eure Musik habe ich viele wunderschöne Momente erlebt, die mich im Herzen berührt, bewegt und bestärkt haben und auch durch schwere Zeiten gebracht haben, schreibt sie. Es ist toll, Details über Künstler und Songinhalt zu erfahren. Danke, dass ihr da seid. Danke für alles. Ausrufezeichen. Mensch, liebe Evelyn, wir danken für diese nette Mail. ARD-Abend@mdr.de. Danke fürs Schreiben.

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8: Achtung Autofahrer, wir haben einen Falschfahrer auf der A10 nördlicher Berliner Ring, Dreieck Barnim, Dreieck Havelland zwischen Oberkrämer. Und im Dreieck Havelland ist ein Falschfahrer unterwegs. Äußerst rechts fahren, nicht überholen, ist klar. Falschfahrer auf der A10 nördlicher Berliner Ring, Dreieck Barnim, Dreieck Havelland zwischen Oberkrämer. Und im Dreieck Havelland ist ein Falschfahrer unterwegs. Bitte fahren Sie äußerst rechts. Damit sind wir beim Verkehrsservice für den ARD-Abend. Es ist kurz vor 11:30. Die A1 Lübeck Richtung Heiligenhafen ist zwischen Heiligenhafen Mitte und Heiligenhafen Ost gesperrt. Da gab es einen Unfall. Und wir haben noch die A2 Dortmund Richtung Berlin. Die Strecke ist zwischen dem Dreieck Hannover West und Hannover Lahe wegen Bauarbeiten bis Montag früh gesperrt. Auf der A3 Köln Richtung Oberhausen ist die Abfahrt Leverkusen Zentrum gesperrt. Da brennt nämlich ein Fahrzeug. Und die B207 Fehmarn Richtung Heiligenhafen zwischen Totendorf und Großenbrode 7 Kilometer Stau wegen Bauarbeiten. Außerdem A4 Dresden Richtung Frankfurt zwischen Gotha und Gotha-Boxberg. Die Strecke war ja vorhin gesperrt. Da sind jetzt 2 Fahrspuren gesperrt. Gab es nämlich einen Unfall. Seien Sie schon achtsam. Passen Sie gut auf. Kommen Sie gut und sicher und bald an.
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8: Romy Anders hier. Grüße ganz herzlich. Hi, guten Abend.

Leider ist der Falschfahrer immer noch aktuell. Lieber Autofahrer, aufgepasst. Ein Falschfahrer auf der A10, nördlicher Berliner Ring, Dreieck Barnim, Dreieck Havelland, zwischen Oberkrämer und im Dreieck Havelland ist ein Falschfahrer unterwegs. Bitte äußerst rechts fahren, nicht überholen. Wir melden natürlich, wenn die Gefahr vorüber ist. Ein Falschfahrer auf der A10, nördlicher Berliner Ring, Dreieck Barnim, Dreieck Havelland, zwischen Oberkrämer und Dreieck Havelland ist ein Falschfahrer unterwegs.

Silvio und Max haben gerade geschrieben und das muss ich sagen, das hat mich ein bisschen irritiert. Die Jungs, die schreiben, guten Abend, liebe Grüße aus Cottbus, wir wünschen uns Musik von Falco, sitzen am See und angeln euch eine gute Nacht. Ah, das ist schon krass. Wenn mein Mann angeln geht und ich bin mit, dann muss ich immer ganz leise sein. Bloß kein Wort zu viel, Musik hören und denkbar, Radio aus beim Angeln. Oder aber, ihr beiden lockt ihr die Fische mit unserer schönen Musik an. Na, da jeder so seine Köder. Okay, dann schreibt mal, wenn ihr was Interessantes dran habt. Und willkommen in der ARD-Hitnacht. Cold Days, Hot Nights. Es ist kurz vor 11:15 Uhr. Schönen Freitagabend.

Achtung Autofahrer, der ARD Abend immer noch mit der Falschfahrermeldung für die A10 nördlicher Berliner Ring Dreieck Bahn im Dreieck Havelland zwischen Oberkrämer und dem Dreieck Havelland ist ein Falschfahrer unterwegs. Äußerst rechts fahren, nicht überholen. Wir melden, wenn die Gefahr vorüber ist und haben den Falschfahrer genau im Blick. Falschfahrer auf der A10, nördlicher Berliner Ring, Dreieckbahn im Dreieck Havelland. Zwischen Oberkrämer und dem Dreieck Havelland ist ein Falschfahrer unterwegs. So, ihr lieben Nachtschwärmer, ihr lieben Frühaufsteher, verbringt auch gern die Nacht nachher mit uns. Ab 11, ab 23 Uhr erwartet sie nämlich mein lieber Kollege Hanno Bauer. Und der Hanno, der freut sich schon, der hat mir gerade geschrieben, sein Nachtthema wird sein, unverhoffte Begegnungen. Unverhoffte Begegnungen. Was war das bei Ihnen? Was ist es vielleicht auch aktuell bei Ihnen? So eine unverhoffte Begegnung. Also bei mir nachher auf dem Heimweg, der wäre es ganz klar, der Sandmann. Der braucht mit seinem Schlafkram gar nicht erst anzufangen und ihn zu verstreuen. Ich bin auch so bereit für die Träume. Es war eine schöne Woche. Ich wünsche Ihnen vom ARD-Abend jetzt erstmal eine gute Nacht. Kommen Sie gut in die Träume, beziehungsweise bleiben Sie wach, halten Sie durch, bleiben Sie motiviert. Alles Liebe, Ihre Rumi Anders. Whippin'.

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1: Um 23 Uhr mit Felix Sprung. Spanien führt ab Mitternacht Grenzkontrollen für Reisende aus Italien durch. Laut Innenministerium in Madrid betrifft die Maßnahme Menschen, die per Flugzeug oder Schiff von Italien nach Spanien kommen. Aus der Nachrichtenredaktion Diane Battani.
2: Die Grenzkontrollen sollen bis zum 7. September laufen, wie das spanische Innenministerium mitteilte. Damit eskaliert der Streit zwischen beiden Ländern, die zum Schengen-Raum gehören. Italien hatte nach dem Ansturm von Migranten auf die spanische Exklave Ceuta Kontrollen für Reisende aus Spanien eingeführt. Madrid forderte die Aufhebung dieser Überprüfungen. Italien lehnte das ab. Die Kontrollen würden erst wieder aufgehoben, wenn klar sei, dass es keine Sicherheits- oder Terrorismusrisiken für Italien gebe, erklärte das Büro von Regierungschefin Meloni.
1: Nach dem Fund einer Drohne mit Sprengstoff auf dem Flughafen Halle-Leipzig hat Russland die Verantwortung für den Vorfall zurückgewiesen. Die russische Botschaft in Berlin teilte mit, es sei offensichtlich, dass die Provokation ausschließlich den Zielen der Ukraine und militaristischer europäischer Politiker diene. Bundesinnenminister Dobrindt hatte zuletzt gesagt, man könne fremde Mächte als Drahtzieher nicht ausschließen. Mehrere Politiker

0: EU-Länder. Das Gesetz gilt als kraftvolles Zeichen der Unterstützung für die Ukraine. Die Senatoren folgten damit der öffentlichen Meinung. Umfragen zeigen, die meisten Amerikaner wollen, dass die USA mehr tun für das kriegsgebeutelte Land. Damit der Entwurf gesetzt wird, muss als nächstes das Repräsentantenhaus zustimmen.
1: Die zweite Fußball-Bundesliga ist in die neue Saison gestartet. Im Auftaktspiel siegte Hertha BSC beim VfL Bochum mit 1:0. Das Siegtor erzielte Sebastian Grönning in der 39. Spielminute. Das waren die Nachrichten. Das Wetter in Deutschland. In der Nacht in den Alpen nachlassende Schauer, sonst verbreitet trocken, Tiefstwerte 16 bis 7 Grad. Morgen oft sonnig, im Bergland und im Norden einige Quellwolken. Höchstwerte 21 Grad auf Föhr bis 33 Grad am Oberrhein. Am Sonntag 25 bis 36 Grad. Es ist 23.03 Uhr.
2: Dankeschön für die aktuellen Nachrichten. Rein geht's in die Nacht. Der Blick auf die Straßen zuerst. Hier ist der Verkehrsservice der ARD Hitnacht. Achtung bitte, weiter Falschfahrer auf der Autobahn 10, nördlicher Berliner Ring, Dreieck Barnim, Dreieck Havelland. Zwischen Oberkrämer und Dreieck Havelland wurde vorhin ein Falschfahrer gemeldet. Bis jetzt gab's dort noch keine Entwarnung. Aber Entwarnung gibt's inzwischen kein Falschfahrer mehr zwischen Lolla Nord und Stauffenberg und Wolfenshausen. Genau, was ist das? Die B3. Genau, hier steht's. Die B3, da gibt's die Entwarnung, kein Falschfahrer mehr zwischen Lolla Nord, Stauffenberg und Wolfenshausen. Achtung bitte, im Kreis Fürth auf der Fü-19 zwischen Banderbacher Straße und Rotenburger Straße werfen Personen in beiden Richtungen Steine auf die Fahrbahn. So, jetzt kommen wir zu den normalen Verkehrsmeldungen. A1 Köln Richtung Dortmund. Zwischen Hagen Nord und Westhofener Kreuz 2 Kilometer Stau wegen Bauarbeiten. Die Autobahn 1 Lübeck Richtung Fehmarn ist zwischen Heiligenhafen Mitte und Heiligenhafen Ost wegen Bergungsarbeiten aktuell gesperrt. A7 Würzburg Richtung Fulda zwischen Würzburg-Estenfeld und Dreieck Schweinfurt-Werneck 4 Kilometer Stau. A7 Würzburg Richtung Fulda zwischen Bad Kissingen, Tulba und Bad Brückenau-Volkers stecken streckenweise stockender Verkehr. Autobahn 8 Richtung Stuttgart zwischen Ulm-West und Märklingen ist nach einem Unfall nur eine Spur frei, dadurch aktuell 4 Kilometer Stau. Die A45 Gießen Richtung Hagen ist zwischen Dillenburg und Haiger-Burbach bis Montag früh gesperrt. Dort wird eine Brücke geprüft, dadurch staut es sich. Und die Autobahn 61 ist zwischen Schifferstadt und Kreuz Mutterstadt in beiden Richtungen nach einem Unfall gesperrt. Ihnen unterwegs eine gute Fahrt durch die Nacht. Bleiben Sie munter.
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2: Mit Hanno Bauer beim MDR in Magdeburg bleiben wir die ganze Nacht zusammen, wenn Sie mögen. Und wie ginge das besser als in bester Harmonie? The Beloved machen den Auftakt für diese Sendung Sweet Harmony.

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Das harmonische Zusammenleben steigt auch wieder auf der Straße, denn soeben gibt es die Entwarnung von der Autobahn 10 nördlicher Berliner Ring. Kein Falschfahrer mehr zwischen Oberkrämer und Dreieck-Havelland. Das ist sehr gut so. Hoffentlich bleibt das auch dabei, dass es schon Entwarnungen zu beiden Falschfahrern gab, die noch vor wenigen Minuten aktuell waren. Wunderbare Musik jetzt von den Bee Gees. How deep is your love? Hier ist die ARD-Hitnacht.

Achtung bitte, und es gibt einen neuen Falschfahrer, und zwar auf der B2 zwischen der Autobahn 38 Kreuz Leipzig Süd und Coburger Straße kommt ein Falschfahrer entgegen. Bitte ganz rechts fahren, nicht überholen. Achtung, der jüngste Falschfahrer auf der Bundesstraße 2 zwischen der Autobahn 38 Kreuz Leipzig Süd und Coburger Straße. Vorsicht hier in beiden Richtungen.

Hier ist die ARD Hitnacht und ich wiederhole noch einmal die Warnung vor dem Falschfahrer. Achtung, bitte auf der B2 zwischen der Autobahn 38 Kreuz Leipzig Süd und Coburger Straße ist ein Falschfahrer unterwegs. Vorsicht hier in beiden Richtungen. Ja, Falschfahrer, das wäre wohl die unliebsamste aller unverhofften Begegnungen. Vor denen mögen sie beschützt sein, dazu gibt es ja diese Sendung. Und Romy sagte es eben schon im ARD-Abend aus Erfurt, es soll heute um unverhoffte Begegnungen gehen. Also Zusammentreffen mit Menschen, die wir lange nicht mehr gesehen haben. Und dann schubst der Zufall diese Person doch wieder in unseren Lebensweg. Ich glaube, wir beschränken uns mal in dieser Nachtsendung heute vor allem auf Personen, ja, wobei ich beinahe hier direkt vor dem Funkhaus in Magdeburg ein unverhofftes Reh-Zusammentreffen noch gehabt hätte. Ganz langsam und unerschrocken lief es auf die Straße, guckte noch so ein bisschen, na, willst du hier lang? Und als ich das Licht kurz ausdrehte, lief es weiter und dachte vermutlich, dieser Rowdy mit seinen 30 km/h, was will der wohl auf meiner Straße? Aber so ist das nun mal, wenn das Nachtstudio auf der Elbinsel mit dem malerischen Stadtpark liegt. Da ist das normal. Also, nicht die normalen Zusammentreffen, um die soll es gehen. Die besonderen Zusammentreffen sollen es sein. Schreiben Sie mir ruhig, wenn Sie eine besondere Geschichte auf Lager haben, ard-hitnacht@mdr.de. Oder inzwischen geht es ja auch per Anruf in diese Sendung. 0800 80 80 110 ist die Telefonnummer. Einfach Ihre Geschichte kurz auf den Anrufbeantworter sprechen. Bitte aber nicht vergessen, kurz zu erwähnen, wer gerade anruft und woher. Und da unsere Musik ja wie immer tagsüber von unserer Musikredaktion zusammengestellt wird, bitte keine Musikwünsche an mich stellen. Die könnte ich Ihnen leider nicht erfüllen.

23.26 Uhr ist es. Hier ist die ARD Hitnacht. Und Peter hat als erster geschrieben: Hallo Hanno, ich hatte jetzt schon vor 9 Jahren die unverhoffte Begegnung mit Charlotte und Johannes, die mittlerweile meine Familie und meine Bowling-Crew geworden sind, und ich bin sehr dankbar dafür. Deine unverhoffte Begegnung war ja wohl die mit deinem Assistenten Plappi, ja, den du ja auch in dein gutes Herz geschlossen hast. Liebe Grüße von der Bowling-Crew, von Peter, von Charlotte, von Johannes, von unseren Affen Effi, Coco und Eierkopf, unseren Maskottchen, und an alle, die der Hitnacht lauschen, aus Seelze. Na, ihr da in Niedersachsen. Charlotte, Peter, Johannes und die ganze Affenbande. Das war wirklich eine sehr schöne Überraschung, mich hier mit einem äffischen Assistenten zu überraschen, der aufpasst, dass ich keine Fehler mache. Dankeschön nochmal.

0: Von der Party Cutting Crew, I've been in love before. Viel los noch auf den Straßen im Lande, also legen wir los. 23.30 Uhr, hier ist der Verkehrsservice in der ARD-Hitnacht. Noch keine Entwarnung gab es von der B2, also weiter Achtung zwischen der A38 Kreuz Leipzig Süd und Coburger Straße. Hier wurde vorhin ein Falschfahrer gemeldet. Vorsicht bitte hier immer noch in beiden Richtungen. A1 Köln Richtung Dortmund zwischen Hagen Nord und Westhofener Kreuz, 2 Kilometer Stau wegen Bauarbeiten. Die A1 Lübeck Richtung Fehmarn ist zwischen Heiligenhafen Mitte und Heiligenhafen Ost wegen Bergungsarbeiten gesperrt. Die A2 Dortmund Richtung Braunschweig ist zwischen Dreieck Hannover West und Hannover Lahe wegen Bauarbeiten gesperrt, das ganze Wochenende über. A7 Würzburg Richtung Fulda zwischen Würzburg-Estenfeld und Dreieck Schweinfurt-Werneck, 3 Kilometer Stau. Die A45 Gießen Richtung Hagen ist zwischen Dillenburg und Haiger-Burbach. Bis Montag früh gesperrt, dort wird eine Brücke geprüft, dadurch gibt es aktuell auch hier noch Stau. Die A61 ist zwischen Schifferstadt und Kreuz-Mutterstadt in beiden Richtungen nach einem Unfall gesperrt. Die A70 Bamberg Richtung Schweinfurt-Werneck ist zwischen Bamberg und Bamberghafen wegen einer Nachtbaustelle gesperrt. Umleitung führt über die U76 und U78. Und dann noch B207 Fehmarn Richtung Heiligenhafen zwischen Todendorf und Großenrode. 7 Kilometer Stau, dort ist wegen Bauarbeiten nur eine Spur frei. Gute Fahrt!
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0: Mit Hanno Bauer in Magdeburg.

Alexander, der hat sich gleich mal gemeldet und hat gemeint, meine Begegnung, unverhoffte Begegnung mit einem Geisterfahrer. Nein, das wollen wir natürlich nicht. Geisterfahrer sind so unliebsame Begegnungen, um die soll es heute in der Sendung nicht gehen. Allerdings sind Geisterfahrer leider immer wieder Thema bei uns. Jetzt gibt es allerdings die Entwarnung von der Bundesstraße 2. Kein Fahrfahrer mehr. Zwischen der A38 Kreuz Leipzig Süd und Coburger Straße läuft der Verkehr wieder sicher, so wie er soll.

0: Living in the Box, Living in the Box. Na, geht doch mit unserer Telefonnummer in der ARD Hitnacht. 0880 80 80 110 ist die Nummer. Bitte schön kurz die unverhoffte Begegnung Ihres Lebens so zusammenfassen mit der Info, wer denn so anruft und woher. So zum Beispiel wäre es mustergültig.
1: Ich heiße Michael, komme aus Hannover. Meine Tochter Caroline ist 2002 in Berlin, Charité, geboren worden. Ich ging im Aufenthaltsraum. Hab mir einen Kaffee gezogen, sagte eine Frau zu mir, können Sie mir bitte zwei Kaffee mitbringen? Ich brachte ihr zwei Kaffee mit, habe ich bezahlt. Und wer saß da mit der Frau? Das war Günter Fitzmann, der einen Bypass bekommen hatte in der Charité. Wir haben uns nett unterhalten. Das war eine wunderbare Zusammenkunft. Dankeschön, Michael aus Hannover.
0: Michael, toll. Günter Fitzmann, absoluter Publikumsliebling und dort noch am Leben. Also 2003 ist er gestorben. Das ist auf jeden Fall eine Erinnerung, die in Erinnerung in Erinnerung bleibt. Natürlich, klar. Erinnerung bleibt in Erinnerung. Muss schon so sein. 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

0: 23.52 Uhr wird es. Und Stammhörerin Annette aus Leipzig hat geschrieben, da bin ich jetzt froh, dass dir und dem Reh nichts passiert ist, außer vielleicht einem Schreck. Ja, Annette. Bei mir der Schreck, so kurz vor dem Funkhaus, ja, dem Reh, dem war es offensichtlich ziemlich egal, hat seinen Körper bis zu seinem weiß winkenden Rehhintern ganz ohne Eile im Gebüsch verschwinden lassen. Aber okay, so, und dann Annette hat noch geschrieben, in meiner Stammkneipe war heute Sommerfest, da habe ich heute Rio und Alex gesehen, die ich hiermit ganz herzlich grüße. Wir haben uns lange nicht gesehen, umso mehr habe ich mich gefreut. Liebe Grüße, Annette.
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0: Good thing. Und ich freue mich auf weitere schöne Erzählungen unverhoffter Begegnungen. Hoffentlich alles Positive. In der nächsten Stunde, nach Mitternacht. Bis dahin jetzt noch Whitney Houston und hier sind schon die Fine Young Cannibals.

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1: Um 0 Uhr Mitternacht mit Olaf Knapp. 4 Bundesländer heben das Lkw-Fahrverbot an Sonn- und Feiertagen vorübergehend auf. Es handelt sich um Nordrhein-Westfalen, Niedersachsen, Rheinland-Pfalz und das Saarland. Aus der Nachrichtenredaktion Thorsten Lange.
2: Grund ist das Niedrigwasser des Rheins und anderer Flüsse. Weil Binnenschiffe nicht voll beladen oder gar nicht fahren können, sollen wichtige Güter per Lkw an ihr Ziel kommen, und zwar möglichst schnell. Die Ausnahme vom Sonntagsfahrverbot gilt deshalb auch nur für Fahrten, die im Zusammenhang mit der Bewältigung der Folgen des Niedrigwassers stehen. Zudem dürfen Lkw in den Sommerferien auch samstags fahren. Die Ausnahmeregelung gilt ab sofort. Großraum- und Schwertransporte bleiben an Sonntagen verboten.
1: Spanien führt seit Mitternacht Grenzkontrollen für Reisende aus Italien durch. Laut dem Innenministerium in Madrid betrifft die Maßnahme Menschen, die per Flugzeug oder Schiff von Italien nach Spanien kommen. Aus der Nachrichtenredaktion Diane Batani.
3: Die Grenzkontrollen sollen bis zum 7. September laufen, wie das spanische Innenministerium mitteilte. Damit eskaliert der Streit zwischen beiden Ländern, die zum Schengen-Raum gehören. Italien hatte nach dem Ansturm von Migranten auf die spanische Exklave Ceuta Kontrollen für Reisende aus Spanien eingeführt. Madrid forderte die Aufhebung dieser Überprüfungen. Italien lehnte das ab. Die Kontrollen würden erst wieder aufgehoben, wenn klar sei, dass es keine Sicherheits- oder Terrorismusrisiken für Italien gebe, erklärte das Büro von Regierungschefin Meloni.
1: Über einem Bundeswehrstandort in Nordrhein-Westfalen hat es in der vergangenen Nacht mehrere Drohnenüberflüge gegeben. Das hat das Führungskommando der Bundeswehr bestätigt. Zuerst hatten Süddeutsche Zeitung, NDR und WDR berichtet. Feldjäger hätten den Vorfall untersucht. Der Fall sei nun an die Polizei übergeben worden, die die Ermittlungen aufgenommen habe, so eine Sprecherin der Bundeswehr. Mitarbeiter einer Sicherheitsfirma sollen insgesamt 6 Drohnenüberflüge beobachtet haben. Wer dafür verantwortlich ist, ist bislang unklar. Der Betroffene

0: Schnell Wolken bei 21 Grad auf Föhr bis 33 Grad am Oberrhein. Es ist 0:03 Uhr.
1: Dankeschön für die ersten Meldungen des neuen Tages. Heute ist der 8.8. und hier ist für alle unterwegs erst einmal die Verkehrsübersicht. Der Verkehrsservice der ARD Hitnacht beginnt auf der Autobahn 1. Die Norderelbbrücke ist mal wieder wegen eines Schwertransportes in beiden Richtungen mehrfach kurzfristig gesperrt. Die A2 Dortmund Richtung Braunschweig ist zwischen Dreieck Hannover West und Hannover Lahe wegen Bauarbeiten das ganze Wochenende über gesperrt. A7 Würzburg Richtung Fulda zwischen Würzburg Estenfeld und Dreieck Schweinfurt Berneck 2 Kilometer Stau. Die A45 Gießen Richtung Hagen ist zwischen Dillenburg und Haiger-Burbach bis Montag früh gesperrt. Dort wird eine Brücke geprüft. Die A61 ist zwischen Schifferstadt und Kreuz-Mutterstadt in beiden Richtungen nach einem Unfall gesperrt. Und die A70 Bamberg Richtung Schweinfurt-Werneck ist zwischen Bamberg und Bamberghafen wegen einer Nachtbaustelle bis ca. 6 Uhr gesperrt. Gute Fahrt Ihnen unterwegs, bleiben Sie munter.
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1: Hanno Bauer ist hier in Magdeburg. Ich wünsche einen schönen Tag und hey, wir haben Wochenende. Juhu!

0: 10 Minuten nach Mitternacht ist es. Und manche sind ja Mitternacht erst dazugekommen hier zur ARD-Hitnacht. Und wir haben schon mal so ein bisschen angefangen letzte Stunde. Ja, Thema heute sind unverhoffte Begegnungen. In Klammern möglichst der schönen Art. Mit Menschen, die sie sonst sehr selten sehen. Oder vielleicht sogar ganz aus den Augen verloren haben. An unsere E-Mail-Adresse ard-hitnacht@mdr.de hat Monika dies geschrieben. Wir hatten heute ein wunderschönes Klassentreffen. Wir waren bis 1971 in der Volksschule Meckenheim-Pfalz. Ein Klassenkamerad hatte einen Überraschungsgast mitgebracht. Und zwar unseren Lieblingslehrer, der heute 88 Jahre alt ist. Er hat diese Begegnung genauso genossen wie wir. Monika, das klingt nicht nur toll, das ist ja wirklich auch eine Meisterleistung vom Klassenkameraden, der es organisiert hat. So schön. Und bestimmt wusste der Lieblingslehrer auch noch von jedem, was ihr so alles ausgefressen hattet. Gute Lehrer vergessen sowas nämlich nie.
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Na, das war ja auch eine unverhoffte Begegnung. Die Muppets treffen Madonna und ein weltweites Fußballpublikum bei der WM-Final. Halbzeitshow ist die Queen des Pop erst auf die Bühne raus und hat dann gesungen, war das ein Quark? So amerikanisch. Aber an das müssen wir jetzt uns wahrscheinlich gewöhnen. Es sei denn, im Management der FIFA ändert sich was. Scheint ja auf dem Weg zu sein. Hoffnung ist noch da.

0: Heil, heil, Rock'n'Roll. Hier ist die ARD Hitnacht. Um 0.20 Uhr, um nicht normale Zusammentreffen. Um die soll es heute gehen. Schreiben Sie mir ruhig, wenn Sie eine besondere Geschichte auf Lager haben. ard-hitnacht@mdr.de ist die E-Mail-Adresse. Oder inzwischen geht es ja auch per Anruf in die Sendung. Einfach Ihre Geschichte kurz auf unseren Anrufbeantworter sprechen. Bitte aber nicht vergessen, kurz zu erwähnen, wer gerade anruft und woher. Und da unsere Musik ja tagsüber von der Musikredaktion zusammengestellt wird, bitte senden Sie keine Musikwünsche an mich. Die könnte ich Ihnen nämlich nicht erfüllen. Aber wir können natürlich gerne Ihre Geschichten hören, Ihre besonderen.
1: Hallo, grüß dich. Hier ist der Leo und die Moni aus Unterhaching. Wir hören euer Hitnacht. Wir sind vor 3 Jahren, also wir sind Western-Fans und sind vor 3 Jahren auf so einem Powwow-Treffen gewesen in Hallbergmoos, das ist da beim Flughafen München, Erding. Und dann hat die Moni da Inka-Indianer getroffen und die haben es dann zu einem Ritualfest mit Kerzen für gutes Ritual in so einen Stadel eingeladen und das war ganz was, also bei mir Gänsehaut, bei der Moni auch, ganz was Besonderes, das zum Erleben und ganz was Besonderes ist, dass wir morgen wieder da hinfahren und da schauen wir, dass wir einen schönen Nachmittag oder Abend haben und des Weiteren grüßen wir alle Hitnacht-Radio-Hörer.
0: Oh, das klingt doch richtig gut, andere Kulturen kennenzulernen. Und vergesst bitte eure bayerischen Trachten nicht, ja, und kein Feuerwasser ausschenken, damit es eine wirklich gute Zeit wird für alle. Schöne Grüße, Leo und Moni aus Unterhaching, die Western-Fans, die in Hallbergmoos heute wahrscheinlich dann tagsüber auch wieder viel Spaß haben werden.
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Eine gute Zeit für uns alle zusammen mit Ihren unverhofften Begegnungen in der ARD-Nacht. Ich habe doch eben glatt vergessen, noch die Telefonnummer zu nennen, bei der Sie Ihre kurze Geschichte erzählen können. Telefonnummer ist kostenlos und lautet 0800 80 80 110.

0: das klingt so schön. Climie Fischer, Rise to the Occasion in der ARD-Hitnacht. Und damit ganz genau 0.30 Uhr. Zeit mal auf den aktuellen Verkehr zu schauen. Die A1 hier, die Norderelbbrücke, wird wegen eines Schwertransportes in beiden Richtungen mehrfach wieder mal kurzfristig gesperrt. Die A2 Dortmund Richtung Braunschweig ist zwischen Dreieck Hannover West und Hannover Lahe wegen Bauarbeiten gesperrt, das ganze Wochenende über. A7 Würzburg Richtung Fulda zwischen Würzburg Estenfeld und Dreieck Schweinfurt Werneck, 2 Kilometer Stau. Die A45 Gießen Richtung Hagen ist zwischen Dillenburg und Haiger-Burbach bis Montag früh gesperrt, dort wird eine Brücke geprüft. Die A61 ist zwischen Schifferstadt und Kreuz-Mutterstadt immer noch in beiden Richtungen nach einem Unfall gesperrt. Und dann nochmal die A70 Bamberg Richtung Schweinfurt-Werneck. Hier ist zwischen Bamberg und Bamberghafen wegen einer Nachtbaustelle gesperrt. Umleitung bitte benutzen, die U76 und die U78. Gute Fahrt Ihnen, bleiben Sie munter.
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0: Für alle, die munter bleiben wollen oder sollen oder gerade arbeiten, ist hier die ARD-Hitnacht mit Hanno Bauer in Magdeburg. Einen schönen Samstag wünsche ich.

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Und Achtung bitte, in der ARD-Hitnacht geht es jetzt um überchloriertes Trinkwasser und deswegen gibt es eine aktuelle Gefahreninformation der Landesleitstelle Baden-Württemberg. Das Gesundheitsamt Göppingen informiert, Achtung bitte in Süßen und dort im Speziellen nördlich der Bahnlinie, also Kleinsüßen, dort wurde eine deutlich erhöhte Konzentration von Chlor im Trinkwasser festgestellt. Aufgrund einer technischen Störung ist es zu einer deutlichen Überdosierung von Chlor des Hochbehälters Bayerhof gekommen. Und deswegen darf das Trinkwasser nicht genutzt werden als Trinkwasser. Genau, trinken Sie also bitte kein Leitungswasser dort und sagen Sie das auch Ihren Freunden und Bekannten, wenn Sie das jetzt gerade hier gehört haben bei uns. Achtung bitte, das Leitungswasser in Kleinsüßen nördlich der Bahnlinie nicht verwenden, nicht trinken.

Für alle, die es eben nur mit halbem Ohr mitbekommen haben, hier noch einmal die Warnung. Es geht um überchloriertes Trinkwasser. Das Gesundheitsamt Göppingen informiert die Einwohner von Süßen und dort im Speziellen im nördlichen Bereich der Bahnlinie, also Kleinsüßen. Aufgrund einer technischen Störung ist es zu einer deutlichen Überdosierung von Chlor in das Trinkwasser des Hochbehälters Bayerhof gekommen. Dort Werte von bis zu 1,8 Milligramm pro Liter. Normaler Wert ist 0,3, heißt also sechsfacher Wert. Bitte verzichten Sie unbedingt dort auf das Trinken von Wasser aus dem Hahn und informieren Sie sich weiter hier bei uns in der Sendung, ab wann das Trinkwasser dann wieder verfügbar bzw. wieder unbedenklich genießbar ist. Also unbedingt auch weiter informieren in Süßen, in Kleinsüßen nördlich der Bahnlinie. Das ist das Trinkwasser zurzeit ungenießbar.

Exile. Kiss you all over. Und wir hören so, was für Begegnungen sie so zufällig geküsst haben. In der ARD-Hitnacht hat Claudia in Stuttgart eine richtig schöne E-Mail geschrieben an ard-hitnacht@mdr.de. Ja, ich bin nach der Reha heute angekommen im Studio fürs Gerätetraining, also zur Reha-Nachsorge. Da sagte der Trainer, er könne mich leider nicht einweisen und die Geräte auf mich einstellen. Heute funktioniere ihre Internetsoftware nicht. Er ruft mich an, wenn es wieder geht, und ich fragte noch was zum Nachsorgetraining, und da hat sich erstmal rausgestellt, ich war gar nicht im richtigen Studio, sondern im falschen. Gegenüber war dann das Richtige für die Kranken, und da funktionierte auch die Software einwandfrei. Und dort traf ich auf einen Ex-Kollegen. Und sogar mein Puls ging mal ein bisschen hoch. Ich war schon beim Trainieren, der wird ja nebenher gemessen. Der Kollege hat auf jeden Fall am selben Tag Geburtstag und unsere Mütter auch. Und wir haben seinerzeit immer gegenseitig gratuliert und Kuchen ausgetauscht. Der Ex-Kollege fragte, was ich so angestellt hätte. Ich sagte, ich habe eine neue Krücke gekriegt. Und er sagte, man gönnt sich ja sonst nichts. Und dann ging es gerade so kurios weiter heute. Ich ging nach dem Training dann noch ins benachbarte Einkaufszentrum. Da treffe ich doch auf eine ehemalige Mitbewohnerin unseres Hauses, die seit 18 Jahren hier nicht mehr wohnt und die ich schon ewig nicht mehr gesehen habe. Aber der Clou ist, dass auch sie den Ex-Kollegen kennt aus einer Zeit, mit der sie in derselben Gemeinde war wie er. Das wusste ich damals von ihm. Beide sind gläubig und ich erzählte ihr vom Treffen beim Gerätetraining und sie staunte und sagte, sie hätte ihn auch schon ewig nicht mehr gesehen. Na, das ist ja eine schöne Geschichte. Wow, also Claudia, das waren ja heute gleich mehrere unverhoffte Begegnungen. Erst mit einem Trainer, der gar nicht dein Trainer ist. Dann auch noch der Kollege mit demselben Geburtstagsdatum. Bei euch und bei den Müttern auch. Und dann auch noch die Hausnachbarin, die auch noch den Kollegen kennt. Ist doch irre, was so alles passiert. Wunderbar. Sehr schöne Geschichte. Ich bedanke mich sehr dafür und wünsche jetzt viel Spaß mit Coldplay. Paradise in der ARD Hitnacht. 0:45 Uhr ist das. Ganz liebe Grüße zurück an Claudia in Stuttgart.

Genial. Und alles ist im Fluss. Musikalisch. Und das Schönste daran, mit so schöner Musik sind wir reingestartet ins schöne Wochenende. Und weil es uns heute so gut geht damit, juckt's auch nicht, wenn wir jetzt den Monday Monday besingen lassen. Hier sind die Mamas und die Papas, vermutlich mit ihren Ferienkindern. Oder vielleicht werden die auch erst gemacht.

0.56 Uhr ist es. Ja, bis Montag. Montag sind es jetzt noch 43 Stunden. Also alles kein Problem. Und bis zu den 1 Uhr Nachrichten, also bis Ende der Geisterstunde, sind es jetzt noch 3,5 Minuten. Und die gehören den Stranglers. Golden Brown.

Achtung, bitte, schon wieder ein Falschfahrer, der gemeldet werden muss. Ein Falschfahrer auf der A95 zwischen Dreieck Starnberg und München Fürstenried. Kommt ein Falschfahrer entgegen, bitte ganz rechts fahren, nicht überholen. Auf der A95 zwischen Dreieck Starnberg und München Fürstenried ist ein Falschfahrer unterwegs. Vorsicht hier unbedingt auch in beiden Richtungen.

0: Achtung bitte noch einmal, auf der Autobahn 95 zwischen Dreieck-Starnberg und München-Fürstenried ist ein Falschfahrer unterwegs. Vorsicht hier in beiden Richtungen.
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2: Olaf Knapp. Vier Bundesländer haben zumindest vorübergehend das Sonntagsfahrverbot für Lastwagen ausgesetzt. Grund ist der niedrige Wasserstand vieler Flüsse. Aus der Nachrichtenredaktion Johanna Schultheiß.
3: Zuletzt kamen NRW und Niedersachsen dazu. Bestimmte Lkw dürfen ab sofort auch an Sonn- und Feiertagen fahren, hieß es aus den Verkehrsministerien in Düsseldorf und Hannover. Denn wegen der anhaltend niedrigen Pegelstände in den Flüssen können viele Frachtschiffe derzeit nur mit einem Bruchteil der üblichen Ladung fahren. Nun stelle man sicher, dass Lieferketten aufrechterhalten und Versorgungsengpässe vermieden würden, sagte NRW-Verkehrsminister Krischer von den Grünen. Zuvor hatten bereits Rheinland-Pfalz und das Saarland mitgeteilt, Lkw-Transporte vorübergehend auch an Sonn- und Feiertagen zu erlauben.
2: Spanien führt seit Mitternacht Grenzkontrollen für Reisende aus Italien durch. Laut dem Innenministerium in Madrid betrifft das Menschen, die per Flugzeug oder Schiff von Italien nach Spanien kommen. Damit eskaliert der Streit zwischen beiden Ländern. Italien hatte nach dem Ansturm von Migranten auf die spanische Exklave Ceuta Kontrollen für Reisende aus Spanien eingeführt. Madrid forderte die Aufhebung dieser Kontrollen, Italien lehnte das ab. Über einem Bundeswehrstandort in Nordrhein-Westfalen hat es in der Nacht zu gestern mehrere Drohnenüberflüge gegeben. Das hat das Führungskommando der Bundeswehr bestätigt. Zuerst hatten Süddeutsche Zeitung, NDR und WDR berichtet. Aus der Nachrichtenredaktion Marei Beermann.
4: Demnach meldete die Sicherheitszentrale des Standortes gegen 22 Uhr am Donnerstagabend zwei Drohnen, bestätigte eine Sprecherin des Führungskommandos. Feldjäger hätten den Vorfall untersucht, der Fall sei an die Polizei übergeben worden, die habe die Ermittlungen aufgenommen. Der betroffene Bundeswehrstandort Mechernich ist einer der wichtigsten in NRW. Hier sind auch Spezialisten tätig, die für die Wartung und Instandsetzung des Flugabwehrsystems Patriot zuständig sind. Unterdessen geht nach dem Drohnenvorfall in Leipzig die Debatte über Konsequenzen weiter.
2: In den USA hat der Senat für härtere Sanktionen gegen Russland gestimmt. Neben Beschränkungen für russische Politiker und Unternehmen enthält das Gesetz Bestimmungen zur Einschränkung russischer Öl- und Gasexporte. Präsident Trump kann gegen Länder, die weiterhin Öl und Gas aus Russland beziehen, Sanktionen verhängen. Nach der Sommerpause wird das Repräsentantenhaus über das Gesetz abstimmen. Das Wetter in Deutschland. Nachts an den Alpen nachlassende Schauer, sonst verbreitet trocken bei Tiefstwerten von 16 bis 7 Grad. Am Tage oft sonnig, Höchstwerte 21 Grad auf Föhr bis 33 Grad am Oberrhein. Am Sonntag dann viel Sonne, teils wolkig, später im Südwesten Schauer möglich, bei

0: Und die Autobahn 70 Bamberg Richtung Schweinfurt-Werneck. Hier ist zwischen Bamberg und Bamberghafen wegen einer Nachtbaustelle gesperrt bis 6 Uhr. Umleitung führt über die U76 und U78. Ihnen unterwegs eine muntere Fahrt durch die Nacht.
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0: Mit Hanna Bauer in Magdeburg. Grüß Sie schön.

So. Wir stöhnen hier über Hitzewellen und Glenn Frey, der Ex-Eagle, scheint verantwortlich zu sein, hat die Heizung wohl aufgelassen. Musik war es aus dem Film Beverly Hills Cop. So klingt der Soundtrack der Nacht. Die ARD Hitnacht ist hier in ihrem Radio.

Jimmy Grant in der ARD-Hit nach Baby Baby. Und Baby Baby, der Falschfahrer ist nicht mehr auf der Straße. Das ist sehr schön. Entwarnung gibt's von der Autobahn 95. Kein Falschfahrer mehr. Zwischen Dreieck Starnberg und München Fürstenried fahren alle wieder in die richtige Richtung. Heute ist ja der 8. August, ja. Und U2-Gitarrist David Howell Evans, besser bekannt unter seinem Spitznamen The Edge, feiert Geburtstag. Wir hören ganz aktuelle Musik. U2 mit Martin Garrix. Fireflies.

Fireflies. Heißer als erlaubt, U2 haben sich von Martin Garrix den Sound aufpeppen lassen. Und damit Glückwunsch, der Edge, zum Geburtstag heute am 8.8. Hier ist die ARD-Hitnacht.

0: Günter Fitzmann hatten wir vorhin bereits als unverhoffte Begegnung gehört. Und auch Jürgen, unser Radiodoc aus Goch, hatte eine Promi-Begegnung. Er hat geschrieben 1972, Philipshalle Düsseldorf, Proben zu Wünsch dir was. Wie genau ich da reingeschlittert bin, weiß ich zwar nicht mehr, aber es ging um typische Wohnungseinrichtungen, zum Beispiel Sofa mit dem Rücken zum Fenster, sodass man nicht rausgucken kann. Und dort lernte ich Friedensreich Hundertwasser kennen, der ein völlig anderes Wohn- und Baukonzept verfolgte. Sehr zugeneigte, normale Person. Jürgen, Glück gehabt, würde ich mal sagen. Friedensreich Hundertwasser, ja. Bei uns in Magdeburg, also wenn ich jetzt hier rausgucken würde aus dem Studiofenster und es wäre hell, da würde ich dann auch noch die goldenen Zwiebeldachtürmchen sehen, der grünen Zitadelle von Magdeburg, das Hundertwasserhaus, ja. Und somit also sein Schaffen hier greifbar nah, nur er selbst konnte es nicht mehr einbauen. War ja sein letztes Projekt und das kurz vor seinem Tode im Jahr 2000 geplant und gezeichnet. Und im Jahr 2005 war er dann nicht zur Einweihung, weil er eben schon verstorben war. Das war sozusagen die geplatzte, unverhoffte Begegnung, die es hätte geben können. Dankeschön auf jeden Fall nach Goch für dieses Erlebnis.
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0: Hier ist die ARD Hitnacht. Es geht hier heute bei uns um unverhoffte Begegnungen. Und wir hatten jetzt hier gerade die sehr erhoffte Begegnung mit Herbert Grönemeyer, Halt mich. Wenn Sie mitmachen möchten und auch was erzählen, die 0800 80 80 110 ist es.
1: Ja, hallo, hier ist Cordula vom Bodensee. Ich habe nach 40 Jahren in einem Café in Bad Lausick meine Jugendfreundin wieder getroffen. Meine Schwester und ich haben uns unterhalten. Sie saß gegenüber und hat gesagt, dass sie uns an der Stimme erkannt hat. Und seitdem besuchen wir uns regelmäßig. Schönen Abend, schöne Sendung und vielen Dank.

0: So, jetzt muss ich mich ein bisschen beeilen. 1.30 Uhr steht knapp noch auf der Uhr. Zeit für den Verkehrsservice der ARD Hitnacht, der ist aber auch ganz kurz. A1, die Norderelbbrücke, wird wegen eines Schwertransportes in beiden Richtungen mehrfach kurzfristig gesperrt. Die A2 Dortmund Richtung Braunschweig ist zwischen Dreieck Hannover West und Hannover Lahe wegen Bauarbeiten gesperrt. Die A45 Gießen Richtung Hagen ist zwischen Dillenburg und Haiger-Burbach bis Montag früh gesperrt. Und die A70 Bamberg Richtung Schweinfurt-Werneck ist zwischen Bamberg und Bamberghafen wegen einer Nachtbaustelle gesperrt. Gute Fahrt wünsche ich.
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0: Und für alle, die darauf warten, ihre Nachricht, die sie auf den Anrufbeantworter gesprochen haben, im Radio zu hören. Ja, ich muss mich jetzt ein bisschen ranhalten. Es sind nämlich ganz viele drauf. Hanno Bauer ist hier in Magdeburg. Aber jetzt hören wir erst mal Tina Turner.

0: Hier ist die ARD Hit Nacht und hui, so viele erinnern sich an besondere Begegnungen, besonders unverhoffte. Und deswegen dauert es auch ein bisschen länger, bis dann vielleicht ihre im Radio kommt. Entweder geschrieben an ard-hitnacht@mdr.de oder telefonisch erzählt unter 0800 80 80 110. Und hier kommt eine, die finde ich klasse, denn wer mich kennt, meine ersten Radioschritte verdanke ich ja auch Carlo von Tiedemann bei NDR 2. Also NDR Urgestein Carlo und letztes Jahr im Juni verstorben. Diese Story hier, die ich hier gehört habe, die glaube ich sofort.
1: Moin, hier ist der Andreas aus Wenningstedt. Ich war mal mit meinen Eltern als Zuschauer bei der Sendung von Carlo von Tiedemann, die aktuelle Schaubude. Und meine Mutter war Fan von Carlo und am Ende der Sendung hat sie mir gesagt, du geh mal runter und lass dir mal ein Autogramm geben. Naja, gut, habe ich gemacht und habe ich den Carlo gebeten, ob ich ein Autogramm von ihm kriegen könnte. Und da hat er mir zwei Autogrammkarten gegeben. Und hinterher stellte ich fest, auf der einen Autogrammkarte war der Name aufgeschrieben, auf der anderen Seite war eine Handynummer. Naja, meine Mutter wollte dann nur die Autogrammkarte haben mit seinem Namen und hat gesagt, kannst die Nummer behalten. So, und irgendwann habe ich dann mal angerufen und da habe ich gesagt, hallo Carlo, ich habe dich doch mal bei der Sendung gesehen, der aktuelle Schaubude. Ach ja, hallo Andreas, hallo Alter. Naja, dann haben wir uns alle zwei, drei Monate oder nachher wurde es etwas länger, so alle halbe, dreiviertel Jahr, immer mit WhatsApp-Nachrichten kontaktiert. Ich habe ihm dann immer auch meine neue aktuelle Telefonnummer gegeben und ich habe seine auch immer noch. Die liegt bei mir in der Schublade. Auch nach seinem Tod habe ich die Nummer nicht weggeschmissen und er hat sich auch immer meine regelmäßig neue Handynummer notiert. Er war Funs Kerl und er hat immer gesagt, hallo Alter, das war immer so sein Markenzeichen. So hat er mich immer begrüßt. Und er wusste auch immer genau, wo er mich das erste Mal kennengelernt hatte.
0: Wahnsinn, so war er, der Carlo. Hallo Alter, auch wenn ich mit ihm Kontakt hatte, herrlich. Was für eine Nostalgie und was für ein Glück, ihn auf diese Weise kennengelernt zu haben. Schöne Telefonbegegnungen, aber die Handynummer war doch bestimmt für Mutti, oder?
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0: die Pointer Sisters. Jump for my love. Hier ist die ARD Hitnacht. Und vorhin hatten wir schon Musik von Exile, Kiss You All Over. Und um die Gruppe Exile und eine unverhoffte Begegnung geht's auch hier in dieser Geschichte. Von Patricia, die geschrieben hat, moin, in den 90ern war ich in Fort Myers, Florida. Im Radio hörten wir, dass Exile abends in einem Club auftreten würden. Wir fuhren hin. Beim Einparken sprach uns eine Frau an. Sie war die Moderatorin der Sendung. Fragte, woher wir kämen. Als sie hörte Germany, nahm sie uns kostenlos zu diesem exklusiven Hörerkonzert mit hinein. Daran denke ich noch gerne. Es war ein tolles Konzert der Band, die ich heute noch sehr gerne mag. Liebe Grüße von der vorpommerschen Ostseeküste von Patricia. Dankeschön fürs Teilen dieser schönen Geschichte, Patricia.
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0: Und damit 10 Minuten vor um 2.

0: Hot Chocolate. Everyone's a winner. Und ich habe hier noch eine sehr schöne Geschichte. Ein Promi-Treffen, ein weiteres, das uns erzählt wird. Ja, von wem eigentlich?
1: Ich hatte 1993 eine schöne Begegnung mit Figo Troiani. Ich hatte den ein Buch geschenkt, Chemnitz, Karl-Marx-Stadt und zurück. Danach war seine Frau, hat mich dann mit in die Garderobe hintergenommen, weil er kurz davor sehr krank war. Und haben wir gequatscht und er hat mir auch Erlebnisse erzählt von sich, die er in der DDR erlebt hatte. Auf einmal habe ich geguckt, habe gesagt, ups, 11:45, ich muss nach Hause. Ich muss morgen früh um 5 beim Dienst sein hier auf der Hauptpost. Und da hat er ein Taxi gerufen, hat dem Taxifahrer 50 D-Mark in die Hand gedrückt und hat gesagt, du schaffst sie jetzt nach Hause und sorgst bitte dafür, dass er morgen früh wieder pünktlich auf Arbeit ist auf der Hauptpost. Und jetzt habe ich meinen Rollstuhl nach ihm benannt. Das vergesse ich nicht. Das habe ich immer wieder vor Augen. Tschüss und ein schönes Wochenende. Eure Silvia aus Chemnitz.
0: Na, Viktor Troiani, na, den noch getroffen zu haben, das ist natürlich auf jeden Fall ein Erlebnis. Dankeschön und vielen Gruß zurück nach Chemnitz.
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1: Um 2 Uhr mit Olaf Knapp. 4 Bundesländer heben das Lkw-Fahrverbot an Sonn- und Feiertagen vorübergehend auf. Es handelt sich um Nordrhein-Westfalen, Niedersachsen, Rheinland-Pfalz und das Saarland. Aus der Nachrichtenredaktion Thorsten Lange.
2: Grund ist das Niedrigwasser des Rheins und anderer Flüsse. Weil Binnenschiffe nicht voll beladen oder gar nicht fahren können, sollen wichtige Güter per Lkw an ihr Ziel kommen, und zwar möglichst schnell. Die Ausnahme vom Sonntagsfahrverbot gilt deshalb auch nur für Fahrten, die im Zusammenhang mit der Bewältigung der Folgen des Niedrigwassers stehen. Zudem dürfen Lkw in den Sommerferien auch samstags fahren. Die Ausnahmeregelung gilt ab sofort. Großraum- und Schwertransporte bleiben an Sonntagen verboten.
1: Der Migrationsstreit zwischen Spanien und Italien hat sich weiter verschärft. Seit Mitternacht gelten in Spanien Grenzkontrollen für Reisende aus Italien. Kontrolliert werden sollen Pässe, Staatsangehörigkeit und Visa von Personen, die per Flugzeug oder Schiff in Spanien ankommen. Madrid reagiert damit auf entsprechende Maßnahmen für Reisende aus Spanien, die Italien vergangene Woche als Reaktion auf die Ceuta-Krise ergriffen hatte. Der US-Senat hat nach langen Debatten für härtere Sanktionen gegen Russland gestimmt. Die Abgeordneten verabschiedeten den Gesetzentwurf mit 86-11 Stimmen. Aus Washington Carsten Kühntop.
3: Unter anderem ermächtigt er den Präsidenten, Zölle in Höhe von bis zu 100% zu verhängen gegen Staaten, die weiterhin viel Energie von Russland beziehen. Das wären China, Indien, Japan und einige EU-Länder. Das Gesetz gilt als kraftvolles Zeichen der Unterstützung für die Ukraine. Die Senatoren folgten damit der öffentlichen Meinung. Umfragen zeigen, die meisten Amerikaner wollen, dass die USA mehr tun für das kriegsgebeutelte Land. Damit der Entwurf gesetzt wird, muss als nächstes das Repräsentantenhaus zustimmen.
1: Über einem Bundeswehrstandort in Nordrhein-Westfalen hat es in der vergangenen Nacht mehrere Drohnenüberflüge gegeben. Das hat das Führungskommando der Bundeswehr bestätigt. Zuerst hatten Süddeutsche Zeitung, NDR und WDR berichtet. Mitarbeiter einer Sicherheitsfirma sollen insgesamt 6 Drohnenüberflüge beobachtet haben. Wer dafür verantwortlich ist, ist bislang unklar. Der betroffene Bundeswehrstandort Mechernich ist einer der wichtigsten in Nordrhein-Westfalen. Hier sind auch Spezialisten tätig, die für Wartung und Instandsetzung des Flugabwehrsystems Patriot zuständig sind. Das Wetter in Deutschland. Nachts an den Alpen nachlassende Schauer, sonst ist es verbreitet trocken, Tiefstwerte 16 bis 7 Grad. Am Tage oft sonnig, im Bergland und im Norden einige Quellwolken, 21 Grad auf Föhr bis 33 Grad am Oberrhein. Und ein Blick zur Uhr, die Zeit, es ist gleich 2.03 Uhr.
4: Dankeschön für die aktuellen Nachrichten. Von mir jetzt noch die Verkehrsnachrichten. Hier ist der Verkehrsservice der ARD-Hitnacht. A1, die Norderelbbrücke, wird wegen eines Schwertransports in beiden Richtungen mehrfach kurzfristig gesperrt. Die A2 Dortmund Richtung Braunschweig ist zwischen Dreieck Hannover West und Hannover Lahe wegen Bauarbeiten gesperrt das ganze Wochenende über. Die A31 Gronau Richtung Oberhausen ist zwischen Lembeck und Schermbeck nach einem Unfall gesperrt. Die A45 Gießen Richtung Hagen ist zwischen Dillenburg und Haiger-Burbach bis Montag früh gesperrt. Dort wird eine Brücke geprüft. Die A70 Bamberg